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1: Ich bin Philipp Ringe und das sind die wichtigsten Meldungen aus Berlin und Brandenburg. Lang gelb und jetzt auch endlich im Einsatz. Die neue XXL-Tram der BVG düst jetzt auf der Linie M4 hin und her, zwischen Hackeschen Markt und Sulzfelder Straße. Was an der Megastraßenbahn jetzt alles neu und besser ist, weiß Christian Haffmann.
2: Zuallererst die Kapazität. Über 300 Fahrgäste passen rein und die können in der 51 Meter langen Bahn innen komplett durchlaufen. Mehr Sicherheit. Bei der Bahn gibt es keinen toten Winkel mehr, denn sie kommt ohne Spiegel aus. Kameras bieten dem Fahrpersonal einen Rundum. Blick. Ein Assistenzsystem warnt außerdem vor Hindernissen. Dazu großzügige Stellplätze für Rollstühle und Kinderwagen und spezielle Sitze für kleinwüchsige Menschen. An den Türen gibt's Blindenleitsysteme für einfacheren Ein- und Ausstieg. Insgesamt hat die BVG 65 Züge bestellt. In den kommenden Jahren sollen 30 geliefert werden. Erstmal nur für die M4, wegen des hohen Fahrgastaufkommens.
1: Schwer bewaffnete Polizisten in Ludwigsfelde. Polizei und Zoll haben dort offenbar ein Drogenlabor ausgehoben. Einsatzkräfte stürmten eine Lagerhalle in einem Industriegebiet. Laut dem RBB geht es dabei um synthetische Drogen. Mehrere Verdächtige wurden daneben festgenommen. Der Fall weckt Erinnerungen an das Drogenlabor in Nauen im Oktober vergangenen Jahres. Damals waren Ermittler tagelang im Einsatz. In immer mehr Städten und Kreisen in Brandenburg wird das Wasser knapp. Auch Potsdam ist davon mittlerweile betroffen. Deshalb gibt's jetzt neue Wasserregeln. Wasser aus Seen abzupumpen ist verboten. Wer erwischt wird, der muss bis zu 50.000 Euro zahlen. Und jetzt weitere Meldungen aus Deutschland und der Welt.
3: Ich bin Diana Kramer. Titelverteidiger Argentinien steht erneut im Endspiel der Fußball-WM. Die Südamerikaner um Superstar Lionel Messi bezwangen im Halbfinale England mit 2:1. Argentinien trifft damit am Sonntag im Kampf um den vierten WM-Titel auf Europameister Spanien. Die Koalition hat Tritt gefasst. Das war die zentrale Botschaft des Bundeskanzlers bei seiner Sommerpressekonferenz in Berlin. Der Frage nach Fehlern wich Friedrich Merz dabei aus. Nach Protest der SPD gegen Einschnitte beim Unterhaltsvorschuss für Alleinerziehende zeigte sich der Kanzler zumindest gesprächsbereit.
4: Es ist ein Schlag ins Gesicht für Alleinerziehende. Der Unterhaltsvorschuss soll nur noch für Kinder bis 16 gelten, nicht mehr wie bisher bis 18. Für Alleinerziehende, deren Partner sich ohnehin drücken, ist der Wegfall von knapp 400 Euro schlicht eine Katastrophe. Das geht so gar nicht, heißt es von der SPD. Merz dagegen sagt, die Kosten für diese Leistung hätten sich binnen 8 Jahren vervierfacht. Angesichts der akuten Finanznot der Kommunen sei das auf Dauer nicht tragbar. Auch könnten 16-Jährige ja schon arbeiten gehen. Tanja Wagner, Nachrichtenredaktion.
3: Beschäftigte sollen künftig leichter eine neue Stelle ausprobieren können, ohne beim alten Arbeitgeber kündigen und beim neuen schon zusagen zu müssen. Dafür soll eine Job-to-Job-Erprobung eingeführt werden, für die das Bundeskabinett grünes Licht gegeben hat.
5: Die Job-to-Job-Erprobung ist nicht für jeden gedacht, sondern konkret für diejenigen, deren Anstellung absehbar enden wird, weil zum Beispiel der Betrieb 200 Stellen bis in 2 Jahren abbauen wird. Um im Anschluss möglichst ohne Lücke einen neuen Job zu haben, sollen sich Arbeitnehmer künftig ein paar Wochen in anderen Firmen vorstellen und umschauen können, in Absprache mit dem Noch-Arbeitgeber. Während der Erprobung würde sich dann auch klären, ob ich vielleicht noch eine Weiterbildung benötige. Aus Berlin, Lea Matschulat.
3: Das US-Militär hat nach eigenen Angaben einen Tanker angegriffen, der einen iranischen Hafen am Persischen Golf ansteuern wollte. Der unbeladene Öltanker habe verschiedene Warnungen ignoriert und versucht, gegen die US-Blockade von iranischen Häfen zu verstoßen, hieß es. Das US-Militär ist seit Dienstag wieder dazu übergegangen, Schiffe, die iranische Häfen ansteuern oder verlassen wollen, zu blockieren.
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1: Ich bin Philipp Ringe und das sind die wichtigsten Meldungen aus Berlin und Brandenburg. Lang gelb und jetzt auch endlich im Einsatz. Die neue XXL-Tram der BVG düst jetzt auf der Linie M4 hin und her, zwischen Hackeschen Markt und Sulzfelder Straße. Was an der Megastraßenbahn jetzt alles neu und besser ist, weiß Christian Haffmann.
2: Zuallererst die Kapazität. Über 300 Fahrgäste passen rein und die können in der 51 Meter langen Bahn innen komplett durchlaufen. Mehr Sicherheit. Bei der Bahn gibt es keinen toten Winkel mehr, denn sie kommt ohne Spiegel aus. Kameras bieten dem Fahrpersonal einen Rundum. Blick. Ein Assistenzsystem warnt außerdem vor Hindernissen. Dazu großzügige Stellplätze für Rollstühle und Kinderwagen und spezielle Sitze für kleinwüchsige Menschen. An den Türen gibt's Blindenleitsysteme für einfacheren Ein- und Ausstieg. Insgesamt hat die BVG 65 Züge bestellt. In den kommenden Jahren sollen 30 geliefert werden. Erstmal nur für die M4, wegen des hohen Fahrgastaufkommens.
1: Schwer bewaffnete Polizisten in Ludwigsfelde. Polizei und Zoll haben dort offenbar ein Drogenlabor ausgehoben. Einsatzkräfte stürmten eine Lagerhalle in einem Industriegebiet. Laut dem RBB geht es dabei um synthetische Drogen. Mehrere Verdächtige wurden daneben festgenommen. Der Fall weckt Erinnerungen an das Drogenlabor in Nauen im Oktober vergangenen Jahres. Damals waren Ermittler tagelang im Einsatz. In immer mehr Städten und Kreisen in Brandenburg wird das Wasser knapp. Auch Potsdam ist davon mittlerweile betroffen. Deshalb gibt's jetzt neue Wasserregeln. Wasser aus Seen abzupumpen ist verboten. Wer erwischt wird, der muss bis zu 50.000 Euro zahlen. Und jetzt weitere Meldungen aus Deutschland und der Welt.
3: Ich bin Diana Kramer. Titelverteidiger Argentinien steht erneut im Endspiel der Fußball-WM. Die Südamerikaner bezwangen im Halbfinale England mit 2:1 und treffen am Sonntag im Kampf um den vierten WM-Titel auf Europameister Spanien. Für England, um den deutschen Trainer Thomas Tuchel, ist der Traum geplatzt.
4: 30 Years of Hurt heißt es im Fußball-Gassenhauer Three Lions, Football's Coming Home. Aus den 30 Jahren der Schmerzen sind 60 Jahre geworden und die Engländer müssen weiter auf den ersten Titel seit 1966 warten. Dabei war England zunächst in Führung gegangen, doch nach dem Tor von Anthony Gordon zog sich die Mannschaft immer weiter zurück. Argentinien übernahm die Kontrolle und drehte das Spiel in den Schlussminuten. Thomas Tuchel, dessen defensive Spielweise für Verwunderung sorgte, gab sich nach dem Spiel selbstkritisch und sagte, er übernehme die Verantwortung für die Niederlage. Aus London, Philipp Detlefs.
3: Bundeskanzler Friedrich Merz sieht die schwarz-rote Koalition vor der Sommerpause auf Kurs. Bei seiner traditionellen Sommerpressekonferenz zog er eine weitgehend positive Bilanz der Regierungsarbeit.
5: Die Bundesregierung hat ihren Rhythmus gefunden, trotz mancher Kritik. Wir haben geliefert und wir haben die Dimension der Aufgaben, die vor uns stehen, erkannt. Ich bin und bleibe zuversichtlich, dass es uns gelingt, in den drei Ländern, vor allen Dingen in Sachsen-Anhalt und in Mecklenburg-Vorpommern, zu verhindern, dass es hier eine Mehrheit der AfD nach Mandaten in den jeweiligen Landesparlamenten gibt.
3: Merz räumte auch ein, dass man trotz vieler angestoßener Reformen aber noch nicht dastehe, wo er Deutschland gern sehen wolle. Beim Heizungstausch haben Wärmepumpen fossile Heizkessel überholt. Im vergangenen Jahr waren die Geräte in deutschen Wohngebäuden erstmals die am häufigsten eingebaute Heizungsart, zeigt eine Auswertung des IW. Im Zuge von Modernisierungen tauschten im vergangenen Jahr 3,4% der Eigentümerhaushalte ihre Heizung aus. Knapp 2% ließen eine Wärmepumpe einbauen. Das russische Militär hat die ukrainische Hauptstadt Kiew in der Nacht ein weiteres Mal mit ballistischen Raketen angegriffen. Wie Bürgermeister Vitali Klitschko bei Telegram mitteilte, gab es Einschläge in zwei Stadtteilen. In einem Lager und einem unbewohnten Haus seien Brände ausgebrochen. Nach Angaben der ukrainischen Luftwaffe feuerte das russische Militär in zwei Wellen mindestens 8 Raketen auf Kiew und Umgebung ab.
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1: Wieder einige Baustellen in der City, unter anderem in Karlshorst, und zwar auf der Ehrlichstraße. Da hat ein neuer Bauabschnitt begonnen, deshalb ist die Straße bis Anfang September zwischen Halligenberger Straße und Blockdammweg komplett gesperrt. In Reinickendorf gibt's daneben auf dem Kappweg Stromnetzarbeiten. Da ist die Straße in Richtung Kurt-Schumacher-Platz zwischen Scharnweberstraße und Kurt-Schumacher-Damm ebenfalls komplett dicht. Und dann ist der Tiergartentunnel diese Woche auch wieder komplett gesperrt, und zwar noch bis Freitag jeweils von 20.30 Uhr bis 5 Uhr in beide Richtungen zwischen Reichpietschufer und Heidestraße. Und geblitzt wird in Tempelhof auf der Oberlandstraße. 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RTL-Wetter. In der Nacht sind ein paar Wolken unterwegs, Regen ist auch vereinzelt dabei und auch das eine oder andere Gewitter. Dazu gibt's Temperaturen zwischen 17 bis 14 Grad. Am Tag dann mal mehr, mal weniger Wolken, dazwischen auch mal Sonne und das bei 30 Grad maximal.
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1: Ich bin Philipp Ringe und das sind die wichtigsten Meldungen aus Berlin und Brandenburg. Lang gelb und jetzt auch endlich im Einsatz. Die neue XXL-Tram der BVG düst jetzt auf der Linie M4 hin und her, zwischen Hackeschen Markt und Sulzfelder Straße. Was an der Mega-Straßenbahn jetzt alles neu und besser ist, weiß Christian Haffmann.
2: Zuallererst die Kapazität. Über 300 Fahrgäste passen rein und die können in der 51 Meter langen Bahn innen komplett durchlaufen. Mehr Sicherheit. Bei der Bahn gibt es keinen toten Winkel mehr, denn sie kommt ohne Spiegel aus. Kameras bieten dem Fahrpersonal einen Rundum. Umblick. Ein Assistenzsystem warnt außerdem vor Hindernissen. Dazu großzügige Stellplätze für Rollstühle und Kinderwagen und spezielle Sitze für kleinwüchsige Menschen. An den Türen gibt's Blindenleitsysteme für einfacheren Ein- und Ausstieg. Insgesamt hat die BVG 65 Züge bestellt. In den kommenden Jahren sollen 30 geliefert werden. Erstmal nur für die M4, wegen des hohen Fahrgastaufkommens.
1: Schwer bewaffnete Polizisten in Ludwigsfelde. Polizei und Zoll haben dort offenbar ein Drogenlabor ausgehoben. Einsatzkräfte stürmten eine Lagerhalle in einem Industriegebiet. Laut dem RBB geht es dabei um synthetische Drogen. Mehrere Verdächtige wurden daneben festgenommen. Der Fall weckt Erinnerungen an das Drogenlabor in Nauen im Oktober vergangenen Jahres. Damals waren Ermittler tagelang im Einsatz. In immer mehr Städten und Kreisen in Brandenburg wird das Wasser knapp. Auch Potsdam ist davon mittlerweile betroffen. Deshalb gibt's jetzt neue Wasserregeln. Wasser aus Seen abzupumpen ist verboten. Wer erwischt wird, der muss bis zu 50.000 Euro zahlen. Und jetzt weitere Meldungen aus Deutschland und der Welt.
3: Ich bin Diana Kramer. Titelverteidiger Argentinien steht erneut im Endspiel der Fußball-WM. Die Südamerikaner bezwangen im Halbfinale England mit 2:1 und treffen am Sonntag im Kampf um den vierten WM-Titel auf Europameister Spanien. Für England um den deutschen Trainer Thomas Tuchel ist der Traum geplatzt.
4: 30 Years of Hurt heißt es im Fußball-Gassenhauer Three Lions, Football's Coming Home. Aus den 30 Jahren der Schmerzen sind 60 Jahre geworden und die Engländer müssen weiter auf den ersten Titel seit 1966 warten. Dabei war England zunächst in Führung gegangen, doch nach dem Tor von Anthony Gordon zog sich die Mannschaft immer weiter zurück. Argentinien übernahm die Kontrolle und drehte das Spiel in den Schlussminuten. Thomas Tuchel, dessen defensive Spielweise für Verwunderung sorgte, gab sich nach dem Spiel selbstkritisch und sagte, er übernehme die Verantwortung für die Niederlage. Aus London, Philipp Detlefs.
3: Bundeskanzler Friedrich Merz sieht die schwarz-rote Koalition vor der Sommerpause auf Kurs. Bei seiner traditionellen Sommerpressekonferenz zog er eine weitgehend positive Bilanz der Regierungsarbeit.
5: Die Bundesregierung hat ihren Rhythmus gefunden, trotz mancher Kritik. Wir haben geliefert und wir haben die Dimension der Aufgaben, die vor uns stehen, erkannt. Ich bin und bleibe zuversichtlich, dass es uns gelingt, in den drei Ländern, vor allen Dingen in Sachsen-Anhalt und in Mecklenburg-Vorpommern, zu verhindern, dass es hier eine Mehrheit der AfD nach Mandaten in den jeweiligen Landesparlamenten gibt.
3: Merz räumte auch ein, dass man trotz vieler angestoßener Reformen aber noch nicht dastehe, wo er Deutschland gern sehen wolle. Beim Heizungstausch haben Wärmepumpen fossile Heizkessel überholt. Im vergangenen Jahr waren die Geräte in deutschen Wohngebäuden erstmals die am häufigsten eingebaute Heizungsart, zeigt eine Auswertung des IW. Im Zuge von Modernisierungen tauschten im vergangenen Jahr 3,4% der Eigentümerhaushalte ihre Heizung aus. Knapp 2% ließen eine Wärmepumpe einbauen. Das russische Militär hat die ukrainische Hauptstadt Kiew in der Nacht ein weiteres Mal mit ballistischen Raketen angegriffen. Wie Bürgermeister Vitali Klitschko bei Telegram mitteilte, gab es Einschläge in zwei Stadtteilen. In einem Lager und einem unbewohnten Haus seien Brände ausgebrochen. Nach Angaben der ukrainischen Luftwaffe feuerte das russische Militär in zwei Wellen mindestens 8 Raketen auf Kiew und Umgebung ab.
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1: Ich bin Philipp Ringe und das sind die wichtigsten Meldungen aus Berlin und Brandenburg. Lang gelb und jetzt auch endlich im Einsatz. Die neue XXL-Tram der BVG düst jetzt auf der Linie M4 hin und her, zwischen Hackischen Markt und Sulzfelder Straße. Was an der Wegerstraßenbahn jetzt alles neu und besser ist, weiß Christian Haffmann.
2: Zuallererst die Kapazität. Über 300 Fahrgäste passen rein und die können in der 51 Meter langen Bahn innen komplett durchlaufen. Mehr Sicherheit. Bei der Bahn gibt es keinen toten Winkel mehr, denn sie kommt ohne Spiegel aus. Kameras bieten dem Fahrpersonal einen Rundum. Blick. Ein Assistenzsystem warnt außerdem vor Hindernissen. Dazu großzügige Stellplätze für Rollstühle und Kinderwagen und spezielle Sitze für kleinwüchsige Menschen. An den Türen gibt's Blindenleitsysteme für einfacheren Ein- und Ausstieg. Insgesamt hat die BVG 65 Züge bestellt. In den kommenden Jahren sollen 30 geliefert werden. Erstmal nur für die M4, wegen des hohen Fahrgastaufkommens.
1: Schwer bewaffnete Polizisten in Ludwigsfelde. Polizei und Zoll haben dort offenbar ein Drogenlabor ausgehoben. Einsatzkräfte stürmten eine Lagerhalle in einem Industriegebiet. Laut dem RBB geht es dabei um synthetische Drogen. Mehrere Verdächtige wurden daneben festgenommen. Der Fall weckt Erinnerungen an das Drogenlabor in Nauen im Oktober vergangenen Jahres. Damals waren Ermittler tagelang im Einsatz. In immer mehr Städten und Kreisen in Brandenburg wird das Wasser knapp. Auch Potsdam ist davon mittlerweile betroffen. Deshalb gibt's jetzt neue Wasserregeln. Wasser aus Seen abzupumpen ist verboten. Wer erwischt wird, der muss bis zu 50.000 Euro zahlen. Und jetzt weitere Meldungen aus Deutschland und der Welt.
3: Ich bin Diana Kramer. Das Finale der Fußball-WM ist perfekt. Titelverteidiger Argentinien um Superstar Lionel Messi hat im Halbfinale England mit 2:1 besiegt. Die Argentinier treffen im Endspiel am Sonntag auf Europameister Spanien.
4: Mit einer unglaublichen Energieleistung dreht Argentinien dieses Halbfinale, in dem Anthony Gordon nach 55 Minuten zunächst Thomas Tuchels Engländer in Führung bringt. Aber danach spielt fast nur noch der Weltmeister, der England phasenweise im eigenen Strafraum einschnürt, sich Chance auf Chance erspielt und am Ende verdient siegt. Enzo Fernandes macht in der 85. Minute den Ausgleich, Lautaro Martinez in der 2. Minute der Nachspielzeit den Siegtreffer, jeweils auf Vorlage von Messi. Dem winkt jetzt am Sonntag sein 2. WM-Titel. Thomas Thonfeld, Sportredaktion.
3: Die Kritik der SPD an den Plänen von Familienministerin Karin Prien, den Unterhaltsvorschuss für Alleinerziehende zu kürzen, reißt nicht ab. Mecklenburg-Vorpommerns Ministerpräsidentin Manuela Schwesig kritisiert neben Prien auch Bundeskanzler Merz. Beide hätten die Lebenssituation von Alleinerziehenden und ihren Kindern nicht verstanden, sagte Schwesig dem Spiegel. Viele wären trotz Arbeit auf den Unterhaltsvorschuss angewiesen. Diesen übernimmt der Staat bisher bis zum 18. Geburtstag des Kindes, wenn der Partner keinen Unterhalt zahlt. Laut Familienministerin soll das künftig nur noch bis zum 16. Geburtstag gelten. Kanzler Merz hatte das mit Blick auf gestiegene Ausgaben verteidigt. Schwesig spricht von Sparmaßnahmen zulasten der Kinder. Die Bundesregierung hat weitere Schritte zum Abbau der Bürokratie beschlossen. Das Kabinett einigte sich unter anderem darauf, Dokumentationspflichten für Firmen abzuschaffen.
5: Rund 600 Millionen Euro jährlich will die Bundesregierung einsparen, indem bürokratische Verpflichtungen für Bürger und Firmen abgeschafft werden. Beispielsweise sollen sich Halter von E-Autos künftig nicht mehr um eine grüne Umweltplakette kümmern müssen. Der Pflichttermin beim Jobcenter soll auch digital per Videoschalte möglich sein. Auch elektronische Arztüberweisungen sind geplant. Tanja Wagner, Nachrichtenredaktion.
3: In Trier ist ein Student bei einem Angriff auf offener Straße getötet worden. Der 22-Jährige war laut Polizei von einem Gleichaltrigen mit einem Messer angegriffen worden. Der Tatverdächtige, ein Afghane, konnte festgenommen werden. Die Ermittlungen laufen.
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1: Wieder einige Baustellen in der City, unter anderem in Karlshorst, und zwar auf der Ehrlichstraße. Da hat ein neuer Bauabschnitt begonnen, deshalb ist die Straße bis Anfang September zwischen Halligenberger Straße und Blockdammweg komplett gesperrt. In Reinickendorf gibt es daneben auf dem Kappweg Stromnetzarbeiten. Da ist die Straße in Richtung Kurt-Schumacher-Platz zwischen Scharnweberstraße und Kurt-Schumacher-Damm ebenfalls komplett dicht. Und dann ist der Tiergartentunnel diese Woche auch wieder komplett gesperrt. Und zwar noch bis Freitag jeweils von 20.30 Uhr bis 5 Uhr in beide Richtungen zwischen Reichpietschufer und Heidestraße. Und geblitzt wird in Tempelhof auf der Oberlandstraße. 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In der Nacht sind ein paar Wolken unterwegs, Regen ist auch vereinzelt dabei und auch das eine oder andere Gewitter. Dazu gibt's Temperaturen zwischen 17 bis 14 Grad. Am Tag dann mal mehr, mal weniger Wolken, dazwischen auch mal Sonne und das bei 30 Grad maximal.
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1: Freunde am Wolken, dazwischen auch mal Sonne und das bei 30 Grad maximal.
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1: Ich bin Philipp Ringe und das sind die wichtigsten Meldungen aus Berlin und Brandenburg. Lang gelb und jetzt auch endlich im Einsatz. Die neue XXL-Tram der BVG düst jetzt auf der Linie M4 hin und her, zwischen Hackeschen Markt und Sulzfelder Straße. Was an der Megastraßenbahn jetzt alles neu und besser ist, weiß Christian Haffmann.
2: Zuallererst die Kapazität. Über 300 Fahrgäste passen rein und die können in der 51 Meter langen Bahn innen komplett durchlaufen. Mehr Sicherheit. Bei der Bahn gibt es keinen toten Winkel mehr, denn sie kommt ohne Spiegel aus. Kameras bieten dem Fahrpersonal einen Rundumblick. Ein Assistenzsystem warnt außerdem vor Hindernissen. Dazu großzügige Stellplätze für Rollstühle und Kinderwagen und spezielle Sitze für kleinwüchsige Menschen. An den Türen gibt's Blindenleitsysteme für einfacheren Ein- und Ausstieg. Insgesamt hat die BVG 65 Züge bestellt. In den kommenden Jahren sollen 30 geliefert werden. Erstmal nur für die M4, wegen des hohen Fahrgastaufkommens.
1: Schwer bewaffnete Polizisten in Ludwigsfelde. Polizei und Zoll haben dort offenbar ein Drogenlabor ausgehoben. Einsatzkräfte stürmten eine Lagerhalle in einem Industriegebiet. Laut dem RBB geht es dabei um synthetische Drogen. Mehrere Verdächtige wurden daneben festgenommen. Der Fall weckt Erinnerungen an das Drogenlabor in Nauen im Oktober vergangenen Jahres. Damals waren Ermittler tagelang im Einsatz. In immer mehr Städten und Kreisen in Brandenburg wird das Wasser knapp. Auch Potsdam ist davon mittlerweile betroffen. Deshalb gibt's jetzt neue Wasserregeln. Wasser aus Seen abzupumpen ist verboten. Wer erwischt wird, der muss bis zu 50.000 Euro zahlen. Und jetzt weitere Meldungen aus Deutschland und der Welt.
3: Ich bin Diana Kramer. Das Finale der Fußball-WM ist perfekt. Titelverteidiger Argentinien um Superstar Lionel Messi hat im Halbfinale England mit 2:1 besiegt. Die Argentinier treffen im Endspiel am Sonntag auf Europameister Spanien.
4: Mit einer unglaublichen Energieleistung dreht Argentinien dieses Halbfinale, in dem Anthony Gordon nach 55 Minuten zunächst Thomas Tuchels Engländer in Führung bringt. Aber danach spielt fast nur noch der Weltmeister, der England phasenweise im eigenen Strafraum einschnürt, sich Chance auf Chance erspielt und am Ende verdient siegt. Enzo Fernandes macht in der 85. Minute den Ausgleich, Lautaro Martinez in der 2. Minute der Nachspielzeit den Siegtreffer, jeweils auf Vorlage von Messi. Dem winkt jetzt am Sonntag sein 2. WM-Titel. Thomas Thonfeld, Sportredaktion.
3: Die Kritik der SPD an den Plänen von Familienministerin Karin Prien, den Unterhaltsvorschuss für Alleinerziehende zu kürzen, reißt nicht ab. Mecklenburg-Vorpommerns Ministerpräsidentin Manuela Schwesig kritisiert neben Prien auch Bundeskanzler Merz. Beide hätten die Lebenssituation von Alleinerziehenden und ihren Kindern nicht verstanden, sagte Schwesig dem Spiegel. Viele wären trotz Arbeit auf den Unterhaltsvorschuss angewiesen. Diesen übernimmt der Staat bisher bis zum 18. Geburtstag des Kindes, wenn der Partner keinen Unterhalt zahlt. Laut Familienministerin soll das künftig nur noch bis zum 16. Geburtstag gelten. Kanzler Merz hatte das mit Blick auf gestiegene Ausgaben verteidigt. Schwesig spricht von Sparmaßnahmen zulasten der Kinder. Die Bundesregierung hat weitere Schritte zum Abbau der Bürokratie beschlossen. Das Kabinett einigte sich unter anderem darauf, Dokumentationspflichten für Firmen abzuschaffen.
5: Rund 600 Millionen Euro jährlich will die Bundesregierung einsparen, indem bürokratische Verpflichtungen für Bürger und Firmen abgeschafft werden. Beispielsweise sollen sich Halter von E-Autos künftig nicht mehr um eine grüne Umweltplakette kümmern müssen. Der Pflichttermin beim Jobcenter soll auch digital per Videoschalte möglich sein. Auch elektronische Arztüberweisungen sind geplant. Tanja Wagner, Nachrichtenredaktion.
3: In Trier ist ein Student bei einem Angriff auf offener Straße getötet worden. Der 22-Jährige war laut Polizei von einem Gleichaltrigen mit einem Messer angegriffen worden. Der Tatverdächtige, ein Afghane, konnte festgenommen werden. Die Ermittlungen laufen.
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1: Ich bin Philipp Ringe und das sind die wichtigsten Meldungen aus Berlin und Brandenburg. Lang gelb und jetzt auch endlich im Einsatz. Die neue XXL-Tram der BVG düst jetzt auf der Linie M4 hin und her, zwischen Hackeschen Markt und Sulzfelder Straße. Was an der Megastraßenbahn jetzt alles neu und besser ist, weiß Christian Haffmann.
2: Zuallererst die Kapazität. Über 300 Fahrgäste passen rein und die können in der 51 Meter langen Bahn innen komplett durchlaufen. Mehr Sicherheit. Bei der Bahn gibt es keinen toten Winkel mehr, denn sie kommt ohne Spiegel aus. Kameras bieten dem Fahrpersonal einen Rundum. Blick. Ein Assistenzsystem warnt außerdem vor Hindernissen. Dazu großzügige Stellplätze für Rollstühle und Kinderwagen und spezielle Sitze für kleinwüchsige Menschen. An den Türen gibt's Blindenleitsysteme für einfacheren Ein- und Ausstieg. Insgesamt hat die BVG 65 Züge bestellt. In den kommenden Jahren sollen 30 geliefert werden. Erstmal nur für die M4, wegen des hohen Fahrgastaufkommens.
1: Schwer bewaffnete Polizisten in Ludwigsfelde. Polizei und Zoll haben dort offenbar ein Drogenlabor ausgehoben. Einsatzkräfte stürmten eine Lagerhalle in einem Industriegebiet. Laut dem RBB geht es dabei um synthetische Drogen. Mehrere Verdächtige wurden daneben festgenommen. Der Fall weckt Erinnerungen an das Drogenlabor in Nauen im Oktober vergangenen Jahres. Damals waren Ermittler tagelang im Einsatz. In immer mehr Städten und Kreisen in Brandenburg wird das Wasser knapp. Auch Potsdam ist davon mittlerweile betroffen. Deshalb gibt's jetzt neue Wasserregeln. Wasser aus Seen abzupumpen ist verboten. Wer erwischt wird, der muss bis zu 50.000 Euro zahlen. Und jetzt weitere Meldungen aus Deutschland und der Welt.
3: Ich bin Diana Kramer. Titelverteidiger Argentinien steht erneut im Endspiel der Fußball-WM. Die Südamerikaner um Superstar Lionel Messi bezwangen im Halbfinale England mit 2:1. Argentinien trifft damit am Sonntag im Kampf um den vierten WM-Titel auf Europameister Spanien. Die Koalition hat Tritt gefasst. Das war die zentrale Botschaft des Bundeskanzlers bei seiner Sommerpressekonferenz in Berlin. Der Frage nach Fehlern wich Friedrich Merz dabei aus. Nach Protest der SPD gegen Einschnitte beim Unterhaltsvorschuss für Alleinerziehende zeigte sich der Kanzler zumindest gesprächsbereit.
4: Es ist ein Schlag ins Gesicht für Alleinerziehende. Der Unterhaltsvorschuss soll nur noch für Kinder bis 16 gelten, nicht mehr wie bisher bis 18. Für Alleinerziehende, deren Partner sich ohnehin drücken, ist der Wegfall von knapp 400 Euro schlicht eine Katastrophe. Das geht so gar nicht, heißt es von der SPD. Merz dagegen sagt, die Kosten für diese Leistung hätten sich binnen 8 Jahren vervierfacht. Angesichts der akuten Finanznot der Kommunen sei das auf Dauer nicht tragbar. Auch könnten 16-Jährige ja schon arbeiten gehen. Tanja Wagner, Nachrichtenredaktion.
3: Beschäftigte sollen künftig leichter eine neue Stelle ausprobieren können, ohne beim alten Arbeitgeber kündigen und beim neuen schon zusagen zu müssen. Dafür soll eine Job-to-Job-Erprobung eingeführt werden, für die das Bundeskabinett grünes Licht gegeben hat.
5: Die Job-to-Job-Erprobung ist nicht für jeden gedacht, sondern konkret für diejenigen, deren Anstellung absehbar enden wird, weil zum Beispiel der Betrieb 200 Stellen bis in 2 Jahren abbauen wird. Um im Anschluss möglichst ohne Lücke einen neuen Job zu haben, sollen sich Arbeitnehmer künftig ein paar Wochen in anderen Firmen vorstellen und umschauen können, in Absprache mit dem Noch-Arbeitgeber. Während der Erprobung würde sich dann auch klären, ob ich vielleicht noch eine Weiterbildung benötige. Aus Berlin, Lea Matschullert.
3: Das US-Militär hat nach eigenen Angaben einen Tanker angegriffen, der einen iranischen Hafen am Persischen Golf ansteuern wollte. Der unbeladene Öltanker habe verschiedene Warnungen ignoriert und versucht, gegen die US-Blockade von iranischen Häfen zu verstoßen, hieß es. Das US-Militär ist seit Dienstag wieder dazu übergegangen, Schiffe, die iranische Häfen ansteuern oder verlassen wollen, zu blockieren.
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0: 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Wir melden die Staus, bevor sie entstehen.
1: Wieder einige Baustellen in der City, unter anderem in Karlshorst, und zwar auf der Ehrlichstraße. Da hat ein neuer Bauabschnitt begonnen, deshalb ist die Straße bis Anfang September zwischen Halligenberger Straße und Blockdammweg komplett gesperrt. In Reinickendorf gibt es daneben auf dem Kappweg Stromnetzarbeiten. Da ist die Straße in Richtung Kurt-Schumacher-Platz zwischen Scharnweberstraße und Kurt-Schumacher-Damm ebenfalls komplett dicht. Und dann ist der Tiergartentunnel diese Woche auch wieder komplett gesperrt. Und zwar noch bis Freitag, jeweils von 20.30 Uhr bis 5 Uhr. In beide Richtungen zwischen Reichpietschufer und Heidestraße. Und geblitzt wird in Tempelhof auf der Oberlandstraße. 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In der Nacht sind ein paar Wolken unterwegs, Regen ist auch vereinzelt dabei und auch das eine oder andere Gewitter. Dazu gibt's Temperaturen zwischen 17 bis 14 Grad. Am Tag dann mal mehr, mal weniger Wolken, dazwischen auch mal Sonne und das bei 30 Grad maximal.
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2: 5 Uhr in Berlin, Berlin und Brandenburg. Du hörst die 104.6 RTL Morgencrew, Berlins und Brandenburgs lustigste Morgenshow an diesem Donnerstag mit mir, Jan Lohan. 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

0: 5:07 Uhr, morgen.
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0: Wir haben es 5 Uhr und 11.
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0: Die besten neuen Hits, Teddy Swims, Mr. Know It All. Du hörst die 104.6 RTL. Morgencrew an diesem Donnerstag. Heißer Tag wird das heute wieder.
1: Ja,
0: ne?
1: 29 Grad, der wärmste Tag der Woche.
0: Ja, also von Vorteil, wenn du vielleicht eine Klimaanlage zu Hause hast oder auf Arbeit. Ich habe jetzt auch gelesen, es gibt immer mehr Haushalte bei uns in der City, die eine Klimaanlage haben. Falls du keine hast, ein persönlicher Tipp von mir ist tatsächlich mein Go-To, ein Wasserspray. Wirklich
1: kein Spaß. Wasserspray? Wie so ein fürs Blumending?
0: Die Dinger kannst du sogar in der Drogerie kaufen.
1: Stimmt. Also kosten nicht viel Geld.
0: Und das ist super cool. Also hilft. Sieht ein bisschen aus, als hättest du geschwitzt, aber das ist bei den Temperaturen sowieso jedem egal.
1: Nämlich einfach so eine Blumenspritze. Geil.
0: Die gucken dich bestimmt auch nur halb so doof an.
1: Sind mir egal.
0: Das Taylor Swift. Check it off. Schönen Donnerstag.

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1: 5.21 Uhr. Ich bin Benjamin Herrmann. Guten Morgen. Weniger Wahlmöglichkeiten bei der Abgeordnetenhauswahl im Herbst. Insgesamt haben 21 Parteien ihre Landes- oder Bezirkslisten eingereicht. Bei der letzten Wahl waren es noch 34. Und es könnten sogar noch weniger werden. Bis nächste Woche werden die eingereichten Unterlagen geprüft. Dann wird entschieden, welche Parteien auch wirklich zugelassen werden. Gewählt wird dann am 20. September. In Tempelhof-Schöneberg wird Unkraut jetzt mit Strom bekämpft. Im Lenepark will der Bezirk mit dem sogenannten Rooter-Wave-Verfahren den japanischen Staudenknöterich bekämpfen. Die Pflanze ist hochinvasiv, heißt, sie breitet sich schnell und hartnäckig aus und verdrängt damit heimische Pflanzenarten. Bei der Rooter-Wave wird von den Gärtnern Strom direkt in die Pflanze geleitet. Der fließt bis ins Wurzelsystem und zerstört die Zellstrukturen von innen. Der Vorteil dabei, es werden keine chemischen Pflanzenschutzmittel eingesetzt. Sprachtests für alle Vierjährigen. Das will Familienministerin Karin Prien jetzt umsetzen. Sie möchte damit die Bildungschancen aller Kinder schon vor der Schulzeit angleichen. So steht es in einem Entwurf des neuen Kita-Gesetzes. Tanja Wagner.
2: Mehr Kinder in öffentlicher Betreuung, möglichst früh Bescheid wissen, wenn es Probleme gibt und rechtzeitig auf diese Probleme reagieren. Das ist der Kern des Gesetzes, den die Bildungsministerin im Kopf hat. Die Tests sollen auch Vierjährige absolvieren, die nicht in der Kita sind. Grundgedanke dabei ist, dass Kinder nur mit ausreichenden Sprachkenntnissen in der Grundschule dem Unterricht folgen können. Kritik kommt vom Paritätischen Gesamtverband. Der Bund bestelle, ziehe sich aber aus Finanzzusagen zurück, hieß es. Das sei enttäuschend.
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1: Spanien und Argentinien kämpfen im Finale um den Titel. Messi und Co. haben sich in letzter Sekunde mit 2:1 gegen England durchgesetzt und haben damit auch die Chance, den Titel zu verteidigen. Thomas Thunfeld.
3: Mit einer unglaublichen Energieleistung dreht Argentinien dieses Halbfinale, in dem Anthony Gordon nach 55 Minuten zunächst Thomas Tuchels Engländer in Führung bringt. Aber danach spielt fast nur noch der Weltmeister, der England phasenweise im eigenen Strafraum einschnürt, sich Chance auf Chance erspielt und am Ende verdient siegt. Enzo Fernandes macht in der 85. Minute den Ausgleich, Lautaro Martinez in der 2. Minute der Nachspielzeit den Siegtreffer, jeweils auf Vorlage von Messi. Dem winkt jetzt am Sonntag sein 2. WM-Titel.
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4: 5:23 Minuten. Guten Morgen, ich bin Oliver Buchholz aus dem 104.6 RTL Verkehrslagezentrum. In Wedding steht weiterhin ein Kran auf der Wildenowstraße und zwischen der Burgsdorfstraße und Lühnerstraße ist weiterhin in beiden Richtungen immer noch alles vollgesperrt. Aber es gibt jetzt richtig gute Neuigkeiten. Heute Abend gegen 18 Uhr wird der Kran dann endlich abgebaut und dann gibt's in diesem Bereich endlich wieder freie Fahrt. Geblitzt wurde in Reinickendorf auf der Scharnweberstraße, Hermsdorf auf dem Hermsdorfer Damm und auf der 111 Höhe Kurt-Schumacher Damm. Staus und Blitzer bitte an die 030 884 84110.
5: 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Guten Morgen, 17 Grad, 29 Grad höchstens heute. Paar dickere Wolken, aber nur ab und zu so ein bisschen Regen und auch viel Sonnenschein. Morgen mal Sonne, mal Wolken, zwischendurch Schauer bis zu 25 Grad. Am Wochenende auch wechselhaft und nur noch so um die 20 Grad.
6: 5:25 Uhr, 5 Minuten noch bis halb 6. 104.

0: Guten Morgen, es ist 5.28 Uhr.
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0: Clean Bandit und Anne-Marie, Rockabye. Du hörst die 104.6 RTL Morgencrew.
1: Guten
0: Berlins
1: Morgen.
0: Und Brandenburgs lustigste Morgenshow. Mit mir, Jan Lohan. Heute ein großer, wichtiger Kinotag. Auch am Uberplatz hier in Berlin. Der neue Film von Christopher Nolan kommt nämlich raus. Die Odyssee startet, wie gesagt, heute in den Kinos und das sogar mit einer Vorführung heute schon um 8 Uhr.
1: Ja, das ist krass. Und vor allem stellt man sich ja die Frage, wer geht so früh ins Kino?
0: Ja.
1: Und vor allem mit welcher Ausrede beim Chef? Wir schalten nachher mal direkt raus an den Uberplatz zu unserem Morgencrew-Reporter Manuel, um Berlins frühste Kinofans mal abzufangen.
0: Ich bin sehr sicher, Manu wird ein bisschen neidisch sein, dass er da nicht mit im Kino sein nachher sitzen kann. Und natürlich gewinnst du auch Tickets für den Mega-Blockbuster, für den neuen Film von Christopher Nolan. Ab 7.05 Uhr geht's da heute Morgen los. Einer, der aber jetzt schon wach ist, unser Morgencrew-Kanzler.
1: Ja, na klar.
2: Und jetzt Rambo Zambo, eine Eilmeldung. Sie hören unseren Bundeskanzler.
3: Ja, meine Damen und Herren, wozu wochenlang Urlaub machen im Takatuka-Land? Ein Wochenendtrip in eine deutsche Stadt kostet sie keinen Arbeitstag. Ich habe mit meinen Töchtern oft das Frankfurter Bankenviertel besucht. Wer von den Kindern den Commerzbank Tower aus Lego am besten nachbauen konnte, bekam als Belohnung ein Meet and Greet mit der Group Finance Abteilung. Solche Erlebnisse verbinden. Paris gilt als die Stadt der Liebe, aber für mich und meine Frau Charlotte schlägt das Herz des Exportgeschäfts am Hamburger Containerhafen. Tja, das ist Seefahrerromantik pur. Wer knapp bei Kasse ist, kann sich ja auch bei einem Freund in dessen Münchner Villa einquartieren. Quasi Vitamin RBNB. Ja, und verschicken Sie ruhig Postkarten an sich selbst, dann haben Sie immer ein schönes Stadtbild zu Hause. Genießen Sie Ihren Trip. Wer am Wochenende rausfährt, kann auch Rambo Zambo montags wieder reinhauen. In diesem Sinne, ich mach mal so.
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0: 5.39 Uhr, morgen.
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0: Schönen guten Morgen, du hast die 104.6 RTL Morgencrew, Berlins und Brandenburgs lustigste Morgenshow mit mir, Jan Lohan. Weißt du, was ich heute wieder schön vergessen habe am wärmsten Tag der Woche?
1: Nee.
0: Die Sonnencreme.
1: Ach, siehste. Aber ein bisschen regnet es auch zwischendurch, kann es ja dann rausgehen.
0: Das stimmt, ja. Das Ding ist, habe ich ein bisschen Sonnenbrand im Gesicht? Ich weiß es gar nicht. So ein bisschen, also ich bin leicht gerötet.
1: Aber sieht noch nicht ganz schlimm aus.
0: Ja, geht. Es ist immer so eine Gratwanderung. Aber du kennst das wahrscheinlich auch. Also denk dran, heute der heißeste Tag der Woche. Viel trinken und was man halt so sagt.
1: Hier dünn anziehen.
0: Alles Mögliche. Die besten neuen Hits gibt's jetzt zum Start in den Donnerstag. Alex Warren und Fever Dream.

0: Du hast die 104.6 RTL Morgencrew.
1: Morgen.
0: Berlin und Brandenburgs lustigste Morgenshow. Mit mir Jan Lohan und immer um die Uhrzeit mit dem Spiel Wie crazy ist der neue Moderator wirklich? besser bekannt als
2: Jan oder ja nicht.
0: Oh, das wollen wir jetzt wissen von Thomas aus Erkner.
1: Hallo Thomas.
3: Guten Morgen.
1: Hallo.
3: In die Crew.
0: So, pass auf. Ich nenne dir jetzt zwei Dinge über mich und du musst bitte sagen, was davon stimmt wirklich. Also was ist Jan und was ist es ja nicht? Spielprinzip ist klar, oder?
3: Jo, ich denke schon, ja.
0: Sehr gut. Ja. Dann fangen wir an mit Aussage Nummer 1. Ich bin mal nur in Boxershorts durchs Adlon gelaufen und wurde trotzdem nicht rausgeschmissen. Oder stimmt Aussage Nummer 2, ich hatte 3-mal die Note 5 auf dem Zeugnis und bin trotzdem nicht sitzen geblieben. Was ist Jan und was ist es ja nicht?
3: Das mit dem Boxershorts im Adlon ist ja nicht.
0: Das ist ja, das traust du mir nicht zu, oder was?
3: Nee, weil ich denke mal, da sind die Ansprüche schon ein bisschen gehoben.
0: Du, wer weiß, vielleicht habe ich ja auch die 3 Fünfen im Zeugnis gehabt und bin dann mit der Boxershot nur ins Adlon gelaufen. Aber nein, du bist ja auf dem richtigen Dampfer. Ist vollkommen richtig. Ich würde niemals mit einer Boxershot durchs Adlon laufen. Ich glaube, es gäbe keinen Ort der Welt, wo ich nur in der Boxershorts langlaufen
1: nicht?
0: würde. Na, vielleicht am Strand.
1: Naja, okay.
0: Ja, da hast du recht. Also, ist vollkommen richtig, Thomas.
1: Glückwunsch.
0: Du gewinnst von uns einen 104.6 RTL Louis Vuitton-Beutel in so einem stylischen Schwarz-Weiß. Den kannst du dir mit in deinen nächsten Urlaub nehmen.
3: Jo, danke.
0: Hab einen schönen Donnerstag. Ciao.
3: Ja, danke. Ciao.
1: Wenn du auch mal zocken willst, Jans oder ja nicht, dann melde dich an per WhatsApp 030 884 8484. Nächste Runde morgen wieder um 10 vor 6.
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5: 5.51 Uhr. Ich bin Benjamin Herrmann. Guten Morgen. Weniger Wahlmöglichkeiten bei der Abgeordnetenhauswahl im Herbst. Insgesamt haben 21 Parteien ihre Landes- oder Bezirkslisten eingereicht. Bei der letzten Wahl waren es noch 34. Und es könnten sogar noch weniger werden. Bis nächste Woche werden die eingereichten Unterlagen geprüft. Dann wird entschieden, welche Parteien auch wirklich zugelassen werden. Gewählt wird dann am 20. September. Der Waldbrand im Müritz-Nationalpark in Mecklenburg-Vorpommern breitet sich weiter aus. Insgesamt ist aktuell eine Fläche von mehr als 280 Fußballfeldern betroffen. Das hat der Landkreis Mecklenburgische Seenplatte mitgeteilt. Rund 330 Einsatzkräfte kämpfen derzeit gegen die Flammen. Eine Ortschaft mit knapp 400 Einwohnern bleibt weiterhin evakuiert. Die Löscharbeiten gestalten sich extrem schwierig, weil im Brandgebiet auch immer wieder alte Munition explodiert. Wer sein Fitnessstudio kündigen will, kann das eventuell bald leichter machen. Der Bundesgerichtshof entscheidet heute in einem Rechtsstreit darüber. Der Bundesverband der Verbraucherzentralen hat gegen FitX geklagt, weil es aktuell noch sehr umständlich ist, online zu kündigen. Thomas Brockt.
6: Seit Wochen nicht beim Training, aber dennoch jeden Monat Beiträge zahlen. In Krisenzeiten wie diesen kann eine Kündigung durchaus sinnvoll sein. Aber so leicht wollen Fitnessstudios ihre Kunden auch nicht verlieren. Auf der Seite des Kündigungsformulars der Fitnesskette wird deshalb prominent auf die Möglichkeit hingewiesen, den Vertrag auch nur zu pausieren. Zu prominent meinen die Verbraucherschützer. Denn laut Gesetz müssen Schaltflächen bei einer Online-Kündigung unmittelbar und leicht zugänglich sein. Das höchste deutsche Zivilgericht soll nun entscheiden, ob das hier der Fall ist.
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5: Spanien und Argentinien kämpfen im Finale um den Titel. Messi und Co. haben sich in letzter Sekunde mit 2:1 gegen England durchgesetzt und haben damit auch die Chance, den Titel zu verteidigen. Thomas Thunfeld.
7: Mit einer unglaublichen Energieleistung dreht Argentinien dieses Halbfinale, in dem Anthony Gordon nach 55 Minuten zunächst Thomas Tuchels Engländer in Führung bringt. Aber danach spielt fast nur noch der Weltmeister, der England phasenweise im eigenen Strafraum einschnürt, sich Chance auf Chance erspielt und am Ende verdient siegt. Enzo Fernandes macht in der 85. Minute den Ausgleich, Lautaro Martinez in der 2. Minute der Nachspielzeit den Siegtreffer, jeweils auf Vorlage von Messi. Dem winkt jetzt am Sonntag sein 2. WM-Titel.
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8: 5:53 Minuten. Guten Morgen, ich bin Oliver Buchholz aus dem 104.6 RTL Verkehrslagezentrum. Guten Morgen nach Weißensee, wir schauen
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8: 5:53 Minuten. Guten Morgen, ich bin Oliver Buchholz aus dem 104.6 RTL Verkehrslagezentrum.

0: Morgen, 17 Grad, wird schön warm heute, 29 Grad höchstens, mal Wolken, mal Sonne, selten kann es auch mal so ein bisschen regnen. Auch morgen zieht immer mal ein Schauer durch bei bis zu 25 Grad und am Wochenende geht's unbeständig weiter bei nur noch so um die 20 Grad.
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0: 6 Uhr in Berlin, Berlin und Brandenburg. Du hast die 104.6 RTL Morgencrew.
1: Morgen.
0: Berlins und Brandenburgs lustigste Morgenshow. Wir haben es Donnerstag.
1: Ja.
0: Und auch heute die begehrtesten Tickets Berlins.
1: Natürlich.
0: Kriegst du von uns geschenkt. Und das Beste ist ja auch noch, du darfst dir aussuchen, wo du hin möchtest.
1: Genau. Janine Tienst aus Neuenhagen hat sich zum Beispiel auf 104.6rtl.com Tickets für Mark Forster ausgesucht. Er ist jetzt am Samstag in der Zitadelle Spandau.
0: Also Janine, wenn du noch nichts vorhast, dann würde ich an deiner Stelle mal ganz flink durchgehen.
1: Aber unbedingt.
0: Dann kriegst du die Tickets nämlich für Mark Forster geschenkt. 030 884 8.

0: Marc Ember, Belong Together, 6.07 Uhr, du hast
1: den
0: 4.6 RTL Morgencrew, Berlins und Brandenburgs lustigste Morgenshow, Donnerstagmorgen. Und die Crew steht ready für dich, vorletzter Tag vom Wochenende.
1: Jo.
0: Verena, Benjamin, Hermann, Oliver Buchholz, seid ihr schön ausgeschlafen?
2: Guten Morgen.
3: Oh. Nein.
4: Nein.
1: Bei mir geht's heute ganz gut eigentlich.
0: Also Verena hat offensichtlich gut geschlafen. Benni, du hast Fußball geguckt. Ich kann nachvollziehen, dass du nicht ausgeschlafen bist. Oliver, warum du nicht?
3: Ja, ich war einfach ein bisschen lange am Handy gewesen. Ich wollte eigentlich auch Fußball gucken, aber dann sind irgendwann doch die Augen zugegangen. Ja, aber ich bin trotzdem total verklatscht.
0: Sorry. Ich weiß nicht, ob ihr das hier mitbekommen habt. Heute kommt ja einer der krassesten Filme des Jahres ins Kino.
1: Ja.
0: Der neue Christopher Nolan, die Odyssee. Ich muss zugeben, ich bin großer, großer Nolan-Fan. Also Inception, Interstellar, Oppenheimer sind so meine Lieblingsfilme von ihm. Habt ihr so einen Lieblings-Christopher Nolan-Film? Benni guckt schon total.
3: Ich habe verzweifelt. Gar keine Ahnung.
1: Ich bin Inception.
0: Inception?
1: Ich dachte erst Interstellar, aber ich verwechsel die immer. Aber ich meine Inception.
0: Ja, und Interstellar ist mein Lieblingsfilm. Also dann ergänzen wir uns, was das angeht.
1: War auch schön.
0: Beide haben so einen Twist drin.
1: Mhm.
3: Ich bin so ein Batman-Fan.
0: Oh, die Trilogie, ja.
3: Ja, mega. Ja,
0: die ist auch sehr, sehr gut, das stimmt. Also der Hype für diesen neuen Film ist auf jeden Fall riesig. Allein im UCI
1: total.
0: An der Uber Arena gibt es ab heute 17 Vorstellungen
1: das
0: täglich.
1: Das ist so krass.
3: 17?
0: 17.
1: Unfassbar. Wow.
0: Und die erste startet heute um 8. Also das heißt im Umkehrschluss, es wird Menschen geben, die sich extra für den Film heute freigenommen haben. Deswegen auch mal hier die Frage, habt ihr euch schon mal für Kino Urlaub genommen?
1: Nein. Nee.
3: Nein, noch nicht.
0: Für irgendwas anderes?
3: Ja.
4: Schon oft.
1: Für Urlaub.
0: Für Urlaub, ja. Aber für irgendwas Weirdes, wo man im Nachhinein sagt, ja gut, da habe ich einen Urlaubstag rausgeschmissen.
3: Ich würde sagen, für den Autoservice, also Servicewartung beim Auto machen, ja, ich habe keinen anderen Termin bekommen.
1: Ach so.
3: Es ging nur da. Und dann piept ja mein Auto den ganzen Tag.
1: Hätte ich auch den Service nicht gemacht.
3: Ich schon das Auto, ja.
1: Ach so.
4: Ich schon ganz oft nach Fußballwochenenden. Na, für Fußballspiele, wenn man dann so sonntagsabend irgendwie noch, keine Ahnung, nach Hoffenheim, nach Sinsheim fährt oder nach Stuttgart oder so, danach braucht man immer einen Urlaubstag.
0: Das verstehe ich.
4: Und auch schon mal für Karneval tatsächlich.
1: Was? Sag mal, was kommt denn jetzt hier? Was geht denn da zutage?
4: Also ich heiße es ja Karneval, ich reise dann in die Heimat meiner Mutter, da heißt es dann Fasnacht und da ist das ein Riesending.
1: Ach, hör doch
4: tatsächlich,
1: auf.
4: Tatsächlich, ja.
0: Ich finde das, ich schreibe mir das mal auf, da müssen wir auf jeden Fall nochmal drüber sprechen. Also heute in jedem Fall Film des Jahres, der rauskommt und wir schicken da unseren Movieman Manu zur ersten Vorstellung um 8 Uhr am Uberplatz. Also mal schauen, wie voll es da nachher ist.
1: Das hörst
0: du dann
1: gespannt.
0: Um 7.35 Uhr. Bis dahin, schauen wir auf die wichtigsten Themen von heute, Benni.
4: Ja, Sprachtests für Vierjährige, das ist jetzt eine Idee von Familienministerin Karin Prien, die das umsetzen möchte. Schauen wir heute Morgen drauf, warum und wie das funktionieren soll.
0: Mehr in RTL aktuell um 6.20 Uhr. Jetzt haben wir es 10 nach 6. Olli, ist schon irgendwas los auf den Straßen?
3: Absolut. Es gab einen Unfall mit mehreren Fahrzeugen auf der A10 zwischen Werder und Glindow in Richtung Dreieck-Potsdam. Die Polizei hat jetzt alles auf den Standstreifen schon rübergeschoben, aber dieser Abbau vom Rückstau, der dauert noch weiterhin an. Die aktuelle Passierdauer liegt bei rund 20 Minuten. Geblitzt wird Oberschöneweide auf der Schnellerstraße, hat Annika entdeckt, und Charlottenburg auf der Kaiser-Friedrich-Straße. Staus und Blitzer, bitte melden unter der 030 884 84110.
1: Und zum Wetter noch kurz. Bis zu 29 Grad heute. Wir haben so ein bisschen Regen im nördlichen Brandenburg, sonst immer sonniger am Lauf des Tages.
0: Vollere Lippen ist ein Wunsch von vielen Menschen. Das Internet hatte einen einfachen Trick. Hörst du gleich in unseren Trends um 6.20 Uhr.
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0: Die besten neuen Hits, Kamrad, Hug Yourself. Du hast die 104.6 RTL Morgengroup.
1: Guten Morgen.
0: Berlins und Brandenburgs lustigste Morgenshow. Logisch, an diesem Donnerstagmorgen. Kamrad braucht auch einen Song, eine Morgengroup-Version um die Uhrzeit,
1: oder? Ja, absolut.
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1: naja.
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1: Ja, Kamrad weiß Bescheid.
0: Die Version sehr, sehr gut. Und ich brauche nur einen Kaffee. Heute Morgen auf jeden Fall. Schönen Donnerstag.

0: 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Die besten neuen Hits, BTS und Swim. Du hast die 104.6 RTL Morgen.
1: Hallo, Morgen.
0: Berlins und Brandenburgs lustigste Morgenshow mit einem Blick ins Internet. Solltest du gerade zu Hause vorm Spiegel stehen und dich fertig machen für den Tag und das Gefühl haben, oh, die Lippen heute, das ist aber...
1: Bisschen schmal.
0: Bisschen sehr schmal. Verena, du hast eine Idee, wie man die voller kriegt.
1: Na, ich nicht direkt, aber im Netz wird das sehr stark betrieben gerade. Und zwar klappen die sich jetzt die Oberlippe nach oben um und kleben die mit Fingernagelkleber oder auch Wimpernkleber fest, damit das halt aussieht wie Geburt.
0: Ach Mann.
1: Die kriegt dann mehr Volumen, die Oberlippe. Ist so richtig krass gewölbt, obwohl ich finde, es sieht so mittelmäßig gut aus.
0: Und klingt auch mittelmäßig.
1: Hält auch nicht den ganzen Tag. Man muss dann immer nachkleben. Der Lippenstift hält da nicht. Lachen kann man auch nicht. Sprechen eigentlich auch nicht. Also, aber die machen das wirklich gerade. Es ist der Beauty-Hack auf TikTok. Unglaublich.
0: Klingt, wie heißt das? Schlauchbootlippe? Ganz andere Bedeutung irgendwie.
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3: 6.21 Uhr. Ich bin Benjamin Herrmann. Guten Morgen. Weniger Wahlmöglichkeiten bei der Abgeordnetenhauswahl im Herbst. Insgesamt haben 21 Parteien ihre Landes- oder Bezirkslisten eingereicht. Bei der letzten Wahl waren es noch 34. Und es könnten sogar noch weniger werden. Bis nächste Woche werden die eingereichten Unterlagen geprüft. Dann wird entschieden, welche Parteien auch wirklich zugelassen werden. Gewählt wird dann am 20. September. In Potsdam ist es ab heute verboten, Wasser aus Seen, Flüssen und Gräben zu nehmen. Die Landeshauptstadt hat eine Allgemeinverfügung veröffentlicht, weil der Wasserstand nach und nach niedriger wird. Anders als andere Städte gilt das Wasserentnahmeverbot sogar bis Oktober. Verbote gelten seit kurzem außerdem auch schon in den Landkreisen Elbe-Elster und Potsdam-Mittelmark, genauso wie in der Stadt Brandenburg an der Havel. Deutlich weniger Zettelwirtschaft. Die Bundesregierung hat ein Antibürokratiepaket beschlossen. 10 Maßnahmen sollen Bürger und Unternehmen um 600 Millionen Euro pro Jahr entlasten. Dazu gehört unter anderem, dass Arztüberweisungen künftig nur noch digital ausgegeben werden, Jobcenter-Termine auch per Video möglich sind und wer ein E-Auto fährt, braucht keine grüne Umweltplakette mehr beantragen. Sprachtests für alle Vierjährigen. Das will Familienministerin Karin Prien jetzt umsetzen. Sie möchte damit die Bildungschancen aller Kinder schon vor der Schulzeit angleichen. So steht es in einem Entwurf des neuen Kita-Gesetzes. Tanja Wagner.
4: Mehr Kinder in öffentlicher Betreuung, möglichst früh Bescheid wissen, wenn es Probleme gibt und rechtzeitig auf diese Probleme reagieren. Das ist der Kern des Gesetzes, den die Bildungsministerin im Kopf hat. Die Tests sollen auch Vierjährige absolvieren, die nicht in der Kita sind. Grundgedanke dabei ist, dass Kinder nur mit ausreichenden Sprachkenntnissen in der Grundschule dem Unterricht folgen können. Kritik kommt vom Paritätischen Gesamtverband. Der Bund bestelle, ziehe sich aber aus Finanzzusagen zurück, hieß es. Das sei enttäuschend.
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3: Argentinien hat gegen England gewonnen und steht damit im Finale. Aber schon vor dem Anpfiff kam es zum ersten Duell und das ging klar an England. Bei der Anfahrt zum Stadion in Atlanta ist der Bus der Engländer am Mannschaftsbus der Argentinier vorbeigezogen. Die Südamerikaner tuckerten auf der rechten Spur ganz gemächlich zum Spiel und haben zwischendurch sogar eine Pause gemacht. Die Engländer sahen ihre Chance und überholten. Gebracht hat es am Ende allerdings nichts. Sonntag stehen sich Spanien und Argentinien im WM-Finale gegenüber. Frankreich und England spielen nur noch um Platz 3. 104.6 RTL, immer 10 Minuten früher, auf den Punkt informiert.
5: 6:23 Uhr. Guten Morgen, ich bin Oliver Buchholz, live aus dem 104.6 RTL Verkehrslagezentrum. Vorsicht bitte auf der A11, Kreuz Uckermark in Richtung des Berliner Rings. Zwischen Bernau Nord und Bernau Süd befinden sich mehrere Personen auf der Autobahn. In diesem Bereich bitte besonders vorsichtig fahren und kurz raus zur L170 Oranienburg in Richtung Staffelde. Zwischen Staffelde und der A24 Kremmen befinden sich 2 Pferde auf der Fahrbahn. In diesem Bereich auch bitte besonders vorsichtig fahren. Geblitzt wird in Schönefeld auf der Wassmannsdorfer Chaussee, ganz frisch reingemeldet von Martin. Vielen lieben Dank und einen schönen Start in den Donnerstag und in Oberschöneweide noch auf der Schnellerstraße. Staus und Blitzer bitte an die 030 884 84 110. 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
1: RTL-Wetter. Guten Morgen, 17 Grad, Wolken und Sonne heute, zwischendurch auch mal ein paar Regentropfen, aber es ist wieder wärmer, bis zu 29 Grad heute, der wärmste Tag der Woche. Morgen auch ab und zu Regen, sonst haben wir einen Mix aus Sonne und Wolken, bis zu 25 Grad, am Wochenende dann nur noch um die 20 Grad.
0: Ich glaube, Thomas Tuchel ist nach dem England aus gestern im Halbfinale ziemlich angefressen. Dafür Julian Nagelsmann wahrscheinlich umso happier. Sein erster Auftritt in unserer Morgen-Food-Promi-Gruppe, gleich um kurz nach halb.
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0: Guten Morgen, wir haben 6.27 Uhr.

0: Die 104.6 RTL Morgencrew, Berlins und Brandenburgs lustigste Morgenshow.
1: Guten Morgen.
0: 6.30 Uhr, 6:30 an diesem Donnerstag. Zeit, um erstmal wach zu werden. Ja. Wir beide haben schon zwei Kaffee drin. Und Olli aus Lichtenberg, der hat uns auch noch was zu sagen.
1: Der drin?
2: Guten Morgen, Jan. Guten Morgen, die neue Morgencrew. Also, in so große Fußstapfen zu treten, da gehört schon was dazu. Und ich finde, hast du perfekt gemeistert. Also, die Show läuft wieder, ist super. Bleib's nicht zu meckern, mach weiter so. Ich bleib weiterhin euer Zuhörer. Das war Olli aus Lichtenberg.
1: Da freuen wir uns.
0: Grüße nach Lichtenberg. Hier wird nichts zu meckern.
1: Nee, gar nicht.
0: Danke dir, das freut mich.

0: 3 Minuten nach 6:30 Uhr, 6:33 Uhr.
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0: Insomnia, Faithless, du hörst die 104.6 RTL Morgencrew, Berlins
1: und Brandenburgs
0: lustigste Morgenshow, 6 Uhr und 37. Habe ich nicht angekündigt eigentlich, dass England, Argentinien wahrscheinlich mehr ein MMA-Fight wird als ein Fußballspiel?
1: Hast du gesagt?
0: Ja, so war es glaube ich auch gestern, da wurde richtig heftig gefightet. Und ich glaube, der mit am Abstand aus der Crew am frühesten raus musste, hat bis zum Ende geguckt und konnte wahrscheinlich danach auch nicht einschlafen. Benjamin Herrmann aus RTL aktuell.
2: Was los? Du hast absolut recht, es war wirklich ein richtiger Kampf, also wirklich. Es war so körperbetont. Für mich ist das irgendwie
0: Spiel
2: geil.
0: Oder für dich?
2: Ja, beides. Heute ist es für mich sehr körperbetont und schwierig. Gestern war es das Spiel. Nee, es war für mich als Verteidiger, als beinharter Verteidiger, würde ich fast sagen, ein richtig geiles Spiel. Die haben super gefightet. Aber auch, wie krass ist Lionel Messi bitte? Der ist 39. Ja. Das ist für einen Fußballer schon sehr alt. So lange spielen normalerweise nur Torhüter. Und der liefert so eine WM nochmal ab. Es ist wirklich geisteskrank. Und nochmal, um auf diesen Kampf zurückzukommen, auch geisteskrank. Es gab 3 gelbe Karten. 3. Ja. Ich weiß nicht, ob er in der zweiten Halbzeit die Karten vergessen hat, irgendwie in der Kabine oder so, der Schiedsrichter. Das war wirklich gibt's verrückt, ja, aber auch toll anzusehen. Trotzdem nochmal kurz zur Dramatik, auch das war echt krass. Es sah wirklich saulange so aus, als würde England gewinnen nach 60 Jahren, dann auch ins WM-Finale mal wieder einziehen. Dann bis zur 85. Minute haben die geführt, dann gab es das 1-1 kurz vor Schluss und nochmal später, in der 95. Minute, dann der Siegtreffer für Argentinien. Einfach krass.
1: Mensch.
0: Also wenn das Stadion lauter ist als der Kommentator, sagt das glaube ich eine ganze Menge. Also Wolf Fuß bei Magenta gestern richtig ausgerastet. Und genau wie im Achtelfinale, du hast es gesagt, Benni, ganz am Ende erst gedreht. Also ich glaube, Finale könnte man die letzte Viertelstunde schauen und dann hat man auch alles mitbekommen.
1: Was ich gesehen habe, da haben wir ganz viele Fans, sind da ja komplett in Tränen ausgebrochen. Auch David Beckham hat geweint auf der Tribüne. Da musste Victoria ein bisschen trösten, Mensch. Also.
0: Ja, es ist hart. Die Engländer, die wollten wieder ins Finale. It's coming home. Irgendwie doch nicht, wa? Jetzt heißt das Finale am Sonntag Spanien gegen Argentinien.
1: Aha.
0: Ich sage ehrlich, ich habe keine Ahnung, für wen ich sein soll.
1: Ich habe gesagt, Spanien gewinnt. Vor Wochen möchte ich mal bemerken.
0: Das stimmt, ja. Ich glaube, ich bin auch eher für Spanien. Argentinien, Back-to-Back-Weltmeister, das habe ich irgendwie auch noch nicht so ganz auf dem Bingo-Zettel. Also für die Engländer bleibt zumindest noch ein Spiel am Samstag, nämlich das um Platz 3 gegen Frankreich. Ach mit so. Ein bisschen Glück sind die ersten englischen Fans bis dahin dann auch wieder nüchtern.
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4: Olaf Schubert hier mit einem Tipp fürs Kofferpacken. Um alle Klamotten reinzukriegen, sollte man sein wie ein Hautcreme-Experte. Man sollte sich gut mit Falten auskennen.
5: Ich bin's, die Katze. Ich bin echt voll der gute Kofferpacker. Und die sind gar nicht so schwer, sagen die Möbelpacker. Schön.
6: Hi, Julian Nagelsmann hier. Ja, ich packe meinen Koffer. Ich nehme mit Spott, Hohn und eine millionenschwere Abfindung. Ja, kann ich mich mit abfinden.
7: Guten Tag. Hier ist Hazel Brugger. An Flughäfen sagen die immer, mein Koffer sei Übergepäck. Hallo? Ist das nicht Luggage-Shaming?
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0: 6.40 Uhr, rüber zu Oliver Buchholz ins 104.6 RTL Verkehrslagezentrum. Olli, wie sieht's mit den Kraneinsätzen bei uns in der City aus?
8: Jan, der erste steht in Hermsdorf auf der Schildower Straße in Höhe der Weltheimstraße. In beiden Richtungen immer noch die Sperrung. Aber hier die guten Neuigkeiten. Heute Abend 18 Uhr kommt er dann endlich weg. Und der zweite wurde frisch aufgebaut in Friedrichshain beim Wrezner Carré zwischen am Wrezner Bahnhof und Straße der Pariser Kommune. In beiden Richtungen die Vollsperrung aufgrund des Kraneinsatzes und der dauert noch ein klein wenig länger. Der wird sogar nächste Woche gegen 18 Uhr dann abgebaut. Geblitzt wurde in Charlottenburg, Kaiser-Friedrich-Straße hat Robert entdeckt, Dankeschön und immer noch Oberschöneweide auf der Schnellerstraße. Staus und Blitzer, bitte an die 030 884 84110.
1: Und kurz zum Wetter, bis zu 29 Grad, ab und zu kann es ein bisschen regnen, sonst haben wir Wolken und Sonne.
0: In Tempelhof-Schöneberg wird das Unkraut in den Parks jetzt mit Strom bekämpft. Das ist eine wilde Idee. Und wie es zu der kommt, hörst du gleich in RTL aktuell um 10 vor.
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0: Lola Young und Messi. Du hörst die 104.6 RTL Morgencrew.
1: Morgen.
0: Berlins und Brandenburgs lustigste Morgenshow. Wir haben es 6.45 Uhr. Und gestern war offizielle Premierenfahrt dieser neuen XXL-Straßenbahn in Mitte.
1: Ja, das Riesending.
0: Ey, über 50 Meter lang, 30 Tonnen schwerer als normal.
1: Heftig.
0: Das ist schon richtig krass.
1: Ja.
0: 30 Tonnen schwerer, das ist, ich glaube, so geht es den meisten wahrscheinlich erst nach dem All-Inclusive-Sommerurlaub.

0: Jason Derulo, Love Not War, 6:49 Uhr. Du hast die 103.6 RTL Morgencrew, Berlins und Brandenburgs lustigste Morgenshow. Stell dir mal vor, du sitzt im Zug von Sylt nach Berlin und das Klopapier für die Bahntoilette geht aus. Große Frage an dich.
1: Ja.
0: Was macht der Zugchef? A. Er schließt alle Toiletten, schreibt defekt dran. B. Die Fahrt endet vorzeitig, die Gäste werden rausbefördert. Oder vielleicht ja doch Antwortmöglichkeit Nummer C. Der Zugchef steigt aus und kauft Klopapier im Supermarkt. Was meinst du?
1: Also alle Klos defekt dürfen die wahrscheinlich nicht. Wahrscheinlich werden die Gäste, die werden einfach, hält alles an und die müssen aussteigen.
0: Meinst du?
1: Ja, weiß ich nicht.
0: Ich glaube ja, bei der Deutschen Bahn sind alle drei Antwortmöglichkeiten durchaus realistisch.
1: Naja.
0: Man glaubt es aber kaum, es ist Antwortmöglichkeit Nummer C.
1: Nicht doch, der hat Klopapier gekauft.
0: Der Zugchef auf dieser Fahrt hat nämlich außerplanmäßig in Hamburg gestoppt, ist ausgestiegen, hat 3 Packungen Klopapier bei Kaufland gekauft und dann ging die Fahrt für alle weiter.
1: Finde ich aber eine geile Aktion an sich,
0: voll,
1: muss ich mal sagen.
0: Das Video geht jetzt auch voll viral. Der Zugchef wird auch echt gefeiert für diese schnelle Lösung.
1: Ja, mit Recht.
0: Jetzt ist nur die Frage, ist er entweder mega engagiert oder musste er vielleicht selbst einfach dringend aufs Klo? Das weiß man nicht. Aber es ist eine schöne Story. Also
1: total.
0: Auf der Fahrt von Sylt nach Berlin ging das Toilettenpapier aus und ich glaube, viele Fahrgäste dachten dann... Ich will zurück nach Westerland. Nachvollziehbar.
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3: Es ist 6:50 Uhr. Ich bin Benjamin Herrmann. Guten Morgen. Berlins Blitzer spülen immer mehr Geld in die Stadtkasse. Laut einer Umfrage des Deutschen Anwaltvereins hat die Hauptstadt im letzten Jahr rund 38 Millionen Euro durch Geschwindigkeits- und Rotlichtverstöße eingenommen. Michael Buttlick.
4: Das sind nochmal satte 4,4 Millionen Euro mehr als im Vorjahr. Damit liegt Berlin deutschlandweit auf Platz 2 hinter Hamburg. Die Hauptstadt hat mit 48 fest installierten Blitzern allerdings auch die meisten stationären Messanlagen im ganzen Land. Noch spektakulärer wird die Zahl dadurch, dass Berlin als eines der wenigen Bundesländer nicht beim jährlichen Blitzermarathon mitmacht.
3: In Tempelhof-Schöneberg wird Unkraut jetzt mit Strom bekämpft. Im Lenepark will der Bezirk mit dem sogenannten Rooter-Wave-Verfahren den japanischen Staudenknöterich bekämpfen. Die Pflanze ist hochinvasiv, heißt, sie breitet sich schnell und hartnäckig aus und verdrängt damit heimische Pflanzenarten. Bei der Rooter-Wave wird von den Gärtnern Strom direkt in die Pflanze geleitet. Der fließt bis ins Wurzelsystem und zerstört die Zellstrukturen von innen. Der Vorteil dabei, es werden keine chemischen Pflanzenschutzmittel eingesetzt. Deutlich weniger Zettelwirtschaft. Die Bundesregierung hat ein Antibürokratiepaket beschlossen. 10 Maßnahmen sollen Bürger und Unternehmen um 600 Millionen Euro pro Jahr entlasten. Dazu gehört unter anderem, dass Arztüberweisungen künftig nur noch digital ausgegeben werden, Jobcenter-Termine auch per Video möglich sind und wer ein E-Auto fährt, braucht keine grüne Umweltplakette mehr beantragen. Der Waldbrand im Müritz-Nationalpark in Mecklenburg-Vorpommern breitet sich weiter aus. Insgesamt ist aktuell eine Fläche von mehr als 280 Fußballfeldern betroffen. Das hat der Landkreis Mecklenburgische Seenplatte mitgeteilt. Rund 330 Einsatzkräfte kämpfen derzeit gegen die Flammen. Eine Ortschaft mit knapp 400 Einwohnern bleibt weiterhin evakuiert. Die Löscharbeiten gestalten sich extrem schwierig, weil im Brandgebiet auch immer wieder alte Munition explodiert.
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3: Argentinien hat gegen England gewonnen und steht damit im Finale. Aber schon vor dem Anpfiff kam es zum ersten Duell und das ging klar an England. Bei der Anfahrt zum Stadion in Atlanta ist der Bus der Engländer am Mannschaftsbus der Argentinier vorbeigezogen. Die Südamerikaner tuckerten auf der rechten Spur ganz gemächlich zum Spiel und haben zwischendurch sogar eine Pause gemacht. Die Engländer sahen ihre Chance und überholten. Gebracht hat es am Ende allerdings nichts. Sonntag stehen sich Spanien und Argentinien im WM-Finale gegenüber. Frankreich und England spielen nur noch um Platz 3. 104.6 RTL, immer 10 Minuten früher, auf den Punkt informiert.
0: 6:53 Uhr. Guten Morgen, ich bin Oliver Buchholz, live aus dem 104.6 RTL Verkehrslagezentrum. Und guten Morgen auch nach Reinickendorf. Auf dem Kappweg laufen weiterhin die Stromnetzarbeiten. Die Straße ist in Richtung Kurt-Schumacher-Platz zwischen der Scharnweber-Straße und Kurt-Schumacher-Damm für den Pkw und auch Radverkehr gesperrt. Da muss man sich also auch noch ordentlich gedulden, denn im Anschluss folgen dann auch noch Arbeiten bis Mitte 2027. Geblitzt wird weiterhin in Schönefeld auf der Wassmannsdorfer Chaussee, hat Martin entdeckt. Dankeschön. und auch immer noch in Charlottenburg auf der Kaiser-Friedrich-Straße. Staus und Blitzer bitte an die 030 884 84110. 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
1: Guten Morgen, 19 Grad bis zu 29 Grad werden es. Wärmster Tag der Woche heute, ist jetzt noch so ein bisschen bewölkt, wird aber klarer und sonniger im Laufe des Tages. Nur im nördlichen Brandenburg haben wir stellenweise so ein bisschen Regen. Morgen mal Sonne, mal Regen, mal Gewitter bis zu 28 Grad und am Wochenende geht es unbeständig weiter bei 20.

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1: In ziemlich genau einer Stunde startet die erste Vorführung des Actionfilms Die Odyssee IMAX an der Uber Arena mit einem Riesenandrang, trotz der Uhrzeit gerade. Deshalb mal Frage an dich heute Morgen. Für was hast du schon alles deine Arbeit sausen lassen? Schick uns mal eine WhatsApp-Sprachnachricht ins Studio 030 884 8484. Hören wir gleich um kurz nach 7. 8484 hören wir gleich um kurz nach 7.
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11: 6.57 Uhr.
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0: 7 Uhr in Berlin, Berlin und Brandenburg. Du hörst die 104.6 RTL Morgencrew.
1: Guten Morgen.
0: Berlins und Brandenburgs lustigste Morgenshow. Neu mit mir, Jan Lohan. Und nach wie vor schenke ich dir die begehrtesten Tickets Berlins. Und das Beste ist ja auch noch, du darfst aussuchen, wo du hin willst.
1: Genau, Julia Gornig aus Werneuchen. Du hast dir auf 104.6 RTL.com Tickets für Sebastian Fitzek ausgesucht am 8. August in der Waldbühne.

0: 7:03, kurz nach 7.
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1: Hallo,
0: Berlins
1: Morgen.
0: Und Brandenburgs lustigste Morgenshow. Ich stand gerade an der Kaffeemaschine, habe mir den zweiten Kaffee gezogen. Ja. So sieht mein typischer Morgen aus. Aber wie sieht ein typischer Morgen sonst so in Berlin um diese Uhrzeit aus? Wir haben es jetzt 7:07. Gibt bestimmt Menschen, gerade wenn mal nicht Sommerferien sind, um die Uhrzeit versucht man dann die Kids aus dem Bett zu bekommen. Mhm. Oder man holt sich einen Kaffee bei Starbucks, bevor man in die S-Bahn am Alex steigt.
1: Ja, man drängelt sich vielleicht auch durchs Backwerk am Zoo oder stellt sich auf die A100 länger dahin an die neue Baustelle. Braucht eine Weile.
0: Es gibt tausend Dinge, die man morgens in Berlin macht. Ja. Aber eins gehört eigentlich nicht dazu. Und zwar ins Kino gehen.
1: Das ist wohl wahr.
0: Aber genau das ändert sich heute am Uberplatz in Friedrichshain. Denn in roundabout 50 Minuten startet da im UCI zum ersten Mal der neue Mega-Blockbuster Die Odyssee von Christopher Nolan. Kein Spaß, um 8 Uhr geht's da los. Mhm. Frage ist natürlich, warum läuft der schon so früh jetzt eigentlich?
1: Ja, es liegt einfach daran, dass der Hype so riesig ist. Der Film wird da ganze 17 Mal pro Tag gezeigt, da müssen die halt früh anfangen. Die ganzen Vorstellungen sind auch wirklich schon ausverkauft oder fast ausverkauft. Und mich wundert eigentlich, dass du noch nicht anstehst, ja, weil du bist ja auch so ein großer Christopher Nolan-Fan.
0: Voll, ja, aber das ist das Problem, wenn man im Radio arbeitet. Da kriegt der Chef dann relativ gut mit, wenn man mal 3 Stunden nicht da ist.
1: Ja, könnte auffallen, gerade morgens.
0: Ja, eigentlich schon. Also liebe Grüße an alle, die vielleicht gerade auf dem Weg ins Kino sind.
1: Ja.
0: So Popcorn zum Frühstück hätte ich auch kein Problem mit. Das ist cooler als Filterkaffee in der Büroküche. Aber mich würde mal interessieren, Kino schön und gut, ja, aber für welche Leidenschaft, für welches Event hast du sonst schon mal freigemacht im Job? Also egal, ob Urlaub eingereicht oder blau gemacht und auch, ob dein Chef die Wahrheit kennt oder nicht.
1: Ja, auch
0: für
1: richtig.
0: Was hast du schon mal die Arbeit sausen lassen? Schick uns eine WhatsApp-Sprachnachricht an die 030 884 8484.
2: Als damals Bon Jovi in der Waldbühne war, war ich natürlich Reihe 4 und war total happy und wir haben den ganzen Abend und die ganze Nacht haben wir dann mit Freunden noch durchgefeiert und den nächsten Früh habe ich gelogen und habe mich bei der Arbeit krank gemeldet und habe gesagt, ich habe einen Wasserrohrbruch.
3: Hallo, hier ist Jessie. Ich bin ein großer The Voice of Germany Fan und nehme ja eigentlich jede Staffel regelmäßig ein paar Tage frei, um bei den Aufzeichnungen dabei zu sein. Dann sitze ich den ganzen Tag im Studio und da plane ich mir eigentlich schon immer Überstunden ein.
4: Hallöchen, hier ist die Kathleen. Für die Aktion Hexenbesenreiten über den Kudamm musste ich mir den skurrilsten bzw. spontansten Urlaubs
0: stimmt.
4: Meiner Chefin habe ich das somit begründet, dass ich eine Weiterbildung als Hexe mache und mit dem Hexenbesen fliegen muss. Prüfung bestanden. Ich bin jetzt Hexe auf Lebenszeit. Nein, wir haben das Meet and Greet für Bibi und Tina gewonnen.
0: Stimmt, das ist noch gar nicht so lange her.
1: Ja, also wenn das kein Grund ist, weiß ich auch nicht.
0: Ich habe extra Urlaub genommen, ich kann mich erinnern.
1: Ja.
0: Aber gut, immerhin geht keiner Tennis spielen, obwohl er im Rathaus sitzen müsste. Das habe ich auch mal gehört. Hat auch mal jemand gemacht.
1: Soll es mal gegeben haben.
0: Also für was hast du deine Arbeit sausen lassen? Ruf gerne weiter an. 030 884 8484.
1: Und wir schalten hier natürlich gleich mal rüber an die Uber Arena zu unserem Morgencrew-Reporter und Filmexperten Manu. Und der wird uns mal verraten, was da jetzt so los ist in Friedrichshain zum Kinostart von Odyssee, so früh am Morgen.
0: Ja, und Kinotickets gewinnst du natürlich auch. Also dranbleiben, gleich um kurz nach 7:30. Wir haben es jetzt 7:10 Uhr. Schauen zu Oliver Buchholz ins Verkehrslagezentrum. Am Dienstag gab es in Rosenthal nämlich eine Straßenversackung. Wie ist denn da der aktuelle Stand, Oliver?
5: Ja, Jan, das Ganze war ja auf der Kastanienallee und da wird diese Straßenversackung immer noch repariert. Jetzt gibt's aber richtig gute Neuigkeiten. Die Straße ist nur noch bis morgen in Richtung Hauptstraße zwischen Eschenallee und Haufensteinweg gesperrt. Und dann soll das Ganze endlich wieder aufgemacht werden und dann kommt man in diesem Bereich auch wieder schneller durch. Geblitzt wird auf der B5 in Richtung Berlin in Höhe Abfahrt Elstal. Ganz frisch reingemeldet von Sabine. Vielen lieben Dank. Und noch ein Schönefeld auf der Wassmannsdorfer Chaussee. Staus und Blitzer, bitte an die 030 884 84110.
1: Und kurz zum Wetter. Mal bewölkt, mal sonnig ist es. Selten regnet es auch mal ein bisschen. 29 Grad werden es höchstens.
0: In Deutschland sollen Sprachtests für 4-Jährige kommen. So steht's im Entwurf des neuen Kita-Gesetzes der Bundesregierung. Wie das dann funktionieren soll, das hörst du gleich in RTL aktuell um 7.

0: Du hast die 104.6 RTL Morgencrew Berlins und Brandenburgs lustigste Morgenshow.
1: Morgen.
0: Neu mit mir, Jan Lohan. Und ich schenke dir die begehrtesten Tickets Berlins. Du gehst zu Sarah Connor, Vincent Weiss, Geolino Live oder. Julia aus Verneuchen ist bei uns am Telefon. Schönen
2: Hi,
0: guten Morgen.
2: Julia. Ja, guten Morgen.
1: Morgen.
0: Wo möchtest du denn gerne hin?
2: Ja, überall am besten.
1: Also.
0: Nachvollziehbar. Du hast dich bei uns auf der Homepage für Sebastian Fitzek eingetragen, für den Thriller-König in der Waldbühne. Der hat seine Jubiläumsshow am 8. August.
2: Also ganz ehrlich gesagt, habe ich versucht, diese Tickets nicht wirklich mal für mich zu gewinnen, sondern tatsächlich für meine Schwiegermama zum Geburtstag.
0: Oh.
2: Und die hat jetzt am Samstag.
0: Oh.
2: Die hat jetzt am Samstag und es passt.
0: Timing.
1: Das ist ja perfekt.
0: Also im August geht's für deine Schwiegermama in die Waldbühne zu Sebastian Fitzek und ich hoffe, sie hat heute Morgen kein Radio gehört.
2: Das hoffe ich auch, aber sie wird sich sehr, sehr darüber freuen, ja.
1: Das
2: sehr
1: cool. Ist doch schön.
0: Dann hab einen schönen Donnerstag und liebe Grüße an die Schwiegermama.
1: Jo, ciao.
2: Ja, mach ich. Vielen lieben Dank.
1: 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Mehr Tickets nächste Stunde schon. Achte um 8 wieder auf deinen Namen.

0: Fastboy und Clocklock. Born again, 7.22 Uhr, du hörst die 104.6 RTL Morgencrew.
1: Hey, morgen.
0: Berlins und Brandenburgs lustigste Morgenshow. Zeit, um ins Internet zu schauen. Du hast mal wieder einen, in dem Fall sehr leckeren Trend mitgebracht,
1: ja, Elena. Ganz groß gehypt jetzt gerade für den Sommer. Frozen Banane.
0: Oh, das klingt, also, glaube ich, sehr lecker.
1: Ja, ist ungefähr das, was man denkt. Also man friert eine Banane ein, überzieht die dann mit flüssiger Schokolade. Die Schokolade wird direkt fest und da werden noch so Streusel und so allerhand Gedöns drauf gestreut. Mhm. Da gibt es jetzt in den USA wirklich schon Läden, die nur noch Frozen Banane verkaufen.
0: Oder das zieht, oder was?
1: Bitte?
0: Das zieht, das funktioniert.
1: Das zieht voll.
0: Krass. Hätte ich nicht erwartet, um ehrlich zu sein.
1: Ja, und ich habe noch was, auch sehr krass gehypt. Hast du bestimmt schon gesehen, das virale Wassermeloneneis.
0: Ja, ja, ja.
1: Da halbiert man eine Wassermelone, macht eine Mulde rein, friert dann diese halbe Wassermelone ein und wenn die gefroren ist, dann kippst du in die Mulde Milch rein und rührst so um und kratzt immer vom Rand so ein bisschen Frozen Melone damit rein, aha, bis es wirklich zu so einer cremigen Eismasse geworden ist. Das scheint gut zu funktionieren und auch extrem lecker zu sein und ich finde, wir sollten das unbedingt
0: mal
1: ausprobieren. Alles davon.
0: Die Morgencrew testet Frozen Fruits. Da habe
1: ja,
0: ich auch Bock drauf.
1: Finde ich richtig gut.
0: Mehr Trends gibt's in der Stunde, 8:20.
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3: Es ist 7.23 Uhr. Ich bin Benjamin Herrmann. Guten Morgen. Berlin kassiert mit Blitzern ordentlich ab. Im letzten Jahr haben Geschwindigkeits- und Rotlichtverstöße 38 Millionen Euro in die Hauptstadtkasse gespült. Michael Bottlick.
4: Das sind nochmal satte 4,4 Millionen Euro mehr als im Vorjahr. Damit liegt Berlin deutschlandweit auf Platz 2 hinter Hamburg. Die Hauptstadt hat mit 48 fest installierten Blitzern allerdings auch die meisten stationären Messanlagen im ganzen Land. Noch spektakulärer wird die Zahl dadurch, dass Berlin als eines der wenigen Bundesländer nicht beim jährlichen Blitzermarathon mitmacht.
3: Weniger Wahlmöglichkeiten bei der Abgeordnetenhauswahl im Herbst. Insgesamt haben 21 Parteien ihre Landes- oder Bezirkslisten eingereicht. Bei der letzten Wahl waren es noch 34. Und es könnten sogar noch weniger werden. Bis nächste Woche werden die eingereichten Unterlagen geprüft. Dann wird entschieden, welche Parteien auch wirklich zugelassen werden. Gewählt wird dann am 20. September. Sprachtests für alle Vierjährigen. Das will Familienministerin Karin Prien jetzt umsetzen. Sie möchte damit die Bildungschancen aller Kinder schon vor der Schulzeit angleichen. So steht es in einem Entwurf des neuen Kita-Gesetzes. Tanja Wagner.
5: Mehr Kinder in öffentlicher Betreuung, möglichst früh Bescheid wissen, wenn es Probleme gibt und rechtzeitig auf diese Probleme reagieren. Das ist der Kern des Gesetzes, den die Bildungsministerin im Kopf hat. Die Tests sollen auch Vierjährige absolvieren, die nicht in der Kita sind. Grundgedanke dabei ist, dass Kinder nur mit ausreichenden Sprachkenntnissen in der Grundschule dem Unterricht folgen können. Kritik kommt vom Paritätischen Gesamtverband. Der Bund bestelle, ziehe sich aber aus Finanzzusagen zurück, hieß es. Das sei enttäuschend.
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3: Spanien und Argentinien kämpfen im Finale um den Titel. Messi und Co. haben sich in letzter Sekunde mit 2:1 gegen England durchgesetzt und haben damit auch die Chance, den Titel zu verteidigen. Thomas Thunfeld.
6: Mit einer unglaublichen Energieleistung dreht Argentinien dieses Halbfinale, in dem Anthony Gordon nach 55 Minuten zunächst Thomas Tuchels Engländer in Führung bringt. Aber danach spielt fast nur noch der Weltmeister, der England phasenweise im eigenen Strafraum einschnürt, sich Chance auf Chance erspielt und am Ende verdient siegt. Enzo Fernandes macht in der 85. Minute den Ausgleich, Lautaro Martinez in der 2. Minute der Nachspielzeit den Siegtreffer, jeweils auf Vorlage von Messi. Dem winkt jetzt am Sonntag sein 2. WM-Titel.
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0: 7.25 Uhr. Guten Morgen, ich bin Oliver Buchholz, live aus dem 104.6 RTL Verkehrslagezentrum. Und das dauert immer noch. Der Wasserrohrbruch auf der B1, B5 zwischen der Silvio Meier und Proskauer Straße. Da gibt es ja nur eine freie Spur. Und dadurch staut sich es morgens auch immer ein klein wenig. Die aktuelle Passierdauer liegt hier bei knapp 9 Minuten. Und die Reparaturen, die dauern auch noch ein wenig. Ganz genau noch bis zum 25. September. Geblitzt wird auf der A10 zwischen dem Kreuz Schwanebeck und der Ab- und Auffahrt Blumberg, frisch gemeldet von Ronald. Vielen lieben Dank. Und Hellersdorf auf der Quedlinburger Straße. Staus und Blitzer bitte an die 030 884 84 110. 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
1: Morgen, 19 Grad, immer mehr Sonne im Laufe des Tages, nur im nördlichen Brandenburg auch mal ein paar Regentropfen zwischendurch, 29 Grad werden es höchstens. Also wer grillen will, der sollte es unbedingt heute machen, weil morgen dann wieder ein bisschen unbeständiger. Mal Sonne, mal Regen, mal Gewitter, bis zu 28 Grad. Am Wochenende geht es ähnlich durchwachsen weiter, bei nur noch 20 bis 23 Grad.
7: Während Halb Berlin sich gerade übrigens zur Arbeit aufmacht, werden im IMAX in Friedrichshain literweise Popcorn verteilt. Ist kein Spaß. Gleich der größte Kinostart des Jahres. Die erste Vorstellung von Die Odyssee, der neue Christopher Nolan-Film. Was da am Uhrplatz gerade schon los ist. Wir schalten gleich direkt rüber zu unserem Reporter Manuel, um kurz nach Halb.
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1: 2 Minuten vor halb acht, 7:28 Uhr.

0: Die besten neuen Hits. Harley Humbers Don't To Love Somebody. Du hast die 104.6 RTL. Morgen. Berlins und Brandenburgs lustigste Morgenshow. Wir haben jetzt gerade im Laufe der Show bestimmt schon 10-mal Fenster auf und wieder zugemacht.
1: Ja.
0: Rollos hoch und runter. Es ist unbeständig irgendwie gerade.
1: Nee, ja, es wird aber sonniger eigentlich und wärmer vor allen Dingen. Ich habe noch so kalt, ich habe extra offene Schuhe angezogen. Jetzt habe ich kalte Füße.
0: Also eigentlich soll es heute 29 Grad geben.
1: Ja, ist noch, wird noch, kommt
0: mal
1: noch.
0: Sonne, mal Wolken.
1: Ja.
0: Also wer alles richtig machen will, trägt heute am besten links einen Flipflop, rechts einen Gummistiefel. Dann bist du zu

0: Die Black Eyed Peas, Where is the Love? Du hörst die 104.6 RTL Morgencrew Berlins und Brandenburgs. Lustigste Morgenshow.
1: Morgen.
0: Am Donnerstag, 7.36 Uhr haben wir es jetzt. Und da heißt es für einige Berliner heute Morgen Blockbuster-Stadtbüro.
1: Ja.
0: Denn also, während sich in diesen Minuten die A100 füllt, wir kennen das alle, auch S- und U-Bahn werden immer voller, steht man in Friedrichshain gerade ganz woanders an, und zwar beim IMAX-Kino.
1: Das ist ein Ding.
0: Gleich startet da der Kinofilm des Sommers, die Odyssee von Christopher Nolan, mit einer, und jetzt musst du dich festhalten, 8 Uhr Vorstellung.
1: Ja genau, also ich habe keine Ahnung, wann es so eine frühe Vorstellung zuletzt mal irgendwann gab, aber daran sieht man eben einfach, wie gehypt dieser Film ist.
0: Ja, was da jetzt los ist am Uberplatz und wie groß der Andrang wirklich ist, fragt sich glaube ich jeder. Das verrät dir unser Reporter und Filmexperte der Morgencrew, Movieman Manu. Der steht tatsächlich direkt vorm IMAX-Kino. Guten Morgen,
1: Hi, Manu.
2: Guten Morgen, Leute. Guten Morgen. Es ist schon ein komisches Gefühl hier gerade. Nichts hat auf diesem Uberplatz. Restaurants, Bars, die Arena leuchtet natürlich nicht, aber vor dem IMAX-Kino hier sammeln sich die Leute, stehen die Leute und genießen noch mal ein bisschen frische Luft, bevor sie jetzt hier 3,5 Stunden im Kino verschwinden.
0: Ja.
2: Der Andrang ist schon, ist erschreckend. Also das IMAX ist noch nicht ausverkauft, aber es ist unverhältnismäßig voll. Das kenne ich selbst von den Abenden nicht. Mit den Leuten gesprochen hier, viele sind alleine da. Die haben gesagt, sie wollen nicht so lange warten, bis ihre Freunde ins Kino gehen, weil dann die Gefahr auf Spoiler zu groß wäre.
1: Ah, okay.
2: Ein Vater ist hier mit seinem Teenager-Sohn. Der hat gesagt, der Sohn ist Fan, hat Ferien, also geht er einfach mit, bevor abends alle gehen. Also jeder hat hier so seinen Grund, sich hier hinzustellen. Ganz komische Atmosphäre, sehr lustig.
0: Wir müssen dir erstmal Respekt aussprechen, dass du noch vor dem Kino stehst und nicht schon selbst reingerannt bist, um den Film zu sehen.
2: Finde ich auch, ne?
1: Ja. Aber Manu, kannst du da nochmal kurz erklären, warum ist überhaupt der Hype um den Film so riesig? Weil es gab es ja eigentlich bei den letzten Christopher Nolan-Filmen jetzt auch nicht so in dem Maß, oder?
2: Das stimmt, aber das ist halt der erste Hollywood-Film der Geschichte, der komplett mit IMAX-Kameras gedreht wurde.
1: Mhm.
2: Das heißt wirklich auf analogem 70mm IMAX-Film, heißt besonders scharfe Qualität, viermal schärfer, als man es digital hinkriegen würde.
1: Oh.
2: In einem gigantischen Format, wie es halt wirklich nur in IMAX-Kinos oder vielleicht noch in Kinos, die mit 70mm arbeiten, abgespielt werden kann. Und die gibt es nur ganz, ganz wenige. Deswegen rennen jetzt alle schon um 8 Uhr in diese Vorstellung hier.
0: Merkt jemand, warum der Mann Movie Manu heißt?
1: Ich wollte gerade sagen.
0: Aber wie haben sich denn die Kinos eigentlich auf diesen Andrang vorbereitet? Ich meine, es gibt jetzt 17 Vorstellungen am Tag. Gibt es heute Morgen zum Beispiel Kaffee zum Popcorn oder wie läuft das?
2: Schön wär's. Ich bin reingegangen, hab geguckt, nein, es werden noch keine Brötchenhälften verteilt. Aber viele laufen mit Nacho-Chips rum, schön Käse obendrauf. Also das ist ein Frühstück, das ich mir auch noch essen möchte. Popcorn, super lecker, den voll ausgestattet. Alle Kinomitarbeiter gefühlt bedienen ja gerade die Leute. Also die sind auf jeden Fall ready für den ganz großen Andrang. Und ich wette mit euch, der wird noch krasser im Laufe des Tages bei den nächsten 16 Vorstellungen.
1: Boah, das ist wirklich unglaublich.
0: Das ist wirklich verrückt. Ja. Also wenn du schon da bist, kannst du mir gerne mal ein paar Tickets für den Odyssee-Film kaufen, aber gerne erst für eine Vorstellung nach 10 Uhr. Dann bin ich jobmäßig ein bisschen entspannter. Also danke dir, Manu. Wir schalten logisch heute Morgen nochmal raus zu dir.
1: Natürlich.
0: Schauen mal, wie voll es dann vor allem wird am Uberplatz um 7:55.
2: Ja.
1: Genau, und bis dahin jetzt erstmal die Chance für dich zu Hause. Also wenn auch du das neue Action-Epos, die Odyssee, sehen willst, wir haben hier noch Fan-Pakete ganz exklusiv und Tickets für dich. Einfach anrufen oder eine WhatsApp schicken und gewinnen 030 884 8484.
0: Jetzt haben wir 7.40 Uhr. Schauen zu Oliver Buchholz ins Verkehrslagezentrum. Sag mal, was ist denn los auf der A11?
3: Ja, auf dem Berliner Ring Richtung Kreuz Uckermarkt zwischen Joachimsthal und Pfingstberg. Da steht ein Liegenbleiber auf der rechten Spur. Die sind jetzt gerade dabei, den auf den Standstreifen zu schieben. Aber das kann und wird auch noch ein wenig dauern. Vorsicht, Liegenbleiber auf der rechten Spur zwischen Joachimsthal und Pfingstberg. Geblitzt wird in Hellersdorf auf der Quedlinburger Straße, gemeldet von Christian, Dankeschön. Und auf der A10 zwischen dem Kreuz Schwanebeck und der Abfahrt und Auffahrt Blumen. Staus und Blitzer, bitte an die 030 884 84 110.
1: Und zum Wetter kurz. Selten so ein bisschen Regen heute, sonst haben wir Wolken und auch Sonne bei bis zu 29 Grad.
0: Gestern gab es die ersten Fahrten mit der neuen XXL-Tram auf der M4. Ja, und vielen ist da aufgefallen, es fehlt etwas nicht ganz Unwichtiges in der neuen Bahn. Hörst du gleich in RTL aktuell um 10.

0: Du hast die 104.6 RTL Morgencrew, Berlins und Brandenburgs lustigste Morgenshow.
1: Guten Morgen.
0: Ja, es gibt tatsächlich schon ein paar Menschen, die dann jetzt gleich ins Kino gehen.
1: Ja, unfassbar.
0: Die früheste Vorstellung des Jahres um 8 Uhr am UCI am Uberplatz für diesen neuen Christopher Nolan Film. Janette aus Spandau, die ist nicht im Kino, die ist zu Hause und hat uns eine Sprachnachricht geschickt.
2: Ich wollte mal ein großes Kompliment an den lieben Jan ausrichten. Das
0: Danke.
2: Ist ein ganz, ganz toller Moderator. Der ist eine richtig coole Socke, der bringt Spaß, der bringt gute Laune. Das Team allgemein, auch mit Verena, das passt einfach, das matcht einfach. Ich finde euch klasse, macht weiter so. Man hat richtig gute Laune, sobald man euch anschaltet und eure Morgencrew hört. Fette Daumen nach oben. Euch hören ganz, ganz viele hier aus unserer Siedlung zu. Liebe Grüße aus Spandau von Janette.
0: Danke dir, Janette,
1: schön.
0: Für die
1: Danke.
0: Süße Nachricht. Habt einen schönen Start in diesen Donnerstag, jetzt mit Alex Warren und Ordinary.

0: 10 vor 8 ist es.
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2: Heute mit einem neuen Songverhörer an diesem Donnerstag und den liefert uns Morgencrew-Hörerin Anja aus Wilmersdorf.
0: Hallo Anja.
3: Guten Morgen.
0: Morgen.
2: Schieß mal los. Was ist dein Songverhörer? In welchem Song hast du was gehört?
3: Ja, ich habe euch mitgebracht Madcon mit Baggin.
2: Oh, da hören wir kurz rein. Love it.
0: Und dann sind wir sehr gespannt auf die deutsche Stelle. Erzähl mal, Anja.
3: Ja, ich höre immer bei 1,33 circa, er nennt sich selbst.
2: Er nennt sich selbst. Okay. Okay, ich bin sehr gespannt. Er nennt sich selbst, müssen wir nochmal.
0: Ja, warte mal.
2: Boah, ey,
0: voll
2: cool.
0: Gut.
2: Mega, das werde ich nicht mehr überhören. Mal
0: ich
2: wieder.
0: Auch nicht.
2: Anja, wie lange schleppst du den Song schon mit dir rum, ey? Verrückt. Vielen Dank fürs Suchen und Finden.
0: Danke dir.
3: Gerne, tschüss.
0: Wenn du auch eine deutsche Stelle in irgendeinem Song gefunden hast, her damit per WhatsApp 030 884 8484 oder schreib uns auf Insta.
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4: 7.51 Uhr. Ich bin Benjamin Herrmann. Guten Morgen. Berlins Blitzer spülen immer mehr Geld in die Stadtkasse. Laut einer Umfrage des Deutschen Anwaltvereins hat die Hauptstadt im letzten Jahr rund 38 Millionen Euro durch Geschwindigkeits- und Rotlichtverstöße eingenommen. Michael Bottlick.
5: Das sind nochmal satte 4,4 Millionen Euro mehr als im Vorjahr. Damit liegt Berlin deutschlandweit auf Platz 2 hinter Hamburg. Die Hauptstadt hat mit 48 fest installierten Blitzern allerdings auch die meisten stationären Messanlagen im ganzen Land. Noch spektakulärer wird die Zahl dadurch, dass Berlin als eines der wenigen Bundesländer nicht beim jährlichen Blitzermarathon mitmacht.
4: In den neuen XXL-Trams der BVG gibt es keine Fahrkartenautomaten mehr. Seit gestern fahren die Urbanliner offiziell mit Fahrgästen. Jan Seifert.
6: Der Fahrgastverband IGEP kritisiert, dass Fahrgäste damit in die Schwarzfahrerfalle tappen. Die BVG kontert. Im Schnitt werden an den Ticketautomaten in den Bahnen 7 Fahrscheine pro Tag gekauft. Das lohnt sich einfach nicht. An den Bahnen kleben ja auch an jeder Tür Hinweise. Entlang der Linie M4, also die Strecke, auf der die neuen Bahnen fahren, soll es genügend Möglichkeiten geben, Fahrscheine zu kaufen. Maximal 350 Meter entfernt von einer Haltestelle. Und ohnehin setzten sich Deutschlandticket oder Handyfahrschein immer mehr durch.
4: Sprachtests für alle Vierjährigen. Das will Familienministerin Karin Prien jetzt umsetzen. Sie möchte damit die Bildungschancen aller Kinder schon vor der Schulzeit angleichen. So steht es in einem Entwurf des neuen Kita-Gesetzes. Tanja Wagner.
7: Mehr Kinder in öffentlicher Betreuung, möglichst früh Bescheid wissen, wenn es Probleme gibt und rechtzeitig auf diese Probleme reagieren. Das ist der Kern des Gesetzes, den die Bildungsministerin im Kopf hat. Die Tests sollen auch Vierjährige absolvieren, die nicht in der Kita sind. Grundgedanke dabei ist, dass Kinder nur mit ausreichenden Sprachkenntnissen in der Grundschule dem Unterricht folgen können. Kritik kommt vom Paritätischen Gesamtverband. Der Bund bestelle, ziehe sich aber aus Finanzzusagen zurück, hieß es. Das sei enttäuschend.
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4: Argentinien hat gegen England gewonnen und steht damit im Finale. Aber schon vor dem Anpfiff kam es zum ersten Duell und das ging klar an England. Bei der Anfahrt zum Stadion in Atlanta ist der Bus der Engländer am Mannschaftsbus der Argentinier vorbeigezogen. Die Südamerikaner tuckerten auf der rechten Spur ganz gemächlich zum Spiel und haben zwischendurch sogar eine Pause gemacht. Die Engländer sahen ihre Chance und überholten. Gebracht hat es am Ende allerdings nichts. Sonntag stehen sich Spanien und Argentinien im WM-Finale gegenüber. Frankreich und England spielen nur noch um Platz 3. 104.6 RTL, immer 10 Minuten früher, auf den Punkt informiert.
2: 7:54 Uhr. Guten Morgen, ich bin Oliver Buchholz, live aus dem 104.6 RTL Verkehrslagezentrum. Und hier kommen die Top 3 Staus am Donnerstagmorgen. Auf Platz 3 die Bronzemedaille geht an die 115 in Richtung Dreieckfunkturm zwischen Potsdam-Babelsberg und Kreuz-Zehlendorf. Da sind wir aktuell bei 7 Minuten. Platz 2 Silber geht heute Morgen wieder an die Seestraße in Wedding mit aktuell 9 Minuten, die man länger braucht. Und auf Platz 1 die Goldmedaille geht zum Stadtring 100 in Richtung Neukölln. Zwischen der Detmolder Straße und der Albuinstraße haben wir eine aktuelle Passierdauer von rund 15 Minuten. Geblitzt wird in Schönefeld auf der Wassmannsdetmolder Straße und der Albuinstraße haben wir eine aktuelle Passierdauer

0: kann auch mal so ein bisschen Regen durchziehen. Morgen haben wir überall einen Mix aus Sonne, Regen und ein paar Gewittern bei 28 Grad. Am Wochenende dann nur noch 20 bis 23 Grad und es bleibt ziemlich unbeständig.
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2: 8 Uhr in Berlin, Berlin und Brandenburg. Hier ist die 104.6 RTL
3: Morgen.
2: Berlins und Brandenburgs lustigste Morgenshow. Schönen Donnerstag. Auch heute die Chance für dich, die begehrtesten Tickets Berlins abzustauben.
3: Genau.
2: Du kannst aussuchen, wo du hin möchtest.
3: Monika Wiese aus Tempelhof. Du hast dir ausgesucht auf 104.6rtl.com Tickets für Geolino Live, das große Familienfest am 25. Juli in den Gärten der Welt.
2: Also wir schenken dir Tickets für die ganze Family, ja. Monika. Wenn du jetzt anrufst, 030 884 8484.

0: Guten Morgen, 8.04 Uhr.
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0: Du hast die 104.6 RTL Morgencrew. Berlin und Brandenburgs lustigste Morgenshow am Donnerstag, 8 Uhr und 7 haben wir's. Ja, und bei uns heute irgendwie Motto Blockbuster Stadtbüro in Berlin. Denn während in vielen Firmen und Geschäften ja gerade erst so die Rechner und Kassen ganz langsam und gemächlich hochgefahren werden, startet im IMAX an der Uber Arena in genau diesen Minuten die erste Vorstellung des neuen Hollywood-Films Die Odyssee.
1: Verrückt ist es.
0: Eine extrem frühe Vorstellung, also 8 Uhr, weil der Andrang auf den Film einfach so groß ist.
1: Genau.
0: Und deswegen sind wir sehr froh, dass unser Morgencrew-Reporter und Filmexperte Movieman Manu live vor Ort ist am Uberplatz.
1: Hi Manu.
0: Schönen guten Morgen,
2: Manu. Hi, guten Morgen.
0: Wie voll ist es in den letzten Minuten noch geworden? Also seit 8 Minuten läuft es ja eigentlich, ne?
2: Offiziell schon. Ich schätze, da ist noch Werbung angesagt. Die letzten Leute rennen hier gerade ins Kino rein, holen sich noch schnell Popcorn vorne. Ich bin mit unserem Crew-Azubi Ben hier, haben wir uns auch Popcorn geholt für ein bisschen Kino-Flair.
1: Sehr gut.
2: Also lecker Frühstück. Also ich bin tatsächlich sehr, sehr happy. Ich als Kinofan sehr, sehr happy, dass der Hype auch nach Berlin gekommen ist. Das IMAX in London hat innerhalb von einem Tag 28.000 Tickets verkauft.
0: Boah,
2: in Amerika sind die Server zusammengebrochen bei Verkaufsstart und hier in Berlin scheinbar lieben und feiern die Leute den Film auch, bevor er angefangen hat. Und das freut mich doch sehr.
0: Nachvollziehbar.
1: Und es ist ja auch richtig beeindruckend, finde ich. Also der Film, der geht ja sehr lang, so um die 3 Stunden. Da muss man schon ordentlich Sitzfleisch haben um die Uhrzeit.
0: Ja, und ich glaube, der Andrang wird gleich noch größer. Es ist ja der neue Christopher Nolan-Film. Und du kannst bei uns Tickets gewinnen. 17 Mal pro Tag läuft die Vorstellung allein im UCI im Uberplatz. Und bei uns in der Leitung ist jetzt David aus Luckenwalde.
1: Hi David.
3: Guten Morgen. Hi.
1: Guten Morgen.
0: Wäre das was für dich? Jetzt um die Uhrzeit schon 3 Stunden griechische Mythologie absitzen?
3: Absolut, wenn ich nicht arbeiten müsste, wäre ich sofort dabei.
1: Ah, okay.
0: Das Gute ist, viel bessere Nachricht, du kannst ja selbst aussuchen, um welche Uhrzeit du Matt Damon als Odysseus anfeuerst. Du kriegst von uns 2 Tickets geschenkt.
1: Glückwunsch!
3: Jawohl. Dankeschön.
0: Ey, da sind so viele Stars mit dabei in dem Film, ne? Matt Damon, Tom Holland, Zendaya, Anne Hathaway, Robert Pattinson, sogar Travis Scott, habe ich gehört, hat eine Rolle.
1: Mhm.
0: Also ein wirkliches Star-Aufgebot.
1: Und David, du gehst natürlich passend gestylt ins Kino, weil du kriegst noch ein Fanpaket obendrauf. Da ist ein Rucksack dabei, T-Shirt, Anstecker. Also bist du perfekt ausgestattet da. Natürlich.
3: Oh, ich geh kaputt. Oh, dankeschön. Oh,
0: David.
3: Ich freue mich so von Herzen, danke.
0: Ach, einen schönen Donnerstag, ja?
1: Viel Spaß.
3: Ja, dankeschön.
0: Und wenn du zu Hause jetzt sagst, oh, ich brauche auch dringend so 3 Stunden Fantasy-Action und vielleicht ja auch noch ein Fanpaket für Odyssee, dann ruf uns an oder schick eine WhatsApp mit dem Stichwort Kino 030 884 8484. So, und ich muss jetzt erstmal gucken, wie ich der Flut an Spoilern entgehen kann, die in 3 Stunden wahrscheinlich im Netz auftauchen.
1: Das ist nicht so einfach. Du.
0: Drück mir bitte die Daumen. Flüchten wir uns vor den Spoilern erstmal ins Verkehrslagezentrum. 8.10 Uhr haben wir es. Kurzer Blick zu Oliver Buchholz. Was gibt's Neues auf der A103?
4: Jan, da wird heute gewandert. Ja, Schöneberg Richtung Steglitz zwischen Sachsendamm und Wolfensteindamm Schlossstraße. Die linke Spur ist gesperrt worden aufgrund von einer Wanderbaustelle. In dem Bereich kann es sich also heute immer wieder etwas stauen. Die aktuelle Passierdauer liegt bei knapp 5 Minuten. Geblitzt wird auf der A10 zwischen dem Kreuz Schwanebeck und der Ab- und Auffahrt Blumberg. Hat Ronald entdeckt. Dankeschön. Und immer noch in Schönefeld auf der Wassmannsdorfer Chaussee. Staus und Blitzer bitte an die 030 884 84110.
1: Und kurz zum Wetter noch. Ein paar Regentropfen heute immer mal, aber es scheint auch die Sonne bei maximal 29 Grad.
0: Ja, krass, ne? In immer mehr Regionen wird die Wasserentnahme aus Gewässern jetzt verboten. Auch die größeren Flüsse wie Elbe, Rhein und Co. kämpfen schon. Was das jetzt für Auswirkungen auf uns hat, gleich in RTL aktuell um 8.10 Uhr.

0: Hier ist die 104.6 RTL Morgencrew, Berlins und Brandenburgs lustigste Morgenshow. Moin mit mir, Jan Lohan. Du gewinnst bei uns die begehrtesten Tickets Berlins. Darfst dir aussuchen, wo du hin willst. Monika aus Tempelhof ist jetzt am Telefon. Schönen guten Morgen.
1: Hi Monika.
2: Guten Morgen.
0: Du willst zu Geolino Live zum großen Familienfest am 25. Juli in den Gärten der Welt, ne?
2: Ja, genau.
0: Warst du schon mal da?
2: Ja, wir waren schon öfter da, außer letztes Jahr. Da waren wir leider im Urlaub, aber sonst eigentlich die letzten Jahre immer.
0: Na dann, perfekt. Dann pack die Familie ein oder zumindest sagt denen schon mal Bescheid, dass ihr Tickets kriegt für die ganze Family. Gibt ganz viel gute Laune, Mitmachaktionen, Musik. Dieses Jahr unter anderem ja Leonie dabei. Und ihr, wie gesagt, auch. Glückwunsch.
1: Herzlichen Glückwunsch.
2: Super, vielen, vielen Dank. Ich freue mich.
1: Und für alle anderen, die auch dabei sein wollen bei Geolino Live Tickets, gibt's jetzt im Vorverkauf bei Ticketmaster.de.
0: Und mehr der begehrtesten Tickets Berlins, die dann morgen früh wieder bei uns. Einfach eintragen, wohin du willst, auf 104.6rtl.com und dann auf deinen Namen bei uns in der Show achten um 6, 7 und 8.

0: Konrad und Friends, du hast die 104.6 RTL Morgencrew. Donnerstag, 8.21 Uhr haben wir es. Das ist für uns das Zeichen, um ins Internet zu schauen. Verena hat die Trends der Welt für uns mitgebracht. Worum geht's jetzt?
1: In Mitte gibt's jetzt ein Aperol-Fenster.
0: Ach,
1: schon mal davon gehört?
0: Ja, ich glaube, ich habe da mal was gesehen.
1: So, schon wieder. Ja, Getränkefenster gibt es in anderen Ländern schon häufiger. Unsere Kollegin Mareike zum Beispiel war gerade in Florenz.
0: Ja.
1: Da gab es Prosecco-Fenster. Und das sind eben wirklich Fenster, ne? So ganz kleine oder auch Klappen. Und aus diesen Fenstern raus wird dann meistens genau ein Getränk verkauft.
0: Das finde ich super
1: so
0: cool.
1: In Berlin ist es jetzt also Aperol. Das ist direkt neben dem Café Amano am Rosenthaler Platz. Und ein Aperol kostet da 5 Euro. Also entspannte Preise, weil man nicht sitzen kann. Das sind so Plastikbecher und so. Aber ist ganz cool.
0: Hat das schon mal jemand getestet?
1: Noch nicht.
0: Bräuchte man da vielleicht einen Tester?
1: Absolut.
0: Ich würde mich freiwillig melden, so ist
1: nicht. Ich mich auch. Gehen wir zusammen.
0: Mehr Trends morgen früh wieder um 6.20 Uhr. Ganz schlimmer Job.
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3: Es ist 8.22 Uhr. Ich bin Benjamin Herrmann. Guten Morgen. In Potsdam ist es ab heute verboten, Wasser aus Seen, Flüssen und Gräben zu nehmen. Die Landeshauptstadt hat eine Allgemeinverfügung veröffentlicht, weil der Wasserstand nach und nach niedriger wird. Anders als andere Städte gilt das Wasserentnahmeverbot sogar bis Oktober. Verbote gelten seit kurzem außerdem auch schon in den Landkreisen Elbe-Elster und Potsdam-Mittelmark, genauso wie auch in der Stadt Brandenburg an der Havel. Und auch große Flüsse wie die Donau, der Rhein oder die Elbe haben inzwischen zu kämpfen. Uli Reitinger.
4: Die Elbe bei Dresden ist im Moment gerade mal noch 59 cm tief. Vollbeladene Schiffe würden auf Grund laufen. Die Auswirkungen sind immens. Geringere Transportmengen pro Schiff heißt, es werden mehr Schiffe eingesetzt, die müssen mehr Schiffsdiesel tanken, mehr Personal ist im Einsatz, unterm Strich steigen die Transportkosten entlang der Lieferkette. Und das hat letztlich auch Auswirkungen auf die Preise, die wir später im Supermarkt oder Restaurant zahlen müssen.
3: Im Kampf gegen den Eichenprozessionsspinner bekommen die Bezirke jetzt mehr Hilfe. Der Senat will ihnen mehr Geld für den Aufwand geben und die Planung und Steuerung übernehmen. Ziel ist es, nächstes Frühjahr, wenn die Raupen anfangen sich zu bilden, klare rechtliche Vorgaben und eine zentrale Koordinierung zu haben. Gerade in diesem Jahr sind die Eichenprozessionsspinner ein großes Problem. Zuletzt mussten deshalb mehrere Parks und Sportanlagen gesperrt werden. Deutlich weniger Zettelwirtschaft. Die Bundesregierung hat ein Antibürokratiepaket beschlossen. 10 Maßnahmen sollen Bürger und Unternehmen um 600 Millionen Euro pro Jahr entlasten. Dazu gehört unter anderem, dass Arztüberweisungen künftig nur noch digital ausgegeben werden, Jobcenter-Termine auch per Video möglich sind und wer ein E-Auto fährt, braucht keine grüne Umweltplakette mehr beantragen. Wer sein Fitnessstudio kündigen will, kann das eventuell bald leichter machen. Der Bundesgerichtshof entscheidet heute in einem Rechtsstreit darüber. Der Bundesverband der Verbraucherzentralen hat gegen FitX geklagt, weil es aktuell noch sehr umständlich ist, online zu kündigen. Thomas Brockt.
5: Seit Wochen nicht beim Training, aber dennoch jeden Monat Beiträge zahlen. In Krisenzeiten wie diesen kann eine Kündigung durchaus sinnvoll sein. Aber so leicht wollen Fitnessstudios ihre Kunden auch nicht verlieren. Auf der Seite des Kündigungsformulars der Fitnesskette wird deshalb prominent auf die Möglichkeit hingewiesen, den Vertrag auch nur zu pausieren. Zu prominent meinen die Verbraucherschützer. Denn laut Gesetz müssen Schaltflächen bei einer Online-Kündigung unmittelbar und leicht zugänglich sein. Das höchste deutsche Zivilgericht soll nun entscheiden, ob das hier der Fall ist.
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0: Guten Morgen, ich bin Oliver Buchholz, live aus dem 104.6 RTL Verkehrslagezentrum. Ja, und das kann heute Morgen echt Probleme machen. Wir schauen zur A2, dem Berliner Ring Richtung Magdeburg. Zwischen Brandenburg und Wohlin wurde jetzt die rechte Spur gesperrt. Dort finden Fahrbahnausbesserungen statt. Das Ganze noch bis heute Nachmittag, 14.30 Uhr. Und dadurch, dass die rechte Spur jetzt dicht ist, muss ja alles links vorbei. Und das kann ein bisschen Stau machen. Die aktuelle Passierdauer in dem Bereich bei knapp 6 Minuten. Geblitzt wird Biesdorf, Alt-Biesdorf, ganz frisch reingemeldet von Tom und in Tempelhof auf der Bölkestraße. Staus im Blitzer, bitte an die 030 884 84110. 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
1: RTL Wetter. Guten Morgen, 20 Grad, 29 Grad höchstens heute. Die dicken Wolken werden langsam dünner, die Sonne kommt raus. Nur im nördlichen Brandenburg kann es ein bisschen regnen. Morgen unbeständiger wieder, da auch Gewitter oder Schauer dabei, 28 Grad. Am Wochenende nur noch 20 bis 23 Grad und auch da regnet es immer mal.
0: Ich bin ja froh, dass du noch mit mir redest, Verena.
1: Ja, warum?
0: Ich habe dich nämlich ordentlich auf die Schippe genommen.
1: Ja, das ist wohl wahr. Warum rede ich eigentlich noch mit dir?
0: Was ich genau gemacht habe, es gab ein totaler Social-Media-Trend, hörst du gleich um kurz nach halb.
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0: 8 Uhr und 28. Guten Morgen.

0: Die besten neuen Hits. Dermot Kennedy und Funeral. 8 Uhr und 31. Wir haben es kurz nach halb 9
1: an diesem
0: Donnerstagmorgen. Von neu springen wir jetzt mal in Richtung alte Schinken.
1: Oh, schön.
0: Ich habe von der Redaktion einen Hinweis bekommen, dass wir einen nächsten Song auf die Morgencrew umgemünzt haben.
1: Oh, sehr schön.
0: Bist du bereit?
1: Ja.
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0: Also Entschuldigung, geht es schöner? Es ist ja wohl der Wahnsinn.
1: Wie cool.
0: Ey, geil, oder?
1: Das einzige Problem ist, das ist immer die Musik, wo ich denke, ich könnte tanzen.
0: Das und ich macht tanze nichts. Aber nicht. Du kannst hier machen, was du möchtest.
1: Mach ich auch. Hab einen schönen Donnerstag. Tayo Cruz und Tayo.

0: Ben's Moon, sorry, I'm here for someone else. 8.38 Uhr.
1: Guten Morgen.
0: Du hörst die 104.6 RTL Morgencrew. Kennst du diesen TikTok-Prank? Da soll eine Person immer weiter raten, wie es weitergeht. Und egal, was sie sagt, du sagst einfach nur, ja, genau. Genau das habe ich mit Verena gemacht in dieser Woche. Und ich lege mich mal fest, für mich ist es das Highlight der Woche. Bitteschön. Ich darf dir als Erste eine Nachricht überbringen, ich total cool finde. Und zwar haben wir ein Interview angeboten bekommen, von dem du noch gar keine Ahnung hast. Gib dir ein paar in Planung.
1: Ja,
0: aber eins, das hast du noch nicht gehört und du musst mal raten, wer es ist. Es wird wirklich spannend.
1: Was?
0: Ich glaube, dich wird es sehr freuen.
1: Nee, ich weiß überhaupt gar nicht, in welche Richtung ich denke.
0: Wir haben neulich noch drüber gesprochen. Vielleicht kannst du dich daran erinnern.
1: Nee.
0: Sag mal den ersten Namen, der dir einfällt, der dir jetzt gerade in den Sinn kommt.
1: Luis Capaldi. Fällt mir ein. Wirklich?
0: Wir haben Luis Capaldi im Interview bald.
1: Wann?
0: Ja, rate mal.
1: Morgen. Nein, weiß ich nicht. Was? Erzähl nicht, was?
0: Morgen.
1: Morgen?
0: Luis Capaldi kommt morgen her.
1: Weißt Nein!
0: Du, weißt du, wer es machen darf?
1: Wir!
0: Ja.
1: ist das wirklich wahr?
0: Und weißt du, was das Allerbeste ist daran?
1: Nee.
0: Also, rate mal.
1: Noch besser?
0: Ja, rate mal. Also Luis Capaldi kommt morgen.
1: Er moderiert mit uns die ganze Sendung.
0: Ja.
1: Sie hat mir noch Mumpitz.
0: Nein!
1: Es ist doch, das glaube ich euch
0: Luis
1: nicht.
0: Luis Capaldi ist morgen den ganzen Morgen bei uns in der Show.
1: Nein, auf gar keinen Fall. Was ist denn hier los?
0: Freust du dich drauf?
1: Aber ich glaub's dir gar nicht.
0: Warum glaubst du mir nicht?
1: Weil du mir komische Sachen erzählst und dann sag dir gleich Edge, Badge, April, April.
0: es ist Juli. Ja, okay, es war ein kleiner Gag. Also leider passiert gar nichts davon. Aber kennst du diesen Trend von Social Media? Man lässt raten und sagt dann genau
1: bitte.
0: Das Richtige.
1: Bitte, ihr seid doch doof, alle.
0: Ey, aber ich habe trotzdem eine gute Nachricht für dich.
1: Ja, ja.
0: Ich bin morgen auch hier.
2: 48 Minuten. Guten Morgen, ich bin Oliver Buchholz, live aus dem 104.6 RTL Verkehrslagezentrum. Guten Morgen nochmal nach Reinickendorf. Auf dem Kappweg laufen weiterhin die Stromnetzarbeiten. Die Straße ist in Richtung Kurt-Schumacher-Platz zwischen Scharnweberstraße und Kurt-Schumacher-Damm für alle PKWs und auch den Radverkehr gesperrt. Und da muss man sich auch noch ordentlich gedulden, denn im Anschluss folgen dann auch noch weitere Bauarbeiten bis Mitte 2027. Geblitzt wird auf der 111 statt auswärts in Höhe Ausfahrt Holzhauser Straße. Frisch reingemeldet von Manne, Dankeschön. Und in Tempelhof noch auf der Bölkestraße. Staus und Blitzer, bitte an die 030 884 84110.
1: Und kurz zum Wetter, bis zu 29 Grad. Ab und zu kann es ein bisschen regnen, sonst haben wir Wolken und Sonne.
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0: Mehr Gewässer in der Region haben mit Wassermangel zu kämpfen. In Potsdam, den Landkreisen Elbe-Elster und Potsdam-Mittelmark sowie in Brandenburg an der Havel gilt deshalb schon ein Wasserentnahmeverbot. Und auch große Flüsse wie die Donau, der Rhein oder die Elbe haben inzwischen zu kämpfen. Uli Reitinger.
1: Die Elbe bei Dresden ist im Moment gerade mal noch 59 Zentimeter tief. Vollbeladene Schiffe würden auf Grund laufen. Die Auswirkungen sind immens. Geringere Transportmengen pro Schiff heißt, es werden mehr Schiffe eingesetzt, die müssen mehr Schiffsdiesel tanken, mehr Personal ist im Einsatz, unterm Strich steigen die Transportkosten entlang der Lieferkette. Und das hat letztlich auch Auswirkungen auf die Preise, die wir später im Supermarkt oder Restaurant zahlen müssen.
0: Weniger Wahlmöglichkeiten bei der Abgeordnetenhauswahl im Herbst. Insgesamt haben 21 Parteien ihre Landes- oder Bezirkslisten eingereicht. Bei der letzten Wahl waren es noch 34. Und es könnten sogar noch weniger werden. Bis nächste Woche werden die eingereichten Unterlagen geprüft. Dann wird entschieden, welche Parteien auch wirklich zugelassen werden. Gewählt wird dann am 20. September. Sprachtests für alle Vierjährigen. Das will Familienministerin Karin Prien jetzt umsetzen. Sie möchte damit die Bildungschancen aller Kinder schon vor der Schulzeit angleichen. So steht es in einem Entwurf des neuen Kita-Gesetzes. Tanja Wagner.
2: Mehr Kinder in öffentlicher Betreuung, möglichst früh Bescheid wissen, wenn es Probleme gibt und rechtzeitig auf diese Probleme reagieren. Das ist der Kern des Gesetzes, den die Bildungsministerin im Kopf hat. Die Tests sollen auch Vierjährige absolvieren, die nicht in der Kita sind. Grundgedanke dabei ist, dass Kinder nur mit ausreichenden Sprachkenntnissen in der Grundschule dem Unterricht folgen können. Kritik kommt vom Paritätischen Gesamtverband. Der Bund bestelle, ziehe sich aber aus Finanzzusagen zurück, hieß es. Das sei enttäuschend.
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0: Argentinien hat gegen England gewonnen und steht damit im Finale. Aber schon vor dem Anpfiff kam es zum ersten Duell und das ging klar an England. Bei der Anfahrt zum Stadion in Atlanta ist der Bus der Engländer am Mannschaftsbus der Argentinier vorbeigezogen. Die Südamerikaner tuckerten auf der rechten Spur ganz gemächlich zum Spiel und haben zwischendurch sogar eine Pause gemacht. Die Engländer sahen ihre Chance und überholten. Gebracht hat es am Ende allerdings nichts. Sonntag stehen sich Spanien und Argentinien im WM-Finale gegenüber. Frankreich und England spielen nur noch um Platz 3. 104.6 RTL, immer 10 Minuten früher, auf den Punkt informiert.
4: 8:55. Guten Morgen, ich bin Oliver Buchholz, live aus dem 104.6 RTL Verkehrslagezentrum. Vorsicht bitte auf der A2, Berliner Ring in Richtung Magdeburg. Es gibt eine Vollsperrung zwischen Lenin und Netzen in Richtung Magdeburg. Da gab es einen sehr, sehr heftigen Unfall. In diesem Bereich unbedingt Rettungsgasse bilden für weitere Rettungs- und Einsatzfahrzeuge. Achtung, Vollsperrung A2, Berliner Ring Richtung Magdeburg zwischen Lenin und Netzen. Geblitzt wird auf der A24 Richtung Berlin, Höhe Fair-Berlin. Gerade frisch reingemeldet von Michael, vielen lieben Dank. Und weiter noch auf der 111 statt auswärts in Höhe Ausfahrt Holzhauser Straße. Staus und Blitzer, bitte an die 030 884 84110. 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
5: 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Guten Morgen, 21 Grad, 29 Grad maximal heute. Immer mehr Sonne im Lauf des Tages. Die ganzen Wolken, die verziehen sich jetzt hier schon so langsam. Eben war es noch ein bisschen dicker. Regen haben wir stellenweise ein bisschen im Osten, im nördlichen Brandenburg. Ansonsten bleibt es trocken. Ab morgen wird es dann wieder wechselhafter. Da immer mal Schauer oder Gewitter bis zu 28 Grad. Am Wochenende ähnlich wechselhaft bei

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0: Ich liebe diese Nummer. Alex Warren, Fever Dream. Du hast die 104.6 RTL Morgencrew.
1: Hi, morgen.
0: Berlins und Brandenburgs lustigste Morgenshow hier. Bei uns ja auch eine neue Comedy in der Show.
1: Ja.
0: Nicht nur ich bin neu, Jan Lohan. Nein, auch Content Creator Dominik aus Neukölln. Der sagt nämlich ab, obwohl er gar keinen Termin hat.
1: So ist es.
0: Finde ich eine super, super Konstellation. Gleich sagt er bei einem Strafverteidiger ab, aber vorher vielleicht die Frage mal in die Crew rein. Verena, hattest du schon mal was mit einem Anwalt am Hut?
1: Ja, ich bin mal verklagt worden.
0: Das geht ja gut los. Und warum?
1: Und zwar habe ich für jemanden einen Krankenwagen gerufen, der bewusstlos am Steuer in seinem Auto saß, auf der Hupe. Es hat gehupt die ganze Zeit.
0: Oh Gott.
1: Und dann hat sich rausgestellt, der hatte 3 Promille. Und dann hat der mich verklagt, weil ich quasi seinen Alkoholkonsum damit offengelegt habe. Aber es gab einen richtigen Gerichtsprozess, What? Er hat aber verloren.
0: Oh, Wunder.
1: Das war zu erwarten.
0: Aber ging das irgendwie weiter? Also ging Nö. Das in mehrere Instanzen oder war das direkt vorbei?
1: Nee, das war eine Instanz.
0: Okay.
1: Aber ich musste da vortreten.
0: Was zum Teufel? Ja. Es gibt Situationen, da glaubt man gar nicht
1: Verrückt,
0: dran.
1: Verrückt, ja.
0: Ich bin, was das angeht, noch ein weißes Blatt. Ich hatte noch nie mit dem Anwalt zu tun. Also noch, und ich bin da auch ganz
1: Komm
0: froh
1: noch.
0: Drüber. Schauen wir mal, wie das bei Dominik nach diesem Anruf ist. Der ruft bei einem Strafverteidiger an, obwohl er eben gar keinen braucht.
2: Strafverteidiger Hannover, was kann ich für Sie tun?
3: Hallo, bei Ihnen kann man sich melden, wenn es um so rechtliche und juristische Probleme geht, oder?
2: Kommt drauf an, was für Probleme. Ich mache nur Strafverfahren. Mit wem spreche ich denn?
3: Strafverfahren, ja, mit Dominik. Ich wollte nur Bescheid sagen, dass
2: Dominik,
3: ich jetzt...
2: Dominik was?
3: Dominik.
2: Ich habe hier gerade 9 Dominiks, die Probleme machen. Einen kann ich ausschließen, weil er gerade im Knast sitzt.
3: Nee. Ich wollte nur Bescheid sagen, dass ich gar keine rechtlichen Probleme habe und dass bei mir alles super ist und dass ich gerade aktuell gar nichts brauche. Und deswegen wollte ich einfach anrufen, dass bei mir alles passt.
2: Dass alles passt.
3: Genau, also ich habe keine Probleme. Ich wollte Ihnen einfach nur Bescheid sagen für Ihre Planungssicherheit jetzt mit dem Dominik, mit dem Sie gerade telefonieren. Da müssen Sie jetzt keinen Fall eröffnen oder so, weil da habe ich keine Probleme.
2: Für die Planungssicherheit?
3: Genau.
2: Also ist hier schon klar, dass das die 24/7 Notfallnummer ist, mein Guter, ne? Für Hausdurchsuchungen und Verhaftungen. Da wird meistens ziemlich selten irgendwas geplant, außer von der Polizei.
3: Ja, aber ich dachte vielleicht gut, weil meine positive Nachricht ist, dass jemand mal kein Problem hat und es brennt nicht.
2: Sehr schön. Hast du auch wieder recht. Ne? Eine positive Nachricht ist immer eine gute Nachricht. Ja, super, Dominik. Dann bleib auch weiter straffrei, ne?
3: Alles klar, ich hoffe auch. Dann schönen Tag noch.
2: Mach's gut. Jo.
0: Das fand der Strafverteidiger ja richtig witzig. 9:09 haben wir's. Wir schauen rüber zu Oliver Buchholz ins Verkehrslagezentrum. Da ist die Stimmung ein bisschen besser. Unter anderem wollen wir wissen, wie sieht's auf dem Stadtring gerade aus?
4: Da wird immer noch fleißig gebaut. Und genau diese Bauarbeiten, die sorgen morgens immer wieder für etwas Stau. In Richtung Treptow liegt die aktuelle Passierdauer zwischen der Detmolder Straße und Alduinstraße bei rund 13 Minuten. Und dazu wurde mal wieder die Einfahrt Siemensdamm aufgrund zu hoher Verkehrsbelastung gesperrt. Geblitzt wurde Tempelhof auf der Bölkestraße hat Rainer entdeckt. Dankeschön auf der B5 in Richtung Berlin. Abfahrt Elstal und immer noch in Schönefeld auf der Wassmannsdorfer Chaussee. Staus und Blitzer, bitte an die 030 884 84110.
1: Guten Morgen, 21 Grad, richtig schön sommerlich heute, wird auch immer sonniger im Laufe des Tages. 29 Grad kriegen wir, bisschen Regen im nördlichen Brandenburg, ansonsten bleibt es meist trocken. Morgen Sonne, aber auch Regen oder Gewitter zwischendurch bis zu 28 Grad. Am Wochenende geht es genauso wechselhaft weiter bei 20 bis 23 Grad.
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0: Birds on Stay. Du hast die 104.6 RTL Morgen Crew. Berlins und Brandenburgs lustigste Morgenshow am Donnerstag. Ein super beliebtes Ausflugsziel, ja jetzt aktuell in den Sommerferien, ist der Hollandpark an der
1: A10. Ja, cool. Ist es da.
0: Und wir können dir schon mal sagen, dass Chris am Nachmittag heute wieder Tickets raushaut.
2: Ja, hi, guten Morgen. Ich kann schon mal spoilern. Chartmann ist dein Kennwort. Damit holst du dir nachher die Tickets für den Hollandpark, die 4. Und zwar in den Top 6 um 6, wie immer um 18 Uhr. Freut mich über alle, die mit dabei sind.
0: Da gehört, liebe Kids, ne? Also wenn ihr in den Hollandpark wollt, sollten Mama und Papa nachher Chris einschalten.
1: Schön. Unbedingt.

0: Die besten neuen Hits. Temper City, Self-Aware. Du hast 104.6 RTL, die Morgencrew am Donnerstag. Und wir gucken jetzt schon mal aufs Wochenende.
1: Ja.
0: Es ist ja auch eine zweigeteilte Meinung hier im Studio.
1: Richtig.
0: Aus Sport wird nämlich Show und das in XXL. Die Halbzeit beim WM-Finale mit ganz vielen Stars.
1: Ja.
0: Und eine Überlänge, die vielen Fans, auch mir, gar nicht schmeckt.
1: Zum Glück bin ich kein Fan.
0: Ja, du hast richtig Bock auf die Halbzeit schon am Sonntag, ne?
1: Total.
0: Also Halbzeit oder Highlight, deine Meinung morgen früh.

0: Taylor Swift am Morgen vertreibt Kummer und Sorgen, zumindest wenn es um Verena geht.
1: Ja.
0: Du hast die 104.6 RTL Morgencrew.
1: Hallo.
0: Berlins und Brandenburgs lustigste Morgenshow. Wir saßen vor so 2-3 Stündchen hier und dachten so, was ist denn das schon wieder für ein Septembermorgen?
1: Ja, aber was habe ich gesagt? Ich habe gesagt, die Sonne kommt noch.
0: Und du solltest recht behalten.
1: So ist es.
0: Vollkommen. Mittlerweile ist es so warm in diesem Studio. Ich weiß nicht, ob ich jetzt gerne mal die Klima anmachen wollen würde.
1: Nee, ich habe noch eine Jacke auf den Füßen.
0: Ich
1: habe
0: kalte Füße. Du bist da ja sehr anfällig. Deswegen bin ich froh, dass die Show für den Moment jetzt vorbei ist. Wir übergeben an Juliane bei der Arbeit.
1: Machen wir so.
0: Hört uns morgen früh wieder um 5 und dann ist die Klima ganz bestimmt noch an.

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1: 9.51 Uhr. Ich bin Benjamin Herrmann. Guten Morgen. Bei der S15 und der Ringbahn kommt es gerade zu Ausfällen und Verspätungen. Am S-Bahnhof Wedding brennt eine elektrische Anlage am Gleis. Deshalb ist der Verkehr zwischen Beusselstraße und Gesundbrunnen unterbrochen. Damit die Feuerwehr ohne Probleme arbeiten kann, musste der Strom auf der Strecke abgeschaltet werden. Wodurch der Brand ausgelöst wurde, ist unklar. Ebenso wenig, wann wieder alles rund läuft. Im Kampf gegen den Eichenprozessionsspinner bekommen die Bezirke jetzt mehr Hilfe. Der Senat will ihnen mehr Geld für den Aufwand geben und die Planung und Steuerung übernehmen. Ziel ist es, nächstes Frühjahr, wenn die Raupen anfangen, sich zu bilden, klare rechtliche Vorgaben und eine zentrale Koordinierung zu haben. Gerade in diesem Jahr sind die Eichenprozessionsspinner ein großes Problem. Zuletzt mussten deshalb mehrere Parks und Sportanlagen gesperrt werden. Junge Männer ziehen für das Studium deutlich seltener zu Hause aus als ihre Kommilitoninnen. Während von den Studenten ein knappes Drittel noch im Elternhaus wohnt, sind es bei den Studentinnen weniger als ein Viertel. Tine Klimach.
2: Wie Studenten leben, hängt auch vom Hochschulstandort ab. Insgesamt ist der Anteil der Studierenden, die bei den Eltern lebten, im Vergleich zur Auswertung von 2023 auf 27,9% zurückgegangen. Ähnlich viele Studierende leben in einer privaten Mietwohnung, rund ein Viertel in einer WG. Im Saarland, dem Spitzenreiter unter den Bundesländern, leben über 40% weiter im Hotel Mama. Die meisten WG-Bewohner gibt es in Thüringen mit einer Quote von über 30%. Den höchsten Anteil sind zurückgegangen. Ähnlich viele Studierende leben in einer privaten Mietwohnung, rund ein Viertel in einer WG. Im Saarland, dem Spitzenreiter unter den Bundesländern, leben über 40% weiter im Hotel Mama. Die meisten WG-Bewohner gibt es in Thüringen mit einer Quote von über 30%. Den höchsten Anteil von Studierenden in einer Mietwohnung

0: Zukunft für Kunden ändern wird, bleibt abzuwarten. In immer mehr Regionen wird wegen Wassermangel in den Gewässern zum Wassersparen aufgerufen. Nicht lebensnotwendige Aktionen wie den Pool neu zu befüllen sollen vermieden werden. Gartensprengen ist nur in bestimmten Zeiten erlaubt. Aber es gibt noch mehr Möglichkeiten, bei denen sich Wasser sparen lässt. Lea Matschulat.
1: Die Regentonne im Garten oder im Hof ist schon mal eine gute Idee. Helfen kann im Blumen- oder Gemüsebeet auch Mulch oder Stroh auf der Erde zu verteilen. Der Boden heizt sich weniger auf, trocknet langsamer ab. Ein indirekter Weg, um Wasser zu sparen. Und im Balkonkasten machen sich so Wasserspender gut, also Gefäße, die kontinuierlich und langsam Wasser abgeben. Kann man sich aus einer PET-Flasche auch selber basteln, einfach zurechtschneiden.
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2: 9:54. Guten Morgen, ich bin Oliver Buchholz, live aus dem 104.6 RTL Verkehrslagezentrum. Wir schauen direkt nochmal zur A2 rüber, Berliner Ring Richtung Magdeburg. Zwischen Lenin und Netzen gab es einen heftigen Unfall in dem Bereich. Immer noch die Vollsperrung in Richtung Magdeburg. Bitte unbedingt die Rettungsgasse für weitere Rettungs- und Einsatzfahrzeuge bilden. Die aktuelle Passierdauer ordentlich hochgegangen. Jetzt sind wir schon bei 72 Minuten. Also in diesem Bereich ist ordentlich anstehend angesagt. Geblitzt wird auf der B5 in Richtung Berlin. Höhe Abfahrt Elztal hat Sabine entdeckt. Dankeschön. Oberschöneweide noch auf der Schnellerstraße und immer noch in Charlottenburg auf der Kaiser-Friedrich-Straße. Staus und Blitzer bitte an die 030 884 84110. 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
3: 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Guten Morgen, 23 Grad, wärmster Tag der Woche, heute 29 Grad werden's. Paar Regentropfen im nördlichen Brandenburg, ansonsten bleibt's trocken und es scheint auch schön die Sonne. Morgen dann insgesamt wechselhafter wieder, paar Schauer, paar Gewitter, aber auch Sonne bis 28 Grad. Am Wochenende geht's unbeständig weiter bei 20 bis 23 Grad.
4: Schönen Donnerstag.
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besten neuen Hits. Olivia Rodrigo war das, The Cure. 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Ein schöner Sommertag heute in Berlin. Viel Sonne, bis zu 30 Grad, perfektes Badewetter. Dementsprechend lang sind die Warteschlangen vor den Freibädern. Morgen soll es ja wieder regnen, also unbedingt genießen heute. Gleich hier Michael Jackson mit Beat It. Und jetzt Lady Gaga. Hey.

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2: Christa Sorrenti, Wahlberliner, eigentlich aus England, aber hier bei uns fallen ihm wohl die besten Songs ein. Made in Berlin, also hier seine neue Single, Good Old Day.

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Bei der S-Bahn gibt's aktuell krasse Probleme, bei der Ringbahn und der S15. Am S-Bahnhof Wedding brennt eine elektrische Anlage. Aktuelles Update gleich hier in 104.6 RTL aktuell. Besten neuen Hits erst noch BTS, Ed Sheeran und jetzt Michael Patrick Kelly mit Wonders.

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1: Es ist 10.49 Uhr. Ich bin Benjamin Herrmann. Guten Tag. Bei der S15 und der Ringbahn kommt es gerade zu Ausfällen und Verspätungen. Am S-Bahnhof Wedding brennt eine elektrische Anlage am Gleis. Deshalb ist der Verkehr zwischen Beusselstraße und Gesundbrunnen unterbrochen. Damit die Feuerwehr ohne Probleme arbeiten kann, musste der Strom auf der Strecke abgeschaltet werden. Wodurch der Brand ausgelöst wurde, ist unklar. Ebenso wenig, wann wieder alles rund läuft. In Tempelhof-Schöneberg wird Unkraut jetzt mit Strom bekämpft. Im Lenepark will der Bezirk mit dem sogenannten Rooter-Wave-Verfahren den japanischen Staudenknöterich bekämpfen. Die Pflanze ist hochinvasiv, heißt, sie breitet sich schnell und hartnäckig aus und verdrängt damit heimische Pflanzenarten. Bei der Rooter-Wave wird von den Gärtnern Strom direkt in die Pflanze geleitet, der fließt bis ins Wurzelsystem und zerstört die Zellstrukturen von innen. Der Vorteil dabei, es werden keine chemischen Pflanzenschutzmittel eingesetzt. Junge Männer ziehen für das Studium deutlich seltener zu Hause aus als ihre Kommilitoninnen. Während von den Studenten ein knappes Drittel noch im Elternhaus wohnt, sind es bei den Studentinnen weniger als ein Viertel. Tine Klimach.
2: Wie Studenten leben, hängt auch vom Hochschulstandort ab. Insgesamt ist der Anteil der Studierenden, die bei den Eltern lebten, im Vergleich zur Auswertung von 2023 auf 27,9% zurückgegangen. Ähnlich viele Studierende leben in einer privaten Mietwohnung, rund ein Viertel in einer WG. Im Saarland, dem Spitzenreiter unter den Bundesländern, leben über 40% weiter im Hotel Mama. Die meisten WG-Bewohner gibt es in Thüringen mit einer Quote von über 30%. Den höchsten Anteil von Studierenden in einer Mietwohnung hat Mecklenburg-Vorpommern mit über 45%.
1: Der US-Fahrdienst Uber übernimmt Delivery Hero. Das Berliner Unternehmen hat bestätigt, dass es sich mit dem US-Konzern zusammenschließt. Damit schluckt Uber einen direkten Konkurrenten. Die Lieferdienste Uber Eats und Delivery Hero sind direkte Konkurrenten. Was sich dadurch jetzt für Kunden ändern wird, bleibt abzuwarten. In immer mehr Regionen wird wegen Wassermangel in den Gewässern zum Wassersparen aufgerufen. Nicht lebensnotwendige Aktionen, wie den Pool neu zu befüllen, sollen vermieden werden. Gartensprengen ist nur in bestimmten Zeiten erlaubt. Aber es gibt noch mehr Möglichkeiten, bei denen sich Wasser sparen lässt. Lea Matschulat.
3: Die Regentonne im Garten oder im Hof ist schon mal eine gute Idee. Helfen kann im Blumen- oder Gemüsebeet auch, Mulch oder Stroh auf der Erde zu verteilen. Der Boden heizt sich weniger auf, trocknet langsamer ab. Ein indirekter Weg, um Wasser zu sparen. Und im Balkonkasten machen sich so Wasserspender gut, also Gefäße, die kontinuierlich und langsam Wasser abgeben. Kann man sich aus einer PET-Flasche auch selber basteln, einfach zurechtschneiden.
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4: Hallo, ich bin Oliver Buchholz, live aus dem 104.6 RTL Verkehrslagezentrum. Wir schauen mal zur 115, Dreieck-Nutetal in Richtung Dreieck-Funktum. Zwischen Potsdam-Drewitz und Potsdam-Babelsberg, da hat's geknallt. Zwar kein PKW-Unfall, aber der Reifen, der hat geknallt. Dadurch gibt's jetzt viele, viele Reifenteile auf der rechten Spur. In dem Bereich schön vorsichtig fahren. Achtung, Reifenteile zwischen Potsdam-Drewitz und Potsdam-Babelsberg in Richtung Dreieck-Funktum. Geblitzt wurde in Tempelhof auf der Bölkestraße, gemeldet von Rainer, Dankeschön, und in Biesdorf, Alt-Biesdorf. Staus und Blitzer, bitte an die 030 884 84110. 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
6: 24 Grad haben wir es, super sonnig, nur wenige Wolken in Berlin. Nur im Norden und Richtung Neiße ist es wolkiger heute mit einzelnen Schauern später. Sommerliche 27 bis 30 Grad. Morgen sind wieder Schauer angesagt.

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2: Freunde am Arbeitsplatz steigern ja die Produktivität.
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2: Das können wir ja bestätigen.
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2: Wir sind hier eine große Freundesgruppe mittlerweile.
3: Absolut.
2: Das sind keine guten Aussichten für die Bundesregierung.
3: Nee, für die ist es schwierig.
2: Ja, da hat Spanien, Frankreich den französischen Nationalfeiertag gestern aber ordentlich verhagelt.
3: Oh, haben die gewonnen?
2: Ja, 2-0. Spanien jetzt also im WM-Finale.
3: Aha.
2: Und ich glaube, seit heute französischen Nationalfeiertag gestern aber ordentlich verhagelt.
3: Oh, haben die gewonnen?
2: Ja, 2-0. Spanien jetzt also im WM-Finale.
3: Aha.
2: Und ich glaube, seit heute Nacht wissen dann alle Berliner, wo so überall Spanier in der Nachbarschaft wohnen.
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0: 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Steffi ist dran. Was arbeitest du?
1: Ich bin Sekretärin.
0: Ja, macht Spaß.
1: Ja, macht Spaß. Ich habe einen tollen Chef und dazu kommt noch 30 Stunden und 4 Tage Woche. Also immer Freitag frei.
0: Oh, das ist ja ein Traum.
1: Besser geht es tatsächlich nicht.
0: Ja. Super. Und bist du da ganz allein im Büro und kannst Radio hören?
1: Ich bin
0: hören,
1: alleine
0: immer?
1: Im Büro. Genau,
0: ja, genau. Besten neuen Hits für dich. Taylor Swift jetzt. Elizabeth Taylor.

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Na, gestern auch das WM-Halbfinale geguckt und noch etwas müde. Ja, der fünfte Kaffee ist fällig, oder? Und die besten neuen Hits natürlich. Sehr, sehr cooler neuer Beat von Ugel gleich. Mit Imel Angel zusammen und Ultra Naughty, Moving to the Sun. Sehr Sommerhit verdächtig. Nach Ray.

0: Die besten neuen Hits, die neue von Ugel war das Moving to the Sun auf 104.6 RTL, Berlin zu Brandenburgs Hitradio. Gleich Dean Lewis, Alex Warren und Pink.
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Das ist Pink, Trust for.

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Die Eichenprozessionsspinner waren ja Dauerthema die letzten Wochen. Damit sie nächstes Jahr nicht nochmal zu Parkschließungen führen, wurde jetzt ein neues Konzept erarbeitet. Hörst du gleich in 104.6 RTL aktuell. Besten neuen Hits, erst noch die neue von David Guetta.

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1: 11.51 Uhr, ich bin Benjamin Herrmann, guten Tag. Bei der S15 und der Ringbahn kommt es gerade zu Ausfällen und Verspätungen. Am S-Bahnhof Wedding brennt eine elektrische Anlage am Gleis, deshalb ist der Verkehr zwischen Beusselstraße und Gesundbrunnen unterbrochen. Damit die Feuerwehr ohne Probleme arbeiten kann, musste der Strom auf der Strecke abgeschaltet werden. Wodurch der Brand ausgelöst wurde, ist unklar, ebenso wenig, wann wieder alles rund läuft. In Tempelhof-Schöneberg wird Unkraut jetzt mit Strom bekämpft. Im Lenepark will der Bezirk mit dem sogenannten Rooter-Wave-Verfahren den japanischen Staudenknöterich bekämpfen. Die Pflanze ist hochinvasiv, heißt, sie breitet sich schnell und hartnäckig aus und verdrängt damit heimische Pflanzenarten. Bei der Rooter-Wave wird von den Gärtnern Strom direkt in die Pflanze geleitet. Der fließt bis ins Wurzelsystem und zerstört die Zellstrukturen von innen. Der Vorteil dabei, es werden keine chemischen Pflanzenschutzmittel eingesetzt. Junge Männer ziehen für das Studium deutlich seltener zu Hause aus als ihre Kommilitoninnen. Während von den Studenten ein knappes Drittel noch im Elternhaus wohnt, sind es bei den Studentinnen weniger als ein Viertel. Tine Klimach.
2: Wie Studenten leben, hängt auch vom Hochschulstandort ab. Insgesamt ist der Anteil der Studierenden, die bei den Eltern lebten, im Vergleich zur Auswertung von 2023 auf 27,9% zurückgegangen. Ähnlich viele Studierende leben in einer privaten Mietwohnung, rund ein Viertel in einer WG. Im Saarland, dem Spitzenreiter unter den Bundesländern, leben über 40% weiter im Hotel Mama. Die meisten WG-Bewohner gibt es in Thüringen mit einer Quote von über 30%. Den höchsten Anteil von Studierenden in einer Mietwohnung hat Mecklenburg-Vorpommern mit über 45%.
1: Der US-Fahrdienst Uber übernimmt Delivery Hero. Das Berliner Unternehmen hat bestätigt, dass es sich mit dem US-Konzern zusammenschließt. Damit schluckt Uber einen direkten Konkurrenten. Die Lieferdienste Uber Eats und Delivery Hero sind direkte Konkurrenten. Was sich dadurch jetzt für Kunden ändern wird, bleibt abzuwarten. In immer mehr Regionen wird wegen Wassermangel in den Gewässern zum Wassersparen aufgerufen. Nicht lebensnotwendige Aktionen, wie den Pool neu zu befüllen, sollen vermieden werden. Gartensprengen ist nur in bestimmten Zeiten erlaubt. Aber es gibt noch mehr Möglichkeiten, bei denen sich Wasser sparen lässt. Lea Matschulat.
3: Die Regentonne im Garten oder im Hof ist schon mal eine gute Idee. Helfen kann im Blumen- oder Gemüsebeet auch, Mulch oder Stroh auf der Erde zu verteilen. Der Boden heizt sich weniger auf, trocknet langsamer ab. Ein indirekter Weg, um Wasser zu sparen. Und im Balkonkasten machen sich so Wasserspender gut, also Gefäße, die kontinuierlich und langsam Wasser abgeben. Kann man sich aus einer PET-Flasche auch selber basteln, einfach zurechtschneiden.
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4: 11.53 Uhr ist der 104.6 RTL Verkehrsreport. Aktuell nur ein paar 10 Minuten Staus, ansonsten geht es recht gut durch den Stadtverkehr. Prenzlauer Berg und Mitte, Otto-Braun-Straße bis Gruner-Straße, zwischen Platz am Königstor und Alexanderstraße, Stau Richtung Tiergarten. Wedding-Seestraße, zwischen Luise-Schröder-Platz und Cornelius-Friedrich-Straße, staut es sich Richtung Jungfernheide. Und Mitte, Otto-Braun-Straße bis Gruner-Straße, zwischen Platz am Königstor und Alexanderstraße, Stau Richtung Tiergarten. Wedding-Seestraße, zwischen Luise-Schröder-Platz und

0: 24 Grad haben wir es. Die Sonne scheint, in Berlin nur harmlose Schönwetterwolken. Im Nord- und Richtung Neiße wolkiger, heute mit einzelnen Schauern später. Sommerlich überall, 27 bis 30 Grad.
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2: 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Du hörst Juliane bei der Arbeit. 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

0: 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Donnerstags ist ja immer Foodmarkt am Fährberliner Platz. Diana arbeitet um die Ecke. Und was isst du da gern?
1: Der Pasta-Pate zum Beispiel.
0: Ja.
1: Oder dieser Knolli. Also das ist echt, also eine ganz coole Gegend hier, muss ich schon sagen.
0: Und da geht er dann immer zusammen hin?
1: Ja, auf jeden Fall.
0: Ach, super. Ja, ich kann jetzt nicht gerade, ne? Also...

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Also ich freue mich ja schon sehr auf Justin Bieber in der Halbzeit-WM-Show am Sonntag. Aber diese Überlänge, die schmeckt vielen Fans ja gar nicht. 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Oh.

0: 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Gleich Lola Young, Macklemore und die neue von Nico Santos.
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0: jetzt.
1: Nico Santos will, wie es aussieht, auch noch einen Sommerhit landen dieses Jahr. Hier ist seine neue Single, macht echt Laune und soll an nie enden wollende Sommernächte erinnern. Why don't you stay? Bitteschön!

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Gute Nachrichten vom S-Bahnhof Wedding. Das Feuer ist gelöscht und die Ringbahn fährt wieder durch. Und apropos, Berlin bekommt neue S-Bahnen in den nächsten Jahren. Wer die baut und fährt, hörst du gleich in 104.6 RTL aktuell.

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1: 12.50 Uhr, ich bin Philipp Ringel, guten Tag. Der Brand am Bahnhof Wedding ist gelöscht. Die S41 und 42 fahren jetzt wieder durch. Es kann aber noch Verspätungen und Ausfälle geben. Heute Morgen war dort an einer Stromschiene ein Feuer ausgebrochen. Damit die Feuerwehr löschen konnte, musste zwischenzeitlich der Strom abgeschaltet werden. Warum es gebrannt hat, ist noch nicht klar. Und apropos S-Bahn, denn Berlin bekommt in den nächsten Jahren neue Züge. Nach 6 Jahren Verhandlung ist jetzt nämlich klar, wer sie baut und wer sie auch von A nach B fährt. Jan Seifert berichtet.
2: 350 neue Halbzüge, insgesamt 1400 Wagen. Jetzt dauert es nochmal 6 Jahre, bis die Züge im Einsatz sind. Und die werden noch moderner als die neuen, die zum Beispiel gerade auf der Ringbahn fahren. Klimaanlage und barrierefreier Einstieg, moderne Anzeigen und alles made in Berlin. Siemens und Stadler Rail in Pankow bauen. Die S-Bahn Berlin betreibt das Netz. Es geht um die Strecken auf der Stadtbahn und Nord-Süd-S-Bahn, also von Gesundbrunn nach Südkreuz. Das war bis zuletzt nicht klar, weil es auch andere Firmen gab, die in Berlin gerne S-Bahn gefahren hätten.
1: Mit Blitzerfotos macht die City richtig viel Kohle. Satte 38 Millionen Euro haben Tempo- und Rotlichtverstöße im letzten Jahr in die Kasse gespült. Und das sind nochmal 4,4 Millionen Euro mehr als im Jahr davor. Deutschlandweit kommt Berlin damit auf Platz 2, nur Hamburg kassiert damit noch mehr Geld ein. In Deutschland gibt's immer mehr E-Scooter-Unfälle. Deutlich mehr als 16.000 hat die Polizei im letzten Jahr erfasst, entweder mit verletzten oder sogar getöteten Menschen. Besonders häufig betroffen sind junge Menschen. In mehr als der Hälfte aller Unfälle waren die Fahrer jünger als 25. Die Preise an den Tankstellen steigen und steigen. Diesel legte im Schnitt allein von Dienstag auf Mittwoch um etwas mehr als 6 Cent pro Liter zu, sagt der ADAC. Das ist demnach, abgesehen vom Ende des Tankrabatts, der höchste Tagessprung seit fast 4 Monaten. Mehr von Thomas Thonfeld.
3: Zum ersten Mal seit Mitte Mai kostet Diesel auch wieder mehr als E10 Superbenzin. Das ist zwar auch teurer geworden, aber der Preis ist nicht so stark gestiegen wie bei Diesel. Der ging nämlich in den vergangenen 10 Tagen um mehr als 18 Cent pro Liter hoch, kostete gestern im Schnitt 2,13 Euro. Und nach einer schnellen Trendwende sieht es bei den Preisen erstmal nicht aus. Diesel gilt als noch krisenanfälliger als Benzin. Fachleute machen die neue Eskalation im Iran-Konflikt verantwortlich für den Preisanstieg.
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4: 12.53 Uhr, hier ist der 104.6 RTL Verkehrsreport. Der Stadtverkehr sieht recht entspannt aus aktuell. Stadtring Richtung Treptow, 10 Minuten Passierdauer zwischen Detmolder Straße und Sachsendamm. Und Richtung Wedding zwischen Innsbrucker Platz und Schmargendorf ebenfalls 10 Minuten mehr einplanen. Dann rausgeschaut auf die A2 Berlin Richtung Magdeburg zwischen Wollin und Ziesa. 6 Kilometer Stau. Hier dauert es etwa 15 Minuten länger, bis man da durch ist. Und A9 Berlin Richtung Halle-Leipzig. Vorsicht zwischen Belitz und Brück. Gefahr durch Gegenstände auf der Fahrbahn. Geblitzt wird unter anderem Tempelhof-Dudenstraße, Gesundbrunnen-Badstraße und Schönefeld-Hansgrade-Allee. Staus und Blitzer bitte melden unter 030 8848 110. 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
4: 27 Grad jetzt, freundliches Sommerwetter mit ein paar schönen Wetterwolken. Im Norden und Richtung Neiße sind die Wolken allerdings dichter. Da kann es auch ganz vielleicht mal kurz schauern. 27 bis 30 Grad höchstens. Morgen wird's wechselhaft.
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0: 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Die Kerstin ist dran, kommt gerade vom Zahnarzt.
1: Ja, aber nichts Schlimmes, super. Nur ich habe nur irgendwie eine Entzündung und da stimmt irgendwas nicht und da müssen wir gucken.
0: Okay, jetzt geht's noch weiter mit dem Arbeiten oder hast du jetzt frei?
1: Nee, leider nicht. Jetzt muss ich das, was ich beim Zahnarzt gegessen habe, hinten raus wieder ranhängen.
0: Auch Mensch, besten neuen Hits hier für dich. Alesso und One Republic jetzt, In Your Eyes.

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Ich hoffe, du hattest eine schöne Mittagspause irgendwo im Park. Unter anderem Volkspark Friedrichshain und Wilmersdorf sind ja mal gut besucht um die Zeit. Da will man gar nicht zurück ins Büro. Besten neuen Hits für dich. Freu dich auf Tame Impala, Dracula gleich nach Louis Capaldi.

0: 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Gleich Sophie B. Hawkins, lang nicht gehört. Kygo und Coldplay. Yeah.
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0: 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Gleich ab 14 Uhr, Chris, am Nachmittag.
1: Richtig schöner Sommertag.
0: Ach, ich liebe es.
1: Was brauchen wir da? Sommermusik. Und die gibt's bei mir in der Show. Kurz nach halb drei habe ich einen fetten neuen Sommertrack aus der Hauptstadt.
0: Ein Träumchen. Noch bis zu 30 Grad nachher.
1: Ja, cool. Hey.
0: Best neuen Hits, Miles Smith jetzt und Niall Horan.

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1: 13.50 Uhr, ich bin Philipp Ringel, guten Tag. Hunderte neue S-Bahn-Züge für Berlin in den nächsten Jahren. Denn nach 6 Jahren Verhandlung ist jetzt klar, wer sie baut und auch fährt. Mehr weiß Jan Seifert.
2: 350 neue Halbzüge, insgesamt 1400 Wagen. Jetzt dauert es nochmal 6 Jahre, bis die Züge im Einsatz sind. Und die werden noch moderner als die neuen, die zum Beispiel gerade auf der Ringbahn fahren. Klimaanlage und barrierefreier Einstieg, moderne Anzeigen und alles made in Berlin. Siemens und Stadler Rail in Pankow bauen. Die S-Bahn Berlin betreibt das Netz. Es geht um die Strecken auf der Stadtbahn und Nord-Süd-S-Bahn, also von Gesundbrunn nach Südkreuz. Das war bis zuletzt nicht klar, weil es auch andere Firmen gab, die in Berlin gerne S-Bahn gefahren hätten.
1: Gute Nachrichten gibt's daneben vom S-Bahnhof Wedding, denn der Brand ist mittlerweile gelöscht. Die Ringbahn fährt auch wieder durch, es kann aber noch Verspätungen und Ausfälle geben. Heute Morgen war am Bahnhof an einer Stromschiene ein Feuer ausgebrochen, warum ist noch nicht klar. Damit die Feuerwehr löschen konnte, musste zwischenzeitlich der Strom abgeschaltet werden. Juwelendieb gesucht. Mit Bildern aus einer Überwachungskamera fahndet die Polizei jetzt nach einem Mann, der im Eastgate Center in Marzahn Anfang März vergangenen Jahres Schmuck geraubt hat. Im Geschäft öffnete er eine Vitrine, griff zu und haute ab. Eine Verkäuferin versuchte ihn noch zu stoppen und wurde dabei verletzt. Zur Tatzeit trug der Mann eine dunkle Jacke, einen hellen Hoodie darunter plus Kapuze. Außerdem hatte er dunkle Haare und einen dunklen Bart. Wer was weiß oder was gesehen hat, kann sich jederzeit per Anruf oder per Mail bei der Polizei melden. Mit Blitzerfotos macht die City richtig viel Kohle. Satte 38 Millionen Euro haben Tempo- und Rotlichtverstöße im letzten Jahr in die Kasse gespült. Und das sind nochmal 4,4 Millionen Euro mehr als im Jahr davor. Deutschlandweit kommt Berlin damit auf Platz 2, nur Hamburg kassiert damit noch mehr Geld ein.
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1: Wer wird Weltmeister? Die Entscheidung fällt am Sonntag in East Rutherford in der Nähe von New York. Spanien und Argentinien treffen aufeinander. Und damit spielt ja der Europameister gegen den Titelverteidiger. Das gab's übrigens so noch nie bei einem WM-Finale. Außerdem könnte Argentinien als dritte Nation in der WM-Geschichte den Titel zum zweiten Mal hintereinander holen. Bisher haben das nur Brasilien und Italien geschafft. Anpfiff ist am Sonntag um 21 Uhr. Das ZDF zeigt das Spiel live. 104.6 RTL immer 10 Minuten früher auf den Punkt informiert.
3: 13.52 Uhr ist der 104.6 RTL Verkehrsreport. Wieder mal 10 Minuten Stau auf dem Stadtring aktuell in beiden Richtungen, Höhe Innsbrucker Platz. Ansonsten schauen wir mal raus auf die Autobahn, da geht ein bisschen mehr ab. A2 Berlin Richtung Magdeburg zwischen Anschlussstelle Wolin und Ciesa, 6 Kilometer Stau aktuell, 20 Minuten mehr einplanen hier. Und dann haben wir 15 Minuten Stau auf dem westlichen Berliner Ring, Dreieck Havelland Richtung Dreieck Werder zwischen Potsdam Nord und Vöben und in der Gegenrichtung zwischen Großkreuz und Leest. Geblitzt wird unter anderem Dahlem-Klee-Allee, Gesundbrunnen-Badstraße und Schönefeld-Hans-Grade-Allee. Staus und Blitzer bitte melden unter 030 884 84 110. 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
3: 27 Grad jetzt. Freundliches Sommerwetter. Ein paar schöne Wetterwolken sind unterwegs. Im Norden und Richtung Neiße etwas wolkiger. Einzelne Schauer später dort. 27 bis 30 Grad höchstens. Morgen wechselhaft.
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0: ist auch beim Lolla am Wochenende am Olympiastadion. Teddy Swims, Mr. Know-It-All, die besten neuen Hits, 104.6 RTL, Berlin zum Brandenburg-Hit-Radio. Chris am Nachmittag, am Dönerstag, ja, Aline, gab's denn wenigstens einen saftigen Döner jetzt gerade bei dir in der Mittagspause, oder?
1: Oh nee, leider nicht, weil ich auch so lange, ich bin auch, glaube ich, die einzige Berlinerin, die noch nie bei dem berühmten Gemüsedöner war.
0: Nein, ich war da auch noch nie,
1: Sehr gut, oh weia, ich glaube, das ist doch so ein Touristenmagnet nur, ne?
0: Nö, gar nicht. Aber da könnt ihr mich eigentlich mal anstellen, mal gucken, wie lange ich da brauche. Das wäre eine gute Challenge.
1: Ja, das machen wir, dann berichte unbedingt, wie der schmeckt.

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0: Alan Walker, 104.6 RTL, Berlins und Brandenburgs Hitradio. Wir freuen uns aufs zweite Sommerferienwochenende und alle, die hier bleiben bei uns in der Hauptstadt, die müssen gar nicht traurig sein. Jan Lohan aus der 104.6 RTL Morgencrew.
1: Ja, morgen Weekend Vibes. Wir gucken mal auf das, was dann am zweiten Sommerferienwochenende geht. Zum Beispiel heute neu gelernt, der Ping-Pong-Park.
0: Auch nicht schlecht.
1: Immer noch nicht gehört. Im Wedding ist der erste in ganz Deutschland und da ist das drin, was draufsteht. Du kannst Tischtennis spielen. Top. So, das ist einer von unseren Tipps in den Weekend Vibes und mehr gibt's dann morgen um 5:05.
0: Schalte ein. Berlin zu Brandenburgs lustigste Morgenshow. Und jetzt Alex Vaughan. Hier ist Ordinary. 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

0: Die Nummer geht raus an alle, die jetzt schon Feierabend machen dürfen. Herzlichen Glückwunsch dazu. Home Glockenbach, Tom Walker, das sind die besten neuen Hits. Auf Berlins und Brandenburgs Hitradio, 14.23 Uhr, der 104.6 RTL Verkehrsreport mit einem neuen, richtig dicken Problem auf der A111 und zwar stadteinwärts Richtung Charlottenburg. Da ist blöderweise einer liegen geblieben zwischen Schulzendorfer Straße und Weidmannsluster Damm und eben war nur die rechte Spur gesperrt. Jetzt meldet mir die Autobahnpolizei gerade eine Vollsperrung rein in dem Bereich. Passierdauer geht natürlich direkt weit nach oben. Wir sind jetzt bei locker 15 Minuten, Tendenz eher steigend. Ja, und Stadtring A100 nervt natürlich weiter. Diese Baustelle Richtung Neukölln dauert im Moment 20 Minuten länger zwischen Detmolder Straße und Albuinstraße. Geblitzt wird auf der 111 für Holzhauser Straße, dann Altwunschenhausen-Sürmondstraße und in Kreuzberg Kitschiner Straße. Mehr Verkehr in einer halben Stunde und ich habe eben schon gespoilert, wir brauchen einen Sommer-Soundtrack für die Sommerferien. Kriegen wir gleich und der kommt einfach mal aus Berlin. Wie geil.
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2: Jetzt. Ja, zweite Sommerferienwoche schon bei uns in der Hauptstadt und irgendwie so 3,5 Wochen nach Malle abhauen kann sich ja nicht jeder leisten. Deswegen habe ich den Jungs von Fastboy Bescheid gesagt und gesagt, ey Jungs, wir brauchen einen fetten Sommerhit für alle, die hier die Hauptstadt am Laufen halten und über die Ferien hier bleiben. Was soll ich sagen? Bestellt, geliefert. Hier ist Beautiful Life, neue Fastboy.

Boah, so gut. Charlie Hammerstone mit den besten neuen Hits. Hier ist 104.6 RTL Berlin zum Brandenburg Set Radio. Und wir haben Tag 2 dieser großen Drogenrazzia in Ludwigsfelde, was die Ermittler da wahrscheinlich gefunden haben. Das hörst du gleich. Um 10 vor 3 in 104.6 RTL aktuell. Vorher Oliver Rodrigo, die neue, jetzt Papa und Tay hier.

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1: 14:49 Uhr, ich bin Philipp Ringe, guten Tag. Schwer bewaffnete Polizisten und Experten in Schutzanzügen. Die Drogenrazzia in Ludwigsfelde geht weiter. Seit dem frühen Morgen sind Ermittler wieder im Einsatz, sichern zum Beispiel Spuren. Bereits gestern waren etliche Einsatzkräfte vor Ort und haben die Halle in einem Industriegebiet durchsucht. Dort wurden wohl synthetische Drogen hergestellt. Laut Zollinfos wurden auch mehrere Verdächtige festgenommen. Berlin bekommt hunderte neue S-Bahn-Züge in den nächsten Jahren. Jahrelange Verhandlungen sind jetzt vorbei und nun ist klar, wer die neuen Züge baut und wer sie dann auch fährt. Jan Seifert berichtet.
2: 350 neue Halbzüge, insgesamt 1400 Wagen. Jetzt dauert es nochmal 6 Jahre, bis die Züge im Einsatz sind und die werden noch moderner als die neuen, die zum Beispiel gerade auf der Ringbahn fahren. Klimaanlage und barrierefreier Einstieg, moderne Anzeigen und alles made in Berlin. Siemens und Stadler Rail in Pankow bauen. Die S-Bahn Berlin betreibt das Netz. Es geht um die Strecken auf der Stadtbahn und Nord-Süd-S-Bahn, also von Gesundbrunn nach Südkreuz. Das war bis zuletzt nicht klar, weil es auch andere Firmen gab, die in Berlin gerne S-Bahn gefahren hätten.
1: Schluss mit den deutschen Grenzkontrollen. Diese Forderung kommt jetzt aus Brüssel. Denn die Zahl illegaler Einreisen in die EU ist demnach deutlich zurückgegangen. Und außerdem gelten jetzt ja auch sowieso schärfere Asylregeln, heißt es. Dabei hat Innenminister Dobrindt ja erst gestern mitgeteilt, die Kontrollen nochmal verlängern zu wollen. Aktuell laufen sie noch bis September. Schärfere Regeln für Steuerbetrüger, das plant jetzt die Bundesregierung. Die Selbstanzeige etwa soll nicht mehr zur Straffreiheit führen. Wer Steuern hinterzieht, soll sich also nicht mehr so einfach freikaufen können. In besonders schweren Fällen sollen die Strafen auch nochmal verschärft werden. Und geplant ist auch ein Zentrum gegen Steuer- und Finanzkriminalität. Hotel Mama während des Studiums. Vor allem Männer bleiben noch länger zu Hause bei den Eltern, Frauen eher weniger. Das zeigt eine aktuelle Hochschulstudie. Tine Klimach.
3: Wie Studenten leben, hängt auch vom Hochschulstandort ab. Insgesamt ist der Anteil der Studierenden, die bei den Eltern lebten, im Vergleich zur Auswertung von 2023 auf 27,9% zurückgegangen. Ähnlich viele Studierende leben in einer privaten Mietwohnung und ein Viertel in einer WG. Im Saarland, dem Spitzenreiter unter den Bundesländern, leben über 40% weiter im Hotel Mama. Die meisten WG-Bewohner gibt es in Thüringen mit einer Quote von über 30%. Den höchsten Anteil von Studierenden in einer Mietwohnung hat Mecklenburg-Vorpommern mit über 45%.
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4: 14:52 Uhr, der 104.6 RTL Verkehrsreport. Und wir haben nach wie vor ein dickes Problem auf der A111 stadteinwärts, also Richtung Charlottenburg. Zwischen Schulzendorfer Straße und Weidmannsluster Damm hat die Autobahnpolizei voll gesperrt. Da ist nämlich ein Pannenlaster liegen geblieben. Das haben mir Tobias und André schon reingemeldet. Und ich muss sagen, ich liebe unsere Verkehrscommunity hier am Nachmittag. Jetzt hat sich nämlich gerade Enrico gemeldet und mir gesagt, Chris, das liegt an einem Reifenplatzer. Und der neue Reifen wird jetzt gerade schon montiert. Das heißt, das ist nur eine Sache, hoffentlich von Minuten und dann wird die 111 wieder aufgemacht. Also noch ist die voll gesperrt, da ist ein Laster liegen geblieben mit Reifenplatzer und das Unternehmen ist aber schon dabei, den neuen Reifen anzubringen. Jetzt raus nach Brandenburg. Achtung, die A2 Richtung Berlin. Da hat es gerade gescheppert zwischen Ceesa und Wollin. Vorsicht, ist noch nichts abgesichert. Autobahnpolizei auf dem Weg. Und die A10 habe ich den westlichen Berliner Ring mit Baustellenstau in Richtung Dreieckwerder. Zwischen Potsdam Nord und Föben dauert es im Moment 19 Minuten länger. Geblitzt wird auf der 111 Höhe Holzhauser Straße. Haben auch Enrico und Tobias entdeckt. Danke euch. Dann Althohenschönhausen-Sürmondstraße und Kreuzberg-Gitschina-Straße. Staus und Blitzer bitte wie immer. Anni 030 88484 110.
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4: Ja, willkommen im Sommer, auch wettertechnisch. Wir haben heiße 28 Grad in Berlin und Brandenburg. Dazu diesen lässigen Sonne-Wolken-Mix. In der Nacht kann es dann tatsächlich nochmal ein paar Schauer geben. Geht runter auf 19 bis 16 Grad. Morgen am Freitag auch wieder viel Sonne mit dabei, aber auch Gewitterpotenzial. Geht rauf auf bis zu 30 Grad.
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18 Uhr haben wir es in Berlin und Brandenburg. Ich bring dich durch diesen sonnigen Donnerstag. Hier ist Chris am Nachmittag. 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

0: Avicii, Hello Black, 104.6 RTL, Berlin zum Brandenburg Hitradio. Achtung, Claudia hat gerade einen Blitzer entdeckt in Kreuzberg, Dudenstraße.
1: Ich bin im Behindertenfahrdienst, deswegen ich kreuze den ganzen Tag die Stadt.
0: Aber ist doch super, hast du ganz viel Zeit, meine Show zu hören.
1: Das sowieso, das mache ich den ganzen Tag so lange. Fahre zu Hause, mache ich es auch.
0: Jetzt bin ich aber happy. Dann vielen Dank fürs Einschalten, feier die besten neuen Hits und ich hoffe, deine Klimaanlage funktioniert im Auto.
1: Ja, Gott sei Dank.
0: Geil. Dann hol dir gleich noch irgendwo ein Eis, halt kurz an. In der zweiten Reihe ist erlaubt von Chris am Nachmittag, okay? Wenn da einer schimpft.
1: Alles klar. Und macht weiter so, ihr seid spitze.
0: Danke. BTS jetzt mit Swim.

104.6 RTL Berlin zum Brandenburg Set Radio. Wer gerade an der Eastside Gallery vorbeifährt und sich fragt, ey, wo kommt denn der ganze Staub her? Ja, da haben heute die Abrissarbeiten der alten Schwimmhalle Holzmarktstraße begonnen. Sag mal so, hätten sie das Wasser mal im Becken gelassen, dann wird es weniger stauben, oder? Ab in Feierabend mit der neuen Alex Vaughan gleich.

0: Passenger Alex Vaughn. 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Und ich sag mal so, wenn du jetzt Beifahrer im Auto wärst, wäre auch schön, weil dann müssten sie nicht ganz so doll über den Stau ärgern. Wir haben nach wie vor Probleme auf der 111 stadteinwärts, also Richtung Charlottenburg. Da hat es einen Reifenplatzer bei einem Laster gegeben. Deswegen musste die Autobahnpolizei die 111 komplett sperren. Die Autobahn ist da ja auch sehr eng an der Stelle. Es gibt keinen richtigen Seitenstreifen. Und damit der Pannendienst da vernünftig arbeiten kann, haben wir eben die Vollsperrung. Das Problem ist natürlich, dass sich dahinter ordentlich Stau aufgebaut hat. Passierdauer nach wie vor bei 15 Minuten. Also Schulzendorfer Straße muss im Moment abfahren. Dann gucken wir uns den Stadtring an, A100 Richtung Neukölln, ordentlich Baustellenstau zwischen Schmargendorf und Albuinstraße. Im Moment kommen da 38 Minuten oben drauf. Und noch schnell raus nach Brandenburg, A10 nördlicher Berliner Ring. Gut aufpassen, in Fahrt Richtung Dreieck-Barnim, da sind gleich 3 Fußgänger auf der Autobahn zwischen Birkenwerder und Mühlenbeck. Geblitzt wird auf der 111 Höhe Holzhauser Straße, haben mir Tobias und Enrico reingemeldet. Kreuzberg-Dudenstraße aus dem Caddy hat ja Claudia gerade entdeckt und Althohenschönhausen-Sürmonstraße. Mehr Verkehr in einer halben Stunde, gleich habe ich nicht nur Dermot Kennedy für dich, auch Rihanna und David Guetta mit den besten neuen Hits.
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neuen Hits hier, David Guetta, Run, Run, River. 104.6 RTL, Berlin zum Brandenburg Radio. Aus Sport wird Show und das in XXL. Ja, die Halbzeit beim WM-Finale mit vielen Stars und einer Überlänge, die vielen Fans überhaupt nicht schmeckt. Halbzeit oder Highlight? Deine Meinung morgen um 6.35 Uhr. Und Jan Lohan aus der 104.6 RTL Morgen Crew wird da ein bisschen eskalieren, glaube ich. Der ist eben schon ausgerastet in der Redaktion. Wird lustig.

Lady Gaga, 104.6 RTL, Berlin zum Brandenburg Hitradio mit Chris am Nachmittag. Hier, One Republic so, need your love. Die Berliner Polizei so, need your help. Ja, die Cops brauchen unsere Hilfe nach einem fiesen Juwelenraub im Eastgate Center, hier bei uns in der Hauptstadt. Was da los ist, alle Infos gleich um 10 vor 4, 104.6 RTL aktuell. Und jetzt die besten neuen Hits.

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1: 15.51 Uhr, ich bin Philipp Ringel, guten Tag. Jetzt ist klar, in dem Drogenlabor in Ludwigsfelde ist Crystal Meth produziert worden. Auch heute haben Zoll und Bundespolizei wieder das Gelände durchsucht. An insgesamt 15 Orten in Berlin und Brandenburg gab es heute Razzien. Mehrere Verdächtige wurden festgenommen. Das Zollfahndungsamt sagt auch, das war organisierte Kriminalität. Hunderte neue S-Bahn-Züge für Berlin in den nächsten Jahren. Denn nach 6 Jahren Verhandlung ist jetzt klar, wer sie baut und auch fährt. Mehr weiß Jan Seifert.
2: 350 neue Halbzüge, insgesamt 1400 Wagen. Jetzt dauert es nochmal 6 Jahre, bis die Züge im Einsatz sind. Und die werden noch moderner als die neuen, die zum Beispiel gerade auf der Ringbahn fahren. Klimaanlage und barrierefreier Einstieg, moderne Anzeigen und alles made in Berlin. Siemens und Stadler Rail in Pankow bauen. Die S-Bahn Berlin betreibt das Netz. Es geht um die Strecken auf der Stadtbahn und Nord-Süd-S-Bahn, also von Gesundbrunn nach Südkreuz. Das war bis zuletzt nicht klar, weil es auch andere Firmen gab, die in Berlin gerne S-Bahn gefahren hätten.
1: Juwelendieb gesucht. Mit Bildern aus einer Überwachungskamera fahndet die Polizei jetzt nach einem Mann, der im Eastgate Center in Marzahn Anfang März vergangenen Jahres Schmuck geraubt hat. Im Geschäft öffnete er eine Vitrine, griff zu und haute ab. Eine Verkäuferin versuchte ihn noch zu stoppen und wurde dabei verletzt. Zur Tatzeit trug der Mann eine dunkle Jacke, einen hellen Hoodie darunter plus Kapuze. Außerdem hatte er dunkle Haare und einen dunklen Bart. Wer was weiß oder was gesehen hat, kann sich jederzeit per Anruf oder per Mail bei der Polizei melden. Die Preise an den Tankstellen steigen und steigen. Diesel legte im Schnitt allein von Dienstag auf Mittwoch um etwas mehr als 6 Cent pro Liter zu, sagt der ADAC. Das ist demnach, abgesehen vom Ende des Tankrabatts, der höchste Tagessprung seit fast 4 Monaten. Mehr von Thomas Thonfeld.
3: Zum ersten Mal seit Mitte Mai kostet Diesel auch wieder mehr als E10 Superbenzin. Das ist zwar auch teurer geworden, aber der Preis ist nicht so stark gestiegen wie bei Diesel. Der ging nämlich in den vergangenen 10 Tagen um mehr als 18 Cent pro Liter hoch, kostete gestern im Schnitt 2,13 Euro. Und nach einer schnellen Trendwende sieht es bei den Preisen erstmal nicht aus. Diesel gilt als noch krisenanfälliger als Benzin. Fachleute machen die neue Eskalation im Iran-Konflikt verantwortlich für den Preisanstieg.
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4: 15.53 Uhr, hier ist der 104.6 RTL Verkehrsreport. Achtung auf dem Stadtring, A100 Richtung Neukölln. Da ist jetzt blöderweise einer liegen geblieben zwischen Tunnel Innsbrucker Platz und Innsbrucker Platz. Rechte Spur ist dicht. Das Problem ist, wir haben ja eh mal diesen dicken Baustellenstau zwischen Schmargendorf und Albuinstraße. Das heißt, der Stau, der wird jetzt noch deutlich länger ausfallen. Wir sind im Moment bei plus 35 Minuten. Also da ist Durchhalten angesagt. Rüber zur 111, stadteinwärts, also Richtung Charlottenburg. Da habe ich gute Nachrichten, denn der Reifenplatzer wurde gefixt an diesem LKW. Also die Strecke ist wieder offen ab Schulzendorfer Straße, muss da jetzt nicht mehr abfahren an der Ruppiner Chaussee. Geht weiter auf der 111 in der Gegenrichtung, baut sich aber gerade ein neues Problem auf. Wir haben anscheinend einen Unfall im Tunnel Flughafen Tegel auf der 111 auswärts, also Richtung Hamburg. Gibt auch schon Stau ab Saatwinkler Damm, Passierdauer unter 5 Minuten. Noch schnell raus nach Brandenburg, A10 der westliche Berliner Ring Richtung Dreieckwerder. Ordentlich Reiseverkehr zwischen Potsdam Nord und Föben und das schluckt in der Baustelle im Moment gute 15 Minuten in der Gegenrichtung, also Richtung Hamburg, kommen 10 Minuten obendrauf zwischen Großkreuz und Leest. Und geblitzt wird auf der 111 Höhe Holzhauser Straße. Danke an Tobias und Enrico fürs Melden. In Kreuzberg, Dudenstraße aus dem Caddy hat Claudia entdeckt. Und Altwohn-Schönhausen habe ich die Simonstraße. Staus und Blitzer bitte wie immer. Anni 030 8848 110.
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4: Sonne-Wolken-Mix an diesem Donnerstag-Feierabend und das bei 28 Grad im Moment. Also T-Shirt und eigentlich auch kurze Hose gesetzt. Heute Nacht kann es dann stellenweise noch Schauer geben. Geht runter auf 19 bis 16 Grad. Morgen der Freitag. Der ist zum Teil wolkig, aber auch mit Gewittern dabei. Und die Sonne kann trotzdem scheinen. Das Ganze geht rauf auf bis zu 30 Grad und auch das Wochenende wird dann eher durchwachsen.
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0: mit dem besten neuen Hits 104.6 RTL Berlin zum Brandenburg-Radio. Chris am Nachmittag mal wieder mit knackigen 30 Minuten mehr auf der A100 Richtung Neukölln. Herzlichen Glückwunsch dazu. Fährst du den Feierabend, Irina, oder?
1: Nein, ich fahre jetzt zu meiner Freundin und wir gehen ins Kino.
0: Achso, normalerweise bist du also keine Stadtringfahrerin.
1: Nicht mehr.
0: Hast du auch aufgegeben, oder wie?
1: Nein, ich bin in Rente.
0: Achso, okay. Weil ich entscheide mich immer am Dreieck Funkturm.

0: Pink auf 104.6 RTL, Berlin zum Brandenburg Radio. Wir starten morgen schon ins zweite Sommerferienwochenende hier bei uns in Berlin. Viele bleiben ja auch hier, müssen aber gar nicht traurig sein, denn es ist super viel Action in der City. Zum Beispiel Lollapalooza am Olympiastadion.
1: Es ist Jan viel los.
0: Lohan freut sich auch schon aus der 104.6 RTL Morgencrew.
1: Ja, wir sind am Wochenende auf jeden Fall auch am Start und haben auch den ein oder anderen Interviewtermin schon vereinbart. Das hörst du dann im Laufe der nächsten Woche. Aber wir gucken morgen natürlich auch auf das, was sonst so am Wochenende geht. Zum Beispiel den Ping-Pong-Park habe ich jetzt neu kennengelernt. Für den und für vieles weitere gibt es morgen bei uns Tickets in den Weekend Vibes, unter anderem um 5 nach 7.
0: Klingt gut. Nicht verpassen, Berlin zu Brandenburgs lustigste Morgenshow. Und jetzt Alex Born hier mit Fever Dream. Die besten Leute.

0: Die Louis auf Berlin zum Brandenburg-Hitradio, 16.24 Uhr, hier ist der 104.6 RTL Verkehrsreport. Achtung, auf dem Stadtring A100 Richtung Wedding, da ist gerade ein Auto liegen geblieben und zwar im Tunnel Rathenauplatz, also hinterm Kudamm, hinter der Abfahrt vom Dreieckfunkturm sozusagen. Rechte Spur ist betroffen, Autobahnpolizei ist gerade eben eingetroffen, sichert dieses Auto ab, hat mir Jule reingemeldet, danke dir. Dahinter baut sie natürlich direkt einen Stau auf, wir haben da eh immer viel Verkehr. Jetzt geht's hoch auf plus 10 Minuten. Die Gegenrichtung natürlich auch wieder super voll auf dem Stadtring. Gerade Irina drin, die hängt da auch fest. Ab Detmolder Straße kommen locker 25 Minuten obendrauf in Fahrtrichtung Neukölln. Das Ganze liegt an dieser Engstelle Höhe Albuinstraße. Und noch schnell auf die 113 von Neukölln Richtung Schönefeld. Achtung, zwischen Waltersdorfer Dreieck und Schönefelder Kreuz. Da liegen Glasscherben auf der A113. Gut aufpassen, kam erst vor wenigen Minuten rein. Autobahnpolizei rast dahin. Geblitzt wird auf der 111 Höhe Holzhauser Straße. Danke an Tobias und Enrico fürs Ranmelden. Dann Kreuzberg, Dudenstraße aus dem Caddy hat Claudia entdeckt und Alt-Oden-Schönhausen, Sömernstraße. Mehr Verkehr in einer halben Stunde, gleich auch richtig nice. Top-Loader, Dancing in the Moonlight, Leonie mit dabei und neuer Sommersound aus Florida.
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1: Na, wie oft checkst du so im Durchschnitt dein Handy, wenn du auf eine Nachricht von dieser einen Person wartest? Ja, kann dir sagen, wer da mitsprechen kann? Dominik Feig, der kennt das nämlich auch. Hier ist seine neue Babydoll. Genau das Richtige für einen Feierabend.

Kaigo, Khalid mit den besten neuen Hits, Save My Love, 104.6 RTL, Berlin zum Brandenburgs Hitradio. Und ich würde sagen, Volltreffer, ja, bei dieser Drogenrazzia in Ludwigsfelde. Was die Ermittler da alles in dieser Halle entdeckt haben, das hörst du gleich. Um 10 vor 5 in 104.6 RTL aktuell. Vorher Ray mit dabei, Somba, und das hier ist Michael Patrick Kelly, Beautiful Madness.

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1: 16.51 Uhr, ich bin Philipp Ringel, guten Tag. Volltreffer in Ludwigsfelde, Ermittler haben dort ein Drogenlabor ausgehoben. In einer Halle wurde Crystal Meth produziert. Jan Seifert mit Einzelheiten.
2: An insgesamt 15 Orten in Berlin und Brandenburg gab es heute Razzien. Mehrere Verdächtige wurden festgenommen. Das Zollfahndungsamt sagt, das war organisierte Kriminalität. Der Bereich rund um das Gewerbegebiet in Ludwigsfelde ist weiter abgesperrt. Schwer bewaffnete Einsatzkräfte haben auch heute, den zweiten Tag in Folge, zusammen mit Experten für chemische Stoffe das Areal abgesucht. Morgen soll's weitergehen.
1: Berlin bekommt hunderte neue S-Bahn-Züge. Nach 6 Jahren Verhandlung ist jetzt alles klar. Insgesamt 350 kommen ab 2032 auf die Strecke. Die sollen dann die alten S-Bahnen auf der Stadtbahn und der Nord-Süd-Trasse nach und nach ersetzen. Endlich ist dann auch nicht mehr Hitzeschwitzen angesagt, denn die neuen Züge haben eine Klimaanlage. Ansonsten auch mehr Platz für Rollstühle, Kinderwagen und Co. Gebaut werden sie übrigens direkt hier in Berlin. Schärfere Regeln für Steuerbetrüger, das plant jetzt die Bundesregierung. Die Selbstanzeige etwa soll nicht mehr zur Straffreiheit führen. Wer Steuern hinterzieht, soll sich also nicht mehr so einfach freikaufen können. In besonders schweren Fällen sollen die Strafen auch nochmal verschärft werden. Und geplant ist auch ein Zentrum gegen Steuer- und Finanzkriminalität. Wer seine Mitgliedschaft in einem Fitnessstudio online kündigen will, kann das jetzt leichter machen. Denn störende Infos oder Angebote dürfen dabei nicht mehr aufploppen. So hat jetzt der Bundesgerichtshof entschieden, geklagt hatten Verbraucherschützer. Im konkreten Fall ging es um eine Fitnesskette, die Kunden, die kündigen wollten, zunächst auf eine Website geleitet hat, um die Mitgliedschaft nur zu pausieren. Und das ist demnach nicht rechtens, sagen die Richter. Mit diesem Lichtschwert hat schon Luke Skywalker gegen Darth Vader gekämpft und jetzt hat es einen neuen Besitzer. Für umgerechnet rund 3,3 Millionen Euro hat es jetzt jemand in den USA ersteigert. Wer genau, will das Auktionshaus Heritage Auctions aber nicht verraten. Das Lichtschwert war in Star Wars Episode 5, das Imperium schlägt, zurückzusehen, als sich Luke Skywalker, gespielt von Mark Hamill, einen heftigen Zweikampf mit dem Sith Lord geliefert hat. 104.6 RTL, immer 10 Minuten früher auf den Punkt informiert.
3: 16.53 Uhr, hier ist der 104.6 RTL-Verkehrsreport, Stadtring 100 Richtung Wedding. Achtung, da haben wir nach wie vor einen Liegenbleiber, und zwar im Tunnel Rathenauplatz. Rechte Spur ist weiter gesperrt, Autobahnpolizei sichert ab. Dahinter geht's natürlich rauf mit der Passierdauer auf 10 Minuten. So, dann nach wie vor Achtung auf der A113 statt auswärts von Neukölln kommend Richtung Schönefeld. Zwischen Waltersdorfer Dreieck und Schönefelder Kreuz liegen immer noch Glasscherben auf der Autobahn. Gut aufpassen. Und wir müssen auf die A10 in westlichen Berliner Ring Richtung Dreieck Werder. Da hat es einen Unfall gegeben zwischen Potsdam Nord und Vöben. Rechte Spur ist gesperrt. Dauert im Moment tatsächlich 57 Minuten länger. Also da ist auf jeden Fall Durchhalten angesagt. Und in der Gegenrichtung, also Richtung Hamburg, da sind es wegen der Baustelle zwischen Großkreuz und Lies im Moment 13 Minuten. Mehr. Die neuesten Blitzer, Althohenschönhausen, Sömornstraße, dann Kreuzberg-Dudenstraße, aus dem Caddy hat Claudia entdeckt und Tobias und Enrico melden rein die 111 Höhe Holzhauser Straße. Staus und Blitzer bitte wie immer an die 030 8848 110.
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3: Auch jetzt am Donnerstag Feierabend Sonne-Wolken-Mix in der Hauptstadt bei 28 Grad. Heute Nacht kann es nochmal Schauer und Gewitter geben, geht runter auf 19 bis 16 Grad. Morgen am Freitag auch Unwettergefahr bei bis zu 30 Grad und das Wochenende bleibt relativ wechselhaft, nicht mehr ganz so heiß und es kann immer wieder Regen geben.
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7: 17 Uhr haben wir es. In Berlin und Brandenburg. Hier ist Chris am Nachmittag auf dem Weg in diesen heißen Donnerstag-Feierabend. 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

0: Lala 4.6, RTL, Berlin zum Brandenburg-Hit-Radio. Chris hier am Kino Donnerstag. Wir haben es ja in der Morgenshow gehört. Heute seit 8 laufen die ersten Vorführungen vom neuen Actionfilm Die Odyssee am Kino im Oberplatz. Irena, auch auf dem Weg ins Kino? Guckst du auch das neue Film-Highlight? Oder?
1: Oh Gott, ich erwischte mich gerade auf den falschen.
0: Du bist ja wie ich, wir sollten mal zusammen ins Kino gehen, weil ich hasse Kino. Ich weiß auch immer nicht, wenn ich mal im Kino bin, weiß ich nie, in welchem Film. Das bucht dann irgendwie meine Freundin und dann fahre ich da einfach mit hin. Also das ist dann immer
1: so. Genau, genau. Genau so ist es bei uns auch. Die fragt, hast du Lust? Und ich sag dann, okay.
0: Du, ich sag mal, Hauptsache ist Popcorn. Ist schön knackig und schön süß und dann der Rest ist mir geil.

Live. Michael Schulte auf 104.6 RTL Berlin zum Brandenburg-Hitradio. Wir haben Sommerferien in der Hauptstadt, die Sonne scheint, wir haben 28 Grad. Was brauchen wir da? Richtig schönen Sommer-Soundtrack. Einen, der so Bock macht auf Pool, auf Liegenbleiben, auf Sonnencreme, bisschen entspannen. Liefert dir gleich Doja Cat hier bei mir in der Show nach Shabbat.

0: Heißes Wetter, oder? Michiko! Entdecke neue Musik auf Berlins und Brandenburgs Hitradio 1722. Der 104.6 RTL Verkehrsreport. Ich fange mal mit einer guten Nachricht an. Dieser Liegenbleiber am Dreieck Funkturm auf der A100 Richtung Wedding. Der ist jetzt weg, hast wieder freie Fahrt. Wobei, ich muss das ein bisschen einklammern, diese freie Fahrt. Es gibt ja immer Stop and Go vom Dreieck Funkturm wegen dieser Engstelle. Also 10 Minuten musst du einplanen. Gegenrichtung A100 Richtung Neukölln. Da schluckt die Baustelle zwischen Detmolder Straße und Albuinstraße im Moment 21 Minuten. Und wir müssen immer noch mal raus nach Brandenburg. A10, der westliche Berliner Ring Richtung Dreieck Werder. Nach dem Unfall zwischen Potsdam Nord und Vöben immer noch 38 Minuten mehr. On top kommt da ja noch diese Baustelle. Also es wird nicht besser in dem Bereich. In der Gegenrichtung Richtung Hamburg sind es jetzt gerade 15 Minuten extra zwischen Großkreuz und Leest. Geblitzt wird auf der 111 Höhe Holzhauser Straße. Danke an Tobias und Enrico. Kreuzberg, Dudenstraße aus dem Caddy hat Claudia entdeckt. Und Althohenschönhausen, die Syrmondstraße. Mehr Verkehr in einer halben Stunde. Gleich hier Sommersound von Huntrix und Blue habe ich auch mit dabei.
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0: 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Ich kann dir sagen, Jan Lohan aus der 104.6 RTL Morgencrew schart jetzt schon mit den Hufen, wenn es um dieses Thema geht.
1: Hochroter Kopf jetzt schon.
0: Es ist ja WM-Finale, ja, am Wochenende, am Sonntagabend. Jan, und da passt dir was überhaupt nicht in den Kram,
1: ey, ne? Es geht ja gefühlt gar nicht mehr um Fußball. Gott und die Welt redet über diese Halbzeitshow mit tausenden Stars, die da auftreten. Ich bin selber total beeindruckt, wer da alles kommt.
0: Ja.
1: Robbie Williams, Justin Bieber und Co. Aber ich sag dir ehrlich, ich als traditioneller Fußballfan sage, das geht gar nicht.
0: So eine lange Halbzeit.
1: Und die wird ja auch noch länger als 15 Minuten wahrscheinlich. Ich könnte mich jetzt total in Rage reden. Wir werden das morgen in der Morgencrew mal diskutieren. Verena ist nämlich anderer Meinung. Also schalte gerne ein, gib uns deine Meinung morgen 6.35 Uhr.
0: Berlin zu Brandenburgs lustigste Morgenshow an. Und jetzt Ed Sheeran. Hier ist Eyes Closed. No.

Charlie Ray Jepsen, 104.6 RTL Berlin zum Brandenburg-Set-Radio. Da wollen alle hin bei dem schönen Wetter jetzt in den Sommerferien. In den Hollandpark, direkt an der A10. Und die Tickets, die gewinnst du hier bei mir in den Top 6 um 6. Ich habe hier nur 2 Tickets, ich habe gleich 4 Tickets für dich. Um 18 Uhr geht's los. Jetzt alles so One Republic.

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1: 17.51 Uhr. Ich bin Philipp Ringel. Guten Tag. Volltreffer in Ludwigsfelde. Ermittler haben dort ein Drogenlabor ausgehoben. In einer Halle wurde Crystal Meth produziert. Jan Seifert mit Einzelheiten.
2: An insgesamt 15 Orten in Berlin und Brandenburg gab es heute Razzien. Mehrere Verdächtige wurden festgenommen. Das Zollfahndungsamt sagt, das war organisierte Kriminalität. Der Bereich rund um das Gewerbegebiet in Ludwigsfelde ist weiter abgesperrt. Schwer bewaffnete Einsatzkräfte haben auch heute, den zweiten Tag in Folge, zusammen mit Experten für chemische Stoffe das Areal abgesucht. Morgen soll's weitergehen.
1: Berlin bekommt hunderte neue S-Bahn-Züge. Nach 6 Jahren Verhandlung ist jetzt alles klar. Insgesamt 350 kommen ab 2032 auf die Strecke. Die sollen dann die alten S-Bahnen auf der Stadtbahn und der Nord-Süd-Trasse nach und nach ersetzen. Endlich ist dann auch nicht mehr Hitzeschwitzen angesagt, denn die neuen Züge haben eine Klimaanlage. Ansonsten auch mehr Platz für Rollstühle, Kinderwagen und Co. Gebaut werden sie übrigens direkt hier in Berlin. Mit Blitzerfotos macht die City richtig viel Kohle. Satte 38 Millionen Euro haben Tempo- und Rotlichtverstöße im letzten Jahr in die Kasse gespült. Und das sind nochmal 4,4 Millionen Euro mehr als im Jahr davor. Deutschlandweit kommt Berlin damit auf Platz 2, nur Hamburg kassiert damit noch mehr Geld ein. Die Bundesregierung will Steuerbetrüger künftig härter bestrafen und hat dafür einen Aktionsplan ausgearbeitet. Denn wer den Staat und die Gesellschaft betrügt, darf damit nicht durchkommen, so Finanzminister Klingbeil. Tanja Wagner berichtet.
3: Beim Zoll soll ein gemeinsames Zentrum gegen Steuer- und Finanzkriminalität eingerichtet werden, wo alle Maßnahmen gebündelt werden, von der KI-unterstützten Datenanalyse bis hin zur Fahndung. Denn Steuerkriminalität schade allen und untergrabe das Vertrauen in den Staat, betonte auch Justizministerin Hubig. Der Aktionsplan sieht außerdem vor, dass Selbstanzeigen nicht mehr straffrei bleiben. Kriminelle sollten sich nicht mehr freikaufen können, sagte Klingbeil.
1: Wer seine Mitgliedschaft in einem Fitnessstudio online kündigen will, kann das jetzt leichter machen. Denn störende Infos oder Angebote dürfen dabei nicht mehr aufploppen. So hat jetzt der Bundesgerichtshof entschieden, geklagt hatten Verbraucherschützer. Im konkreten Fall ging es um eine Fitnesskette, die Kunden, die kündigen wollten, zunächst auf eine Website geleitet hat, um die Mitgliedschaft nur zu pausieren. Und das ist demnach nicht rechtens, sagen die Richter. 104.6 RTL immer 10 Minuten früher auf den Punkt informiert.
4: 17.54 Uhr, der 104.6 RTL Verkehrsreport. Achtung, neue Meldung vom Stadtring A100 Richtung Wedding. Da ist gerade einer liegen geblieben zwischen Buschkrugallee und Tunnel Ortsteil Britz. Rechte Spur ist in dem Fall dicht, also da auf jeden Fall gut aufpassen. In der Gegenrichtung A100 Richtung Neukölln kommen immer noch 21 Minuten obendrauf zwischen Detmolder Straße und Albuinstraße wegen der Baustelle. Jetzt raus nach Brandenburg, A10, westlicher Berliner Ring, Richtung Dreieck Werder, immer noch Staustress nach dem Unfall zwischen Potsdam Nord und Vöben. Rechte Spur, Standstreifen weiter gesperrt, dauert im Moment 13 Minuten länger. Und in der Gegenrichtung, also Richtung Hamburg, kommen 6 Minuten obendrauf wegen der Baustelle zwischen Großkreuz und Leest. Und noch eine andere Meldung aus Brandenburg, Achtung, auf der B1, B5, Biesdorf, Richtung Küstring-Kietz hat es gerade einen Unfall gegeben zwischen der A10 Abfahrt Hellersdorf und Tasdorf West. Also in dem Bereich auch gut aufpassen, da baut sich auch schon ordentlich Stau auf. Geblitzt wird auf der 111, Höhe Holzhauser Straße, hat mir Tobias und der Enrico reingemeldet, dann Kreuzberg-Dudenstraße, dann an Claudia und Alt-Hunschenhausen-Simonstraße. Staus und Blitzer, bitte wie immer, an die 030 8848 110.
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4: Sonderwolkenmix an diesem Donnerstagfeierabend bei warmen 28 Grad. In der Nacht kann es dann stellenweise noch ein paar Unwetter geben bei 18 bis 16 Grad. Und morgen der Freitag, der kann auch immer wieder Unwetter mitbringen. Sonne ist aber auch mit dabei. Bis zu 30 Grad werden erreicht. Das Wochenende, das wird dann ziemlich wechselhaft und auch nicht mehr ganz so warm.
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2: 18 Uhr durch in Berlin, Berlin und Brandenburg. Wir cruisen in diesem sonnigen Donnerstag, Feierabend. Chris am Nachmittag für dich hier. 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Wir starten in den Countdown mit Platz 6. Hier ist Taylor Swift, The Fade.

New Religion, die 5 in den Top 6 um 6. 104.6 RTL, Berlin zum Brandenburgs Hit Radio. 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Das ist die 4. Miles Smith mit Niall Horan.

0: Mr. Know-it-all, Teddy Swims, klärt sich die 2 heute in den Top 6 um 6. 104.6 RTL, Berlin zu Brandenburg Set Radio.
1: Hi Chris.
0: Hey, wer bist du?
1: Ich bin Gina.
0: Hi. Gina, du klärst dir deine 4 Tickets für den Hollandpark direkt an der A10.
1: Ja. Geilo, danke schön.
0: Ey, optimal für die Sommerferien mit den Kids, da ist alles an einem Ort. Also für die ganze Familie gibt es was Passendes, von Kleinkinder über Teenager bis zu den Eltern, Großeltern. Das wird richtig gut. Alle Infos checkst du aus auf www.hollandpark.de.
1: Supi, danke schön. Da gibt es eine Achterbahn, glaube ich.
0: Ja, tatsächlich. Die neue Achterbahn Klompi. Müsst du aber auschecken.
1: Ja, machen wir. Dürfen wir jetzt. Dankeschön.
0: So, und das ist die 1 des Tages hier.
1: David Guetta.
0: Mit Run, Run, River. Die besten neuen Hits hier.

0: Run, Run, River, David Guetta mit Alok auf der 1 in den Top 6 um 6. Hier ist Berlin zum Brandenburgs Hitradio 1821, der 104.6 RTL Verkehrsreport. Längster Stau der Hauptstadt nach wie vor auf dem Stadtring A100 Richtung Neukölln zwischen Detmolder Straße und Albuinstraße plus 18 Minuten. Und es hat einen Unfall gegeben auf der B1, B5 Biesdorf Richtung Küstring-Kiez zwischen der A10 Abfahrt Berlin-Hellersdorf und Tassdorf West. Und es gibt auch ordentlich Stau in dem Bereich plus 18 Minuten im Moment auf der B1, B5. Geblitzt wird noch auf der 111 Höhe Holzhauser Straße. Danke an Tobias und Enrico fürs Melden. In Kreuzberg auf der Dudenstraße. Danke an Claudia. Und Altonschönhausen-Syrmonstraße. Mehr Verkehr in einer halben Stunde. Und gleich habe ich einen richtig coolen neuen Track von Chris de Serendi hier für uns.
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1: Ich sage das leider auch viel zu oft. Früher war alles besser. Aber wenn wir jetzt mal so 5, 6, 7, 8 Jahre weiterdenken, dann ist dieses Früher heute. Und deswegen muss man das jetzt genießen, was wir haben. Das ist die Message von diesem coolen Hit hier. Chris DeSoran startet durch mit Good.

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1: 18.49 Uhr, ich bin Philipp Ringe, guten Abend. Dicker Erfolg für Zoll und Bundespolizei. In Ludwigsfelde haben Ermittler ein Drogenlabor ausgehoben. Dort wurde offenbar Crystal Meth hergestellt. Seit gestern sind dort Beamte im Einsatz, unter anderem Experten in Schutzanzügen, um Spuren und Beweise zu sichern. Daneben gab es auch noch weitere Razzien in Berlin und Brandenburg. Mehrere Verdächtige wurden festgenommen. Rund 200 Polizisten und Fahnder waren im Einsatz. Berlin bekommt hunderte neue S-Bahn-Züge in den nächsten Jahren. Jahrelange Verhandlungen sind jetzt vorbei und nun ist klar, wer die neuen Züge baut und wer sie dann auch fährt. Jan Seifert berichtet.
2: 350 neue Halbzüge, insgesamt 1400 Wagen. Jetzt dauert es nochmal 6 Jahre, bis die Züge im Einsatz sind und die werden noch moderner als die neuen, die zum Beispiel gerade auf der Ringbahn fahren. Klimaanlage und barrierefreier Einstieg, moderne Anzeigen und alles made in Berlin. Siemens und Stadler Rail in Pankow. Bauen. Die S-Bahn Berlin betreibt das Netz. Es geht um die Strecken auf der Stadtbahn und Nord-Süd-S-Bahn, also von Gesundbrunn nach Südkreuz. Das war bis zuletzt nicht klar, weil es auch andere Firmen gab, die in Berlin gerne S-Bahn gefahren hätten.
1: Das Feuer in einem Jugendamt in Finsterwalde beschäftigt jetzt Staatsanwaltschaft und Polizei, denn nun geht's wohl um ein versuchtes Tötungsdelikt. Am Morgen betrat ein Mann das Gebäude, bedrohte eine Mitarbeiterin und legte dann in einem Büro Feuer. 4 Menschen kamen in ein Krankenhaus wegen Verdachts auf Rauchgasvergiftung. Der Mann wurde festgenommen. Juwelendieb gesucht. Mit Bildern aus einer Überwachungskamera fahndet die Polizei jetzt nach einem Mann, der im Eastgate Center in Marzahn Anfang März vergangenen Jahres Schmuck geraubt hat. Im Geschäft öffnete er eine Vitrine, griff zu und haute ab. Eine Verkäuferin versuchte ihn noch zu stoppen und wurde dabei verletzt. Zur Tatzeit trug der Mann eine dunkle Jacke, einen hellen Hoodie darunter plus Kapuze. Außerdem hatte er dunkle Haare und einen dunklen Bart. Wer was weiß oder was gesehen hat, kann sich jederzeit per Anruf oder per Mail bei der Polizei melden. Schluss mit den deutschen Grenzkontrollen. Diese Forderung kommt jetzt aus Brüssel. Denn die Zahl illegaler Einreisen in die EU ist demnach deutlich zurückgegangen. Und außerdem gelten jetzt ja auch sowieso schärfere Asylregeln, heißt es. Dabei hat Innenminister Dobrindt ja erst gestern mitgeteilt, die Kontrollen nochmal verlängern zu wollen. Aktuell laufen sie noch bis September. 104.6 RTL, immer 10 Minuten früher auf den Punkt informiert.
3: 18.52 Uhr, der 104.6 RTL Verkehrsreport kommt gerade rein. Polizeieinsatz im märkischen Viertel, der Senftenberger Ring, der ist im Moment voll gesperrt in beiden Richtungen zwischen Karlauer Straße und Wesendorfer Straße, also da ein Polizeieinsatz. Dann raus zwischen Weißensee und dem Dreieck Barnim. Es gibt gerade einen Feuerwehreinsatz in Lindenberg. Karl-Marx-Straße, die ist voll gesperrt zwischen Lindenberger Ring und der B2 Bernauer Straße. Also da eine Vollsperrung durch den Feuerwehreinsatz. Es gibt auch ordentlich Stau in dem Bereich. Rüber auf die A10, südlicher Berliner Ring Richtung Dreieck Potsdam. Da ein Unfall jetzt zwischen Ferch und Dreieck Potsdam. Gut aufpassen. Und ich habe gute Nachrichten von der B1, B5. Biesdorf Richtung Küstring-Kiez. Unfallstelle zwischen der A10 Abfahrt Hellersdorf und Tastorf West ist jetzt gerade geräumt. Geblitzt wird auf der 111 Holzhauser Straße, hat mir Tobias und Enrico reingemeldet. Kreuzberg, Dudenstraße, danke nochmal an Claudia. Und in Tempelhof stehen sie auf der Manteuffelstraße. Staus und Blitzer bitte wie immer an die 030 8848 110.
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3: RTL Wetter. 29 Grad noch und richtig viel Sonne jetzt an diesem heißen Donnerstag, Feierabend in der Nacht, dann meist entspannt bei 19 bis 16 Grad. Morgen der Freitag, der geht mit Sonne los und dann gibt's aber immer wieder Schauer und stellenweise auch Gewitter tatsächlich. Also hohes Unwetterpotenzial morgen zum Start ins Wochenende bei 28 bis 30 Grad maximal. Das Wochenende, das wird dann ein bisschen frischer und es kann immer wieder nass werden. Schicken Feierabend, viel Spaß mit Julia und bis morgen Nachmittag.
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19 Uhr, hallo Berlin, Berlin und Brandenburg an diesem Donnerstagabend. Ich bin Julia Porath. 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

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Kennst du diesen TikTok-Prank? Da soll die Person immer weiter raten, wie es weitergeht. Und egal, was sie sagt, du sagst, ja genau, hat unser neuer Morgencrew-Kollege Jan Lohan an Verena ausprobiert. Sehr, sehr lustig. Guck's dir mal an bei Insta. 104.6 RTL. Und bei mir jetzt die besten neuen Hits. Olivia Rodrigo. Oh.

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Neuer Song auf unserer Playlist von Nico Santos in Why Don't You Stay. Zeigt sich Nico mal wieder voller Lebensfreude. Ein Song, der Sommer auf die Playlist bringt. Macht richtig gute Laune. Hörst du direkt nach Luis Capaldi.

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Donnerstag Feierabend oder auch bei der Schicht. Nur noch 2 Spiele bei der Fußball-WM. Wahnsinn, wie schnell das wieder ging, oder? Spiel um Platz 3, Samstag, 23 Uhr. WM-Finale dann Sonntag, 21 Uhr. Ladies, das wird ein Fußballwochenende. Ob wir es wollen oder nicht. Jetzt Alex Warren. Besten

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1: Ich bin Philipp Ringe und das sind die wichtigsten Meldungen aus Berlin und Brandenburg. Hunderte neue S-Bahn-Züge für Berlin in den nächsten Jahren. Denn nach 6 Jahren Verhandlungen ist jetzt klar, wer sie baut und auch fährt. Mehr weiß Jan Seifert.
2: 350 neue Halbzüge, insgesamt 1400 Wagen. Jetzt dauert es nochmal 6 Jahre, bis die Züge im Einsatz sind. Und die werden noch moderner als die neuen, die zum Beispiel gerade auf der Ringbahn fahren. Klimaanlage und barrierefreier Einstieg, moderne Anzeigen und alles made in Berlin. Siemens und Stadler Rail in Pankow bauen. Die S-Bahn Berlin betreibt das Netz. Es geht um die Strecken auf der Stadtbahn und Nord-Süd-S-Bahn, also von Gesundbrunn nach Südkreuz. Das war bis zuletzt nicht klar, weil es auch andere Firmen gab, die in Berlin gerne S-Bahn gefahren hätten.
1: Dicker Erfolg für Zoll und Bundespolizei. In Ludwigsfelde haben Ermittler ein Drogenlabor ausgehoben. Dort wurde offenbar Crystal Meth hergestellt. Seit mehreren Tagen sind dort Beamte im Einsatz, unter anderem Experten in Schutzanzügen, um Spuren und Beweise zu sichern. Daneben gab es auch noch weitere Razzien in Berlin und Brandenburg. Mehrere Verdächtige wurden festgenommen. Rund 200 Polizisten und Fahnder waren im Einsatz. Juwelendieb gesucht. Mit Bildern aus einer Überwachungskamera fahndet die Polizei jetzt nach einem Mann, der im Eastgate Center in Marzahn Anfang März vergangenen Jahres Schmuck geraubt hat. Im Geschäft öffnete er eine Vitrine, griff zu und haute ab. Eine Verkäuferin versuchte ihn noch zu stoppen und wurde dabei verletzt. Zur Tatzeit trug der Mann eine dunkle Jacke, einen hellen Hoodie darunter plus Kapuze. Außerdem hatte er dunkle Haare und einen dunklen Bart. Und jetzt weitere Meldungen aus Deutschland und der Welt.
3: Ich bin Zoe Tessovali. Der Ehrliche darf nicht der Dumme sein. Das soll der Leitspruch beim Kampf gegen Steuerbetrug sein. Die Bundesregierung fordert mehr Härte und hat dazu einen Aktionsplan ausgearbeitet. Finanzminister Klingbeil sagte bei der Vorstellung in Berlin, wer den Staat und die Gesellschaft betrüge, dürfe damit nicht durchkommen.
4: Beim Zoll soll ein gemeinsames Zentrum gegen Steuer- und Finanzkriminalität eingerichtet werden, wo alle Maßnahmen gebündelt werden, von der KI-unterstützten Datenanalyse bis hin zur Fahndung. Denn Steuerkriminalität schade allen und untergrabe das Vertrauen in den Staat, betonte auch Justizministerin Hubig. Der Aktionsplan sieht außerdem vor, dass Selbstanzeigen nicht mehr straffrei bleiben. Kriminelle sollten sich nicht mehr freikaufen können, sagte Klingbeil. Tanja Wagner, Nachrichtenredaktion.
3: Wasser wird in vielen Regionen Europas immer knapper. Und das bekommt auch Deutschland zu spüren. Bundesumweltminister Schneider warnt, dass es künftig sogar zu ernsten Konflikten um Wasser kommen könnte. In vielen Städten und Gemeinden gelten wegen der anhaltenden Trockenheit bereits Einschränkungen bei der Wasserentnahme. Verbände fordern deshalb einen sparsameren Umgang mit Wasser und bundesweit einheitliche Regeln. In der Essenslieferbranche hat es einen Milliardendeal gegeben. Der US-Fahrdienst Uber übernimmt den Berliner Lieferdienst Delivery Hero. Das Unternehmen soll dabei mit knapp 13 Milliarden Euro bewertet werden.
5: Die Aktie von Delivery Hero schießt direkt in die Höhe. Auch wenn es sich um ein deutsches Unternehmen handelt, hatte es sein Heimatgeschäft an Lieferando verkauft. Hierzulande sieht man also keine Lieferanten von Delivery Hero mehr. Dafür ist man in Asien, Südeuropa, der arabischen Halbinsel und den Teilen Afrikas umso präsenter. Uber hat sich verpflichtet, den Hauptsitz von Delivery Hero in Berlin beizubehalten und bis mindestens 2029 keine Änderungen an der Berliner Belegschaft vorzunehmen. Uli Reitinger, Berlin.
3: Der Deutsche Fußballbund wächst weiter und zählt jetzt so viele Mitglieder wie nie zuvor. 8,2 Millionen Menschen spielen oder engagieren sich inzwischen beim DFB. Präsident Neuendorf freut sich über den Boom, warnt aber auch, viele Vereine kommen bei Sportplätzen, Trainingszeiten und Personal an ihre Grenzen. Positiv entwickelt sich vor allem der Mädchenfußball. Außerdem pfeifen wieder mehr Schiedsrichter Spiele als in den Jahren zuvor.
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1: Wieder einige Baustellen in der City, unter anderem in Karlshorst und zwar auf der Ehrlichstraße. Da hat ein neuer Bauabschnitt begonnen, deshalb ist die Straße bis Anfang September zwischen Heiligenberger Straße und Blockdammweg komplett gesperrt. In Reinickendorf gibt es daneben auf dem Kappweg Stromnetzarbeiten. Da ist die Straße in Richtung Kurt-Schumacher-Platz zwischen Scharnweberstraße und Kurt-Schumacher-Damm ebenfalls komplett dicht und das bis Mitte August ungefähr. Und dann ist der Tiergartentunnel diese Woche auch wieder dicht, und zwar noch bis Freitag, jeweils von 20.30 Uhr bis 5 Uhr in beide Richtungen zwischen Reichpietschufer und Heidestraße. Und geblitzt wird in Tempelhof auf der Oberlandstraße. 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
6: Heute Abend noch letzte Schauer, in der Nacht dann ruhig und trocken in Berlin und Brandenburg. Erst zum Morgen lokal wieder nass. Das alles bei tiefstens 16 Grad, sehr mild. Und morgen am Freitag anfangs heiter, teils wolkig und örtlich so Minischauer. Ab Mittag mehr Wolken und mehr Regen, auch mit möglichen Gewittern und Unwettergefahr. Bis zu 30 Grad.
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Die wievielte Kinovorstellung läuft gerade so am Uberplatz? Ich schätze mal so auf die 15. Allein heute. Seit 8 Uhr morgens läuft da in Dauerschleife der neue Kinokracher von Christopher Nolan, die Odyssee. Also Grüße an alle nach Friedrichshain, die dabei sind.

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Schönen Donnerstag. 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
2: Von Tame Impala. Das ist eine Band aus Australien. Und dazu Jenny gehört der K-Pop-Band Blackpink an. Das ist die Mädelsversion von BTS sozusagen. Der gemeinsame Song heißt Dracula. Neu auf der Playlist. Jetzt. Für dich.

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Das Berlin-Brandenburger Wetter ist ja noch entspannt im Vergleich zum Rest von Deutschland. Mit faustgroßen Hagelkörnern, die im Südwesten Autos zerdellen. Wahnsinn, oder? Hast du die Bilder gesehen? Krass. Jetzt hier Bebe Rexha und Faceless. Das sind die besten neuen Hits. Macht dir einen schönen Abend.

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1: Ich bin Philipp Ringe und das sind die wichtigsten Meldungen aus Berlin und Brandenburg. Hunderte neue S-Bahn-Züge für Berlin in den nächsten Jahren. Denn nach 6 Jahren Verhandlungen ist jetzt klar, wer sie baut und auch fährt. Mehr weiß Jan Seifert.
2: 350 neue Halbzüge, insgesamt 1400 Wagen. Jetzt dauert es nochmal 6 Jahre, bis die Züge im Einsatz sind. Und die werden noch moderner als die neuen, die zum Beispiel gerade auf der Ringbahn fahren. Klimaanlage und barrierefreier Einstieg, moderne Anzeigen und alles made in Berlin. Siemens und Stadler Rail in Pankow bauen. Die S-Bahn Berlin betreibt das Netz. Es geht um die Strecken auf der Stadtbahn und Nord-Süd-S-Bahn, also von Gesundbrunn nach Südkreuz. Das war bis zuletzt nicht klar, weil es auch andere Firmen gab, die in Berlin gerne S-Bahn gefahren hätten.
1: Dicker Erfolg für Zoll und Bundespolizei. In Ludwigsfelde haben Ermittler ein Drogenlabor ausgehoben. Dort wurde offenbar Crystal Meth hergestellt. Seit mehreren Tagen sind dort Beamte im Einsatz, unter anderem Experten in Schutzanzügen, um Spuren und Beweise zu sichern. Daneben gab es auch noch weitere Razzien in Berlin und Brandenburg. Mehrere Verdächtige wurden festgenommen. Rund 200 Polizisten und Fahnder waren im Einsatz. Juwelendieb gesucht. Mit Bildern aus einer Überwachungskamera fahndet die Polizei jetzt nach einem Mann, der im Eastgate Center in Marzahn Anfang März vergangenen Jahres Schmuck geraubt hat. Im Geschäft öffnete er eine Vitrine, griff zu und haute ab. Eine Verkäuferin versuchte ihn noch zu stoppen und wurde dabei verletzt. Zur Tatzeit trug der Mann eine dunkle Jacke, einen hellen Hoodie darunter plus Kapuze. Außerdem hatte er dunkle Haare und einen dunklen Bart. Und jetzt weitere Meldungen aus Deutschland und der Welt.
3: Ich bin Zoe Tassovali. Die Bundesregierung will mehr dafür tun, dass Menschen gar nicht erst krank werden. Gesundheitsministerin Waken hat dafür eine Präventionsoffensive gestartet. Geplant sind unter anderem verpflichtende Einladungen für Kinder und Jugendliche zu Vorsorgeuntersuchungen sowie ein neuer Gesundheitscheck für Menschen ab 60 Jahren. Ärztepräsident Reinhardt fordert, Prävention in jeder Lebensphase stärker zu fördern. Der russische Angriffskrieg gegen die Ukraine verändert auch den Blick auf den Zivilschutz in Deutschland. Außenminister Wadefuhl fordert deshalb ein Umdenken. Bei einem Besuch in Finnland hat er sich angeschaut, wie sich das Land auf Krisen und mögliche Angriffe vorbereitet. Wadefuhl sagte:
4: Wir sollten uns von dem, was hier in Finnland praktiziert wird, eine große Scheibe abschneiden. Das ist eben genau eine Gesellschaft und ein Staat, der Vorsorge betreibt, und das wird von allen Menschen hier gelebt. Und ich denke, das müssen wir in Deutschland auch wieder neu verstehen.
3: In Finnland gehören Schutzräume längst zum Alltag. Allein in Helsinki gibt es Plätze für deutlich mehr Menschen, als die Stadt Einwohner hat. Viele davon befinden sich unter Wohnhäusern. Genau solche Konzepte will Wadefuhl jetzt auch für Deutschland stärker in den Blick nehmen. Die Bundesregierung will Probleme vor der eigenen Haustür schneller erkennen und lösen. Dafür hat Heimatminister Rainer heute eine neue Agenda für die Heimatpolitik vorgestellt. Sie soll das Leben in Städten und auf dem Land attraktiver machen.
5: Entscheidungen sollen dort fallen, wo sie dann auch spürbar sind. Damit das möglich wird, sollen unnötige Vorschriften und Verfahren gestrichen oder vereinfacht werden. So beschreibt Minister Rainer einen zentralen Punkt des Programms mit dem Titel Miteinander ist es Heimat. Außerdem geplant, Heimatdialoge des zuständigen Landwirtschaftsministeriums und eine repräsentative Umfrage zu den Problemen, die die Menschen in Städten und auf dem Land jeweils bewegen. Thomas Thonfeld, Berlin.
3: Im Prozess um den Tod eines Patienten hat ein Angeklagter falscher Notfallsanitäter eingeräumt, jahrelang mit gefälschten Unterlagen gearbeitet zu haben. Vor dem Landgericht Kleve sagte der 30-Jährige, dass er nie die Ausbildung abgeschlossen habe. Laut Anklage verabreichte er bei einem Einsatz das falsche Medikament und verhinderte, dass ein Notarzt gerufen wurde. Den Vorwurf des Totschlags weist der Angeklagte zurück.
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1: Wieder einige Baustellen in der City, unter anderem in Karlshorst und zwar auf der Ehrlichstraße. Da hat ein neuer Bauabschnitt begonnen, deshalb ist die Straße bis Anfang September zwischen Heiligenberger Straße und Blockdammweg komplett gesperrt. In Reinickendorf gibt es daneben auf dem Kappweg Stromnetzarbeiten. Da ist die Straße in Richtung Kurt-Schumacher-Platz zwischen Scharnweberstraße und Kurt-Schumacher-Damm ebenfalls komplett dicht und das bis Mitte August ungefähr. Und dann ist der Tiergartentunnel diese Woche auch wieder dicht, und zwar noch bis Freitag, jeweils von 20.30 Uhr bis 5 Uhr in beide Richtungen zwischen Reichbeetschufer und Heidestraße. Und geblitzt wird in Tempelhof auf der Oberlandstraße. 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
6: Wetter. Heute Abend ziehen die letzten Schauer langsam ab. In der Nacht bleibt es dann meist trocken. Erst zum Morgen ist lokal wieder Regen möglich. Tiefstens 16 Grad, ziemlich mild. Der Freitag startet dann freundlich mit Sonne und Wolken im Mix. Im Laufe des Tages werden die Wolken dichter. Dazu kommt dann Regen, Gewitter und örtlich auch Unwetter. Tagestopwert 30 Grad.
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Berlins coolster Zugchef wird gerade im Netz gefeiert. Bei der Bahnfahrt von Sylt nach Berlin ist nämlich das Klopapier im Zug ausgegangen. Also, was hat er gemacht? Angehalten, Klopapier gekauft und weitergefahren. Die Fahrgäste waren total happy. Das nenne ich mal Einsatz.

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Ich bin Julia Porath und Benson Boone hat einen neuen Song. Time of My Life heißt er, mit seiner einzigartigen Stimme. Neu auf unserer Playlist, gleich für dich, nach The One and Only Lady.

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Holly Humberstone, besten neuen Hits, 104.6 RTL, Berlins und Brandenburgs Hitradio. 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

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Ich bin Julia Porath. Schönen späten Donnerstag. Zu Hause, unterwegs oder auch bei der Schicht. Jetzt mit richtig guter Laune Musik von David Guetta und Stick Figure. Der macht richtig Bock.

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1: Ich bin Philipp Ringe und das sind die wichtigsten Meldungen aus Berlin und Brandenburg. Hunderte neue S-Bahn-Züge für Berlin in den nächsten Jahren. Denn nach 6 Jahren Verhandlungen ist jetzt klar, wer sie baut und auch fährt. Mehr weiß Jan Seifert.
2: 350 neue Halbzüge, insgesamt 1400 Wagen. Jetzt dauert es nochmal 6 Jahre, bis die Züge im Einsatz sind. Und die werden noch moderner als die neuen, die zum Beispiel gerade auf der Ringbahn fahren. Klimaanlage und barrierefreier Einstieg, moderne Anzeigen und alles made in Berlin. Siemens und Stadler Rail in Pankow bauen. Die S-Bahn Berlin betreibt das Netz. Es geht um die Strecken auf der Stadtbahn und Nord-Süd-S-Bahn, also von Gesundbrunn nach Südkreuz. Das war bis zuletzt nicht klar, weil es auch andere Firmen gab, die in Berlin gerne S-Bahn gefahren hätten.
1: Dicker Erfolg für Zoll und Bundespolizei. In Ludwigsfelde haben Ermittler ein Drogenlabor ausgehoben. Dort wurde offenbar Crystal Meth hergestellt. Seit mehreren Tagen sind dort Beamte im Einsatz, unter anderem Experten in Schutzanzügen, um Spuren und Beweise zu sichern. Daneben gab es auch noch weitere Razzien in Berlin und Brandenburg. Mehrere Verdächtige wurden festgenommen. Rund 200 Polizisten und Fahnder waren im Einsatz. Juwelendieb gesucht. Mit Bildern aus einer Überwachungskamera fahndet die Polizei jetzt nach einem Mann, der im Eastgate Center in Marzahn Anfang März vergangenen Jahres Schmuck geraubt hat. Im Geschäft öffnete er eine Vitrine, griff zu und haute ab. Eine Verkäuferin versuchte ihn noch zu stoppen und wurde dabei verletzt. Zur Tatzeit trug der Mann eine dunkle Jacke, einen hellen Hoodie darunter plus Kapuze. Außerdem hatte er dunkle Haare und einen dunklen Bart. Und jetzt weitere Meldungen aus Deutschland und der Welt.
3: Ich bin Diana Kramer. Umsatzsteuerkarusselle, Geldwäsche, illegale Aktiendeals. Jedes Jahr gehen dem Staat Milliarden durch Steuerbetrug verloren, auf Kosten der Allgemeinheit. Gemeinsam mit Justizministerin Stefanie Hubig hat Bundesfinanzminister Lars Klingbeil einen Aktionsplan für den verschärften Kampf gegen illegale Finanzpraktiken vorgelegt.
4: Die Ehrlichen in der Gesellschaft dürfen nicht die Dummen sein, sagt der Finanzminister. Schon der Gerechtigkeit wegen müsse stärker gegen Steuerbetrüger vorgegangen werden. Straftaten sollen härter geahndet werden und Selbstanzeige nicht automatisch zu Straffreiheit führen. Auch sollen Vermögenswerte einfacher beschlagnahmt werden können. Denn sind Rolex und der Porsche erstmal weg, tue das richtig weh, so Klingbeil. Tanja Wagner, Nachrichtenredaktion.
3: Italien nimmt Asylsuchende aus anderen EU-Ländern offenbar nicht zurück, obwohl das in den neuen EU-Regeln vorgesehen ist. Laut einem Bericht der EU-Kommission hat Italien entsprechende Anfragen aus Deutschland und anderen Mitgliedstaaten mehrfach abgelehnt. Die EU-Kommission fordert jetzt, dass Rücküberstellungen endlich funktionieren. Andernfalls könnten Länder, die sich nicht an die Regeln halten, ihren Anspruch auf Solidarität innerhalb der EU verlieren. Bundesgesundheitsministerin Nina Baken will, dass Angebote zum Vorbeugen von Erkrankungen stärker ausgebaut werden. Die Versorgung im Krankheitsfall sei sehr gut, sagte Baken bei der Auftaktveranstaltung für eine geplante Präventionsoffensive. Man müsse aber noch besser darin werden, Krankheiten gar nicht erst entstehen zu lassen.
5: Wer krank ist, wird behandelt, das ist klar. Ebenso wichtig aber ist es, Risiken zu senken oder früher zu erkennen. Prävention ist keine Nebensache, sagt Ministerin Baken. Deshalb soll es zum Beispiel verpflichtende Einladungen für Kinder und Jugendliche zu Vorsorgeuntersuchungen geben und Ältere sollen bei der geplanten Pflegereform Anspruch auf einen Check-up 60 plus haben, damit sie möglichst lange selbstständig bleiben. Insgesamt sollen so auch die Kosten im Gesundheitsbereich gesenkt werden. Aus Berlin, Thomas Brockt.
3: 8 Jahre nach dem Brückeneinsturz von Genua hat ein italienisches Gericht die ersten Urteile gesprochen. Der frühere Chef des Autobahnbetreibers muss 12 Jahre ins Gefängnis. Beim Einsturz der Morandi-Brücke im Sommer 2018 starben 43 Menschen. Dutzende Autos stürzten damals mit der Fahrbahn in die Tiefe.
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1: Wieder einige Baustellen in der City, unter anderem in Karlshorst und zwar auf der Ehrlichstraße. Da hat ein neuer Bauabschnitt begonnen, deshalb ist die Straße bis Anfang September zwischen Heiligenberger Straße und Blockdammweg komplett gesperrt. In Reinickendorf gibt es daneben auf dem Kappweg Stromnetzarbeiten. Da ist die Straße in Richtung Kurt-Schumacher-Platz zwischen Scharnweberstraße und Kurt-Schumacher-Damm ebenfalls komplett dicht und das bis Mitte August ungefähr. Und dann ist der Tiergartentunnel diese Woche auch wieder dicht und zwar noch bis Freitag, jeweils von 20.30 Uhr bis 5 Uhr in beide Richtungen zwischen Reichbeetschufer und Heidestraße. Und geblitzt wird in Tempelhof auf der Oberlandstraße. 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
6: 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Am Abend fällt hier und da noch ein bisschen Regen. In der Nacht beruhigt sich das und es bleibt erstmal trocken. Bis zum frühen Morgen, da örtlich dann wieder nass. Tiefstwert 16 Grad und morgen am Freitag erstmal heiter. Ab dem Mittag wird es wechselhafter mit mehr Regen, Gewittern und lokal sogar Unwettergefahr. Das alles bei sehr heißen Temperaturen bis zu 30 Grad.
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Kennst du diesen TikTok-Prank? Da soll die Person immer weiter raten, wie es weitergeht. Und egal, was sie sagt, du sagst, ja genau, hat unser neuer Morgencrew-Kollege Jan Lohan an Verena ausprobiert. Sehr, sehr lustig. Guck's dir mal bei Insta an. 104.6 RTL. Sehr cool.

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Und jetzt hier weiter an deinem Donnerstagabend. Kato und John, das sind die besten neuen Hits.

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2: Was Neues von Fastboy mit Beautiful Life liefern die beiden Zwillingsbrüder hier aus Berlin City einen richtig coolen Dance-Track mit ganz viel Gefühl. Festivaltauglich und ganz neu auf unserer Playlist. Viel Spaß.

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Ich bin Julia Porath und wie ist die Zeit bitte verflogen? Nur noch 2 Spiele bei der Fußball-WM. Spiel um Platz 3, Samstag 23 Uhr, WM-Finale dann Sonntag 21 Uhr. Ja, das wird ein Fußballwochenende. Das müssen wir uns eingestehen.

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1: Ich bin Philipp Ringe und das sind die wichtigsten Meldungen aus Berlin und Brandenburg. Hunderte neue S-Bahn-Züge für Berlin in den nächsten Jahren. Denn nach 6 Jahren Verhandlungen ist jetzt klar, wer sie baut und auch fährt. Mehr weiß Jan Seifert.
2: 350 neue Halbzüge, insgesamt 1400 Wagen. Jetzt dauert es nochmal 6 Jahre, bis die Züge im Einsatz sind. Und die werden noch moderner als die neuen, die zum Beispiel gerade auf der Ringbahn fahren. Klimaanlage und barrierefreier Einstieg, moderne Anzeigen und alles made in Berlin. Siemens und Stadler Rail in Pankow bauen. Die S-Bahn Berlin betreibt das Netz. Es geht um die Strecken auf der Stadtbahn und Nord-Süd-S-Bahn, also von Gesundbrunn nach Südkreuz. Das war bis zuletzt nicht klar, weil es auch andere Firmen gab, die in Berlin gerne S-Bahn gefahren hätten.
1: Dicker Erfolg für Zoll und Bundespolizei. In Ludwigsfelde haben Ermittler ein Drogenlabor ausgehoben. Dort wurde offenbar Crystal Meth hergestellt. Seit mehreren Tagen sind dort Beamte im Einsatz, unter anderem Experten in Schutzanzügen, um Spuren und Beweise zu sichern. Daneben gab es auch noch weitere Razzien in Berlin und Brandenburg. Mehrere Verdächtige wurden festgenommen. Rund 200 Polizisten und Fahnder waren im Einsatz. Juwelendieb gesucht. Mit Bildern aus einer Überwachungskamera fahndet die Polizei jetzt nach einem Mann, der im Eastgate Center in Marzahn Anfang März vergangenen Jahres Schmuck geraubt hat. Im Geschäft öffnete er eine Vitrine, griff zu und haute ab. Eine Verkäuferin versuchte ihn noch zu stoppen und wurde dabei verletzt. Zur Tatzeit trug der Mann eine dunkle Jacke, einen hellen Hoodie darunter plus Kapuze. Außerdem hatte er dunkle Haare und einen dunklen Bart. Und jetzt weitere Meldungen aus Deutschland und der Welt.
3: Ich bin Diana Kramer. Die Bundesregierung will härter gegen Steuerbetrüger vorgehen. Dazu haben Finanzminister Lars Klingbeil und Justizministerin Stefanie Hubig angekündigt, ein Zentrum gegen Steuer- und Finanzkriminalität einzurichten. Dort sollen Analyse, Ermittlung und Verfolgung von Geldwäsche und Steuerbetrug gebündelt werden. Außerdem ist geplant, dass eine Selbstanzeige nicht mehr generell zur Straffreiheit führt. Die Zahl der schweren E-Scooter-Unfälle ist im vergangenen Jahr in Deutschland regelrecht nach oben geschnellt. Insgesamt gab es etwa 16.500 Unfälle mit Personenschaden, 38 Menschen wurden getötet. Unfallopfer sind dabei überwiegend jüngere Menschen.
4: Mehr als jeder zweite Verunglückte war jünger als 25 Jahre. Und obwohl die E-Scooter erst ab 14 zugelassen sind, werden die Roller oft von noch viel Jüngeren genutzt. Über 870 Mal waren die Unfallopfer höchstens 13. Und meist sind die Fahrer selbst schuld. Fast die Hälfte der Todesopfer kam bei Unfällen ums Leben, an denen kein anderer beteiligt war. Grund ist neben Leichtsinn häufig auch Unerfahrenheit. Unfallexperten fordern deshalb einen Befähigungsnachweis für alle ohne Führerschein. Das würde auch klar machen, dass es sich beim E-Roller eben nicht nur um ein Spaßfahrzeug handelt. Tanja Wagner, Nachrichtenredaktion.
3: Der russische Angriffskrieg gegen die Ukraine verändert auch den Blick auf den Zivilschutz hier in Deutschland. Bundesaußenminister Johann Badefuhl fordert deshalb ein Umdenken. Bei einem Besuch in Finnland hat er sich angeschaut, wie sich das Land auf Krisen und mögliche Angriffe vorbereitet.
5: Ich glaube, wir brauchen in unserer Gesellschaft, und das gilt natürlich auch für das staatliche Handeln, ein wirkliches Umdenken. Und wir sollten uns von dem, was hier in Finnland praktiziert wird, eine große Scheibe abschneiden. Das ist eben genau eine Gesellschaft und ein Staat, der Vorsorge betreibt. Und das wird von allen Menschen hier gelebt.
3: Bundesaußenminister Badefuhl. Die US-Regierung schränkt die Aufenthaltszeiten für ausländische Studierende und Medienvertreter stärker ein. Für Austauschstudenten wird künftig ein Aufenthaltszeitraum von 4 Jahren festgesetzt, für Journalisten eine Begrenzung auf 240 Tage. Beide Gruppen können eine Verlängerung beantragen, ohne die USA verlassen zu müssen. Die Trump-Regierung begründet den Schritt damit, einen besseren Überblick über den Verbleib der Personen zu behalten.
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1: Wieder einige Baustellen in der City, unter anderem in Karlshorst und zwar auf der Ehrlichstraße. Da hat ein neuer Bauabschnitt begonnen, deshalb ist die Straße bis Anfang September zwischen Heiligenberger Straße und Blockdammweg komplett gesperrt. In Reinickendorf gibt es daneben auf dem Kappweg Stromnetzarbeiten. Da ist die Straße in Richtung Kurt-Schumacher-Platz zwischen Scharnweberstraße und Kurt-Schumacher-Damm ebenfalls komplett dicht. nicht und das bis Mitte August ungefähr. Und dann ist der Tiergartentunnel diese Woche auch wieder dicht und zwar noch bis Freitag, jeweils von 20.30 Uhr bis 5 Uhr in beide Richtungen zwischen Reichpietschufer und Heidestraße. Und geblitzt wird in Tempelhof auf der Oberlandstraße. 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
3: RTL Wetter. Aktuell noch allerletzte Schauer, in der Nacht dann ruhig und trocken in Berlin und Brandenburg. Erst zum Morgen lokal wieder nass, das alles bei tiefstens 16 Grad, sehr mild. Und morgen am Freitag anfangs heiter, teils wolkig und örtlich Minischauer. Ab Mittag mehr Wolken und mehr Regen, auch mit möglichen Gewittern und Unwettergefahr. Das Ganze bei bis zu 30 Grad, wow.
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7: Ah.
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Die wievielte Kinovorstellung läuft da gerade so am Uberplatz? Seit 8 Uhr morgens in Dauerschleife der neue Kinokracher von Christopher Nolan, Die Odyssee. Bis jetzt zu später Stunde. Also Grüße an alle nach Friedrichshain, die dabei sind. Jetzt die besten neuen Hits.

104.6 RTL, Berlin zu Brandenburgs Hitradio. Ich bin Julia Porath und Dominik Feig aus Florida bringt uns gleich in den Lässig-Modus. Nach seinem Hit White Keys ist Baby Doll neu auf unserer Playlist. Bekommst du direkt nach Kamrat. Und das wiederum die besten neuen Hits.

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Heigo, Khaled und Griffin, besten neuen Hits, 104.6 RTL, Berlin Brandenburgs Hitradio. 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

104.6 RTL, Berlin zum Brandenburg Hitradio. Donnerstag gleich vorbei. Du ziehst durch in der Nachtschicht. Da habe ich die besten neuen Hits als Belohnung. Olivia Rodrigo, The Cure, bekommst du nach Paul Kalkbrenner und jetzt Harry Styles. Hier ist American Girls.

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1: Ich bin Philipp Ringe und das sind die wichtigsten Meldungen aus Berlin und Brandenburg. Hunderte neue S-Bahn-Züge für Berlin in den nächsten Jahren. Denn nach 6 Jahren Verhandlungen ist jetzt klar, wer sie baut und auch fährt. Mehr weiß Jan Seifert.
2: 350 neue Halbzüge, insgesamt 1400 Wagen. Jetzt dauert es nochmal 6 Jahre, bis die Züge im Einsatz sind. Und die werden noch moderner als die neuen, die zum Beispiel gerade auf der Ringbahn fahren. Klimaanlage und barrierefreier Einstieg, moderne Anzeigen und alles made in Berlin. Siemens und Stadler Rail in Pankow bauen. Die S-Bahn Berlin betreibt das Netz. Es geht um die Strecken auf der Stadtbahn und Nord-Süd-S-Bahn, also von Gesundbrunn nach Südkreuz. Das war bis zuletzt nicht klar, weil es auch andere Firmen gab, die in Berlin gerne S-Bahn gefahren hätten.
1: Dicker Erfolg für Zoll und Bundespolizei. In Ludwigsfelde haben Ermittler ein Drogenlabor ausgehoben. Dort wurde offenbar Crystal Meth hergestellt. Seit mehreren Tagen sind dort Beamte im Einsatz, unter anderem Experten in Schutzanzügen, um Spuren und Beweise zu sichern. Daneben gab es auch noch weitere Razzien in Berlin und Brandenburg. Mehrere Verdächtige wurden festgenommen. Rund 200 Polizisten und Fahnder waren im Einsatz. Juwelendieb gesucht. Mit Bildern aus einer Überwachungskamera fahndet die Polizei jetzt nach einem Mann, der im Eastgate Center in Marzahn Anfang März vergangenen Jahres Schmuck geraubt hat. Im Geschäft öffnete er eine Vitrine, griff zu und haute ab. Eine Verkäuferin versuchte ihn noch zu stoppen und wurde dabei verletzt. Zur Tatzeit trug der Mann eine dunkle Jacke, einen hellen Hoodie darunter plus Kapuze. Außerdem hatte er dunkle Haare und einen dunklen Bart. Und jetzt weitere Meldungen aus Deutschland und der Welt.
3: Ich bin Diana Kramer. Die Bundesregierung will mit einem Aktionsplan entschiedener gegen Steuerbetrug und Geldwäsche vorgehen. Gemeinsam mit Justizministerin Stefanie Hubig kündigte Finanzminister Lars Klingbeil ein gemeinsames Zentrum gegen Steuer- und Finanzkriminalität beim Zoll an.
4: Wir haben ein gemeinsames, klares Ziel. Die Ehrlichen in unserer Gesellschaft dürfen nicht die Dummen sein. Es geht für mich um Gerechtigkeit. Die wenigen, die betrügen, schaden allen, die ehrlich ihre Steuern zahlen. Und das macht auch den fairen Wettbewerb zwischen Unternehmen kaputt.
3: Finanzminister Klingbeil kündigte außerdem an, dass Selbstanzeigen bei Steuerbetrug nicht mehr grundsätzlich zur Straffreiheit führen sollen. Frankreichs Präsident Emmanuel Macron will neuen Schwung in die Zusammenarbeit mit Deutschland bringen und bei internationalen Schlüsselthemen mit Berlin an einem Strang ziehen. Das sagte Macron am Abend zum Auftakt des deutsch-französischen Regierungstreffens im Rheinland. Auf dem Fliegerhorst Nörvenich tagt heute der deutsch-französische Verteidigungs- und Sicherheitsrat. Später trifft sich der sogenannte Ministerrat auf Schloss Augustusburg in Brühl. Im Prozess um den Einsturz einer Autobahnbrücke in der italienischen Stadt Genua ist der Hauptangeklagte, ein Ex-Manager der Betreibergesellschaft der Brücke, zu 12 Jahren Haft verurteilt worden. Mehrere weitere Angeklagte bekamen ebenfalls zum Teil lange Haftstrafen. Im Sommer vor 8 Jahren war die Brücke eingestürzt, 43 Menschen starben.
5: Die Brücke war eine tickende Zeitbombe und fast jeder wusste das auch, aber getan wurde nichts für die Instandhaltung, sagt die Anklage hier. Profit sei wichtiger gewesen als Sicherheit. Mitten in der Urlaubszeit war die Brücke zusammengekracht, Dutzende Autos stürzten in den Abgrund, Menschen schrien eine Katastrophe, die alle hier fassungslos gemacht hat und wieder einmal auch die oft marode Infrastruktur hier in den Fokus gerückt hat. Claudia Wächter, Italien.
3: Wenige Tage vor dem Finale der Fußball-WM haben Organisationen massive Menschenrechtsverletzungen während des Turniers in den USA, Kanada und Mexiko angeprangert. Eine Sprecherin der Organisation Human Rights Watch kritisierte unter anderem das harte Durchgreifen der US-Regierung gegen Einwanderer. Der FIFA warfen die Organisationen vor, dass viele Fans aus der ganzen Welt durch überteuerte Ticketpreise und strenge Visa-Regeln an der Teilnahme gehindert wurden.
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1: Wieder einige Baustellen in der City, unter anderem in Karlshorst und zwar auf der Ehrlichstraße. Da hat ein neuer Bauabschnitt begonnen, deshalb ist die Straße bis Anfang September zwischen Heiligenberger Straße und Blockdammweg komplett gesperrt. In Reinickendorf gibt es daneben auf dem Kappweg Stromnetzarbeiten. Da ist die Straße in Richtung Kurt-Schumacher-Platz zwischen Scharnweberstraße und Kurt-Schumacher-Damm ebenfalls komplett dicht und das erst bis Mitte August ungefähr. Und dann ist der Tiergartentunnel diese Woche auch wieder dicht, und zwar noch bis Freitag, jeweils von 20.30 Uhr bis 5 Uhr in beide Richtungen zwischen Reichbeetschufer und Heidestraße. Und geblitzt wird in Tempelhof auf der Oberlandstraße. 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
6: Wetter. In der Nacht ruhig und meist trocken. Erst zum Morgen ist lokal wieder Regen möglich. Tiefstens 16 Grad, ziemlich mild. Der Freitag startet dann freundlich mit Sonne und Wolken im Mix. Im Laufe des Tages werden die Wolken aber dichter. Dazu kommt dann Regen, Gewitter und örtlich auch Unwetter. Tagestopwert 30 Grad.
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1: Ich bin Philipp Ringe und das sind die wichtigsten Meldungen aus Berlin und Brandenburg. Hunderte neue S-Bahn-Züge für Berlin in den nächsten Jahren. Denn nach 6 Jahren Verhandlungen ist jetzt klar, wer sie baut und auch fährt. Mehr weiß Jan Seifert.
2: 350 neue Halbzüge, insgesamt 1400 Wagen. Jetzt dauert es noch mal 6 Jahre, bis die Züge im Einsatz sind. Und die werden noch moderner als die neuen, die zum Beispiel gerade auf der Ringbahn fahren. Klimaanlage und barrierefreier Einstieg, moderne Anzeigen und alles made in Berlin. Siemens und Stadler Rail in Pankow bauen. Die S-Bahn Berlin betreibt das Netz. Es geht um die Strecken auf der Stadtbahn und Nord-Süd-S-Bahn, also von Gesundbrunn nach Südkreuz. Das war bis zuletzt nicht klar, weil es auch andere Firmen gab, die in Berlin gerne S-Bahn gefahren hätten.
1: Dicker Erfolg für Zoll und Bundespolizei. In Ludwigsfelde haben Ermittler ein Drogenlabor ausgehoben. Dort wurde offenbar Crystal Meth hergestellt. Seit mehreren Tagen sind dort Beamte im Einsatz, unter anderem Experten in Schutzanzügen, um Spuren und Beweise zu sichern. Daneben gab es auch noch weitere Razzien in Berlin und Brandenburg. Mehrere Verdächtige wurden festgenommen. Rund 200 Polizisten und Fahnder waren im Einsatz. Juwelendieb gesucht. Mit Bildern aus einer Überwachungskamera fahndet die Polizei jetzt nach einem Mann, der im Eastgate Center in Marzahn Anfang März vergangenen Jahres Schmuck geraubt hat. Im Geschäft öffnete er eine Vitrine, griff zu und haute ab. Eine Verkäuferin versuchte ihn noch zu stoppen und wurde dabei verletzt. Zur Tatzeit trug der Mann eine dunkle Jacke, einen hellen Hoodie darunter plus Kapuze. Außerdem hatte er dunkle Haare und einen dunklen Bart. Und jetzt weitere Meldungen aus Deutschland und der Welt.
3: Ich bin Diana Kramer. Die Bundesregierung will mit einem Aktionsplan entschiedener gegen Steuerbetrug und Geldwäsche vorgehen. Gemeinsam mit Justizministerin Stefanie Hubig kündigte Finanzminister Lars Klingbeil ein gemeinsames Zentrum gegen Steuer- und Finanzkriminalität beim Zoll an.
4: Wir haben ein gemeinsames, klares Ziel. Die Ehrlichen in unserer Gesellschaft dürfen nicht die Dummen sein. Es geht für mich um Gerechtigkeit. Die wenigen, die betrügen, schaden allen, die ehrlich ihre Steuern zahlen. Und das macht auch den fairen Wettbewerb zwischen Unternehmen kaputt.
3: Finanzminister Klingbeil kündigte außerdem an, dass Selbstanzeigen bei Steuerbetrug nicht mehr grundsätzlich zur Straffreiheit führen sollen. Frankreichs Präsident Emmanuel Macron will neuen Schwung in die Zusammenarbeit mit Deutschland bringen und bei internationalen Schlüsselthemen mit Berlin an einem Strang ziehen. Das sagte Macron am Abend zum Auftakt des deutsch-französischen Regierungstreffens im Rheinland. Auf dem Fliegerhorst Nörvenich tagt heute der deutsch-französische Verteidigungs- und Sicherheitsrat. Später trifft sich der sogenannte Ministerrat auf Schloss Augustusburg in Brühl. Im Prozess um den Einsturz einer Autobahnbrücke in der italienischen Stadt Genua ist der Hauptangeklagte, ein Ex-Manager der Betreibergesellschaft der Brücke, zu 12 Jahren Haft verurteilt worden. Mehrere weitere Angeklagte bekamen ebenfalls zum Teil lange Haftstrafen. Im Sommer vor 8 Jahren war die Brücke eingestürzt, 43 Menschen starben.
5: Die Brücke war eine tickende Zeitbombe und fast jeder wusste das auch, aber getan wurde nichts für die Instandhaltung, sagt die Anklage hier. Profit sei wichtiger gewesen als Sicherheit. In der Urlaubszeit war die Brücke zusammengekracht. Dutzende Autos stürzten in den Abgrund. Menschen schrien eine Katastrophe, die alle hier fassungslos gemacht hat und wieder einmal auch die oft marode Infrastruktur hier in den Fokus gerückt hat. Claudia Wächter, Italien.
3: Wenige Tage vor dem Finale der Fußball-WM haben Organisationen massive Menschenrechtsverletzungen während des Turniers in den USA, Kanada und Mexiko angeprangert. Eine Sprecherin der Organisation Human Rights Watch kritisierte unter anderem das harte Durchgreifen der US-Regierung gegen Einwanderer. Der FIFA warfen die Organisationen vor, dass viele Fans aus der ganzen Welt durch überteuerte Ticketpreise und strenge Visa-Regeln an der Teilnahme gehindert wurden.
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1: Ich bin Philipp Ringe und das sind die wichtigsten Meldungen aus Berlin und Brandenburg. Hunderte neue S-Bahn-Züge für Berlin in den nächsten Jahren. Denn nach 6 Jahren Verhandlungen ist jetzt klar, wer sie baut und auch fährt. Mehr weiß Jan Seifert.
2: 350 neue Halbzüge, insgesamt 1400 Wagen. Jetzt dauert es nochmal 6 Jahre, bis die Züge im Einsatz sind. Und die werden noch moderner als die neuen, die zum Beispiel gerade auf der Ringbahn fahren. Klimaanlage und barrierefreier Einstieg, moderne Anzeigen und alles made in Berlin. Siemens und Stadler Rail in Pankow bauen. Die S-Bahn Berlin betreibt das Netz. Es geht um die Strecken auf der Stadtbahn und Nord-Süd-S-Bahn, also von Gesundbrunn nach Südkreuz. Das war bis zuletzt nicht klar, weil es auch andere Firmen gab, die in Berlin gerne S-Bahn gefahren hätten.
1: Dicker Erfolg für Zoll und Bundespolizei. In Ludwigsfelde haben Ermittler ein Drogenlabor ausgehoben. Dort wurde offenbar Crystal Meth hergestellt. Seit mehreren Tagen sind dort Beamte im Einsatz, unter anderem Experten in Schutzanzügen, um Spuren und Beweise zu sichern. Daneben gab es auch noch weitere Razzien in Berlin und Brandenburg. Mehrere Verdächtige wurden festgenommen. Rund 200 Polizisten und Fahnder waren im Einsatz. Juwelendieb gesucht. Mit Bildern aus einer Überwachungskamera fahndet die Polizei jetzt nach einem Mann, der im Eastgate Center in Marzahn Anfang März vergangenen Jahres Schmuck geraubt hat. Im Geschäft öffnete er eine Vitrine, griff zu und haute ab. Eine Verkäuferin versuchte ihn noch zu stoppen und wurde dabei verletzt. Zur Tatzeit trug der Mann eine dunkle Jacke, einen hellen Hoodie darunter plus Kapuze. Außerdem hatte er dunkle Haare und einen dunklen Bart. Und jetzt weitere Meldungen aus Deutschland und der Welt.
3: Ich bin Diana Kramer. Zuletzt lief es nicht so rund in den deutsch-französischen Beziehungen. Ein großes Regierungstreffen im Rheinland soll heute neue Impulse bringen. Am Abend empfing Bundeskanzler Merz bereits auf Schloss Bensberg bei Köln den französischen Präsidenten Macron.
4: Ich freue mich sehr, dass die französische Regierung und der französische Präsident meiner Einladung gefolgt sind. Wir werden uns über die großen Themen unterhalten, über die Wirtschaftspolitik, über die Energiepolitik, über die Sicherheits- und Verteidigungspolitik.
3: Macron erklärte am Abend, er wolle neuen Schwung in die Zusammenarbeit mit Deutschland bringen und bei internationalen Schlüsselthemen mit Berlin an einem Strang ziehen. Die Bundesregierung will härter gegen Steuerbetrüger vorgehen. Dazu haben Finanzminister Klingbeil und Justizministerin Hubich angekündigt, ein Zentrum gegen Steuer- und Finanzkriminalität einzurichten. Dort sollen Analyse, Ermittlung und Verfolgung von Geldwäsche und Steuerbetrug gebündelt werden. Außerdem ist geplant, dass eine Selbstanzeige nicht mehr generell zur Straffreiheit führt. Bundesgesundheitsministerin Baken will, dass Angebote zum Vorbeugen von Erkrankungen stärker ausgebaut werden. Die Versorgung im Krankheitsfall sei im Gesundheitswesen sehr gut, sagte Baken bei der Auftaktveranstaltung für eine geplante Präventionsoffensive. Man müsse aber noch besser darin werden, Krankheiten gar nicht erst entstehen zu lassen.
5: Wer krank ist, wird behandelt, das ist klar. Ebenso wichtig aber ist es, Risiken zu senken oder früher zu erkennen. Prävention ist keine Nebensache, sagt Ministerin Baken. Deshalb soll es zum Beispiel verpflichtend Einladungen für Kinder und Jugendliche zu Vorsorgeuntersuchungen geben und Ältere sollen bei der geplanten Pflegereform Anspruch auf einen Check-up 60 plus haben, damit sie möglichst lange selbstständig bleiben. Insgesamt sollen so auch die Kosten im Gesundheitsbereich gesenkt werden. Aus Berlin, Thomas Brockt.
3: Im Müritz-Nationalpark kämpfen rund 400 Einsatzkräfte weiter gegen einen Flächenbrand auf dem Gebiet eines früheren Truppenübungsplatzes. Das Feuer hat sich inzwischen auf einer Fläche von etwa 360 Hektar ausgebreitet, teilte der Landkreis Mecklenburgische Seenplatte am Abend mit. Starker Wind hatte zuletzt die Ausbreitung des Feuers beschleunigt. Jetzt hoffen die Einsatzkräfte auf Regen. Auch die Bundeswehr unterstützt die Löscharbeiten mit Hubschraubern.
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1: Wieder einige Baustellen in der City, unter anderem in Karlshorst und zwar auf der Ehrlichstraße. Da hat ein neuer Bauabschnitt begonnen, deshalb ist die Straße bis Anfang September zwischen Heiligenberger Straße und Blockdammweg komplett gesperrt. In Reinickendorf gibt es daneben auf dem Kappweg Stromnetzarbeiten. Da ist die Straße in Richtung Kurt-Schumacher-Platz zwischen Scharnweberstraße und Kurt-Schumacher-Damm ebenfalls komplett dicht und das bis Mitte August ungefähr. Und dann ist der Tiergartentunnel diese Woche auch wieder dicht. Und zwar noch bis Freitag, jeweils von 20.30 Uhr bis 5 Uhr in beide Richtungen zwischen Reichbeetschufer und Heidestraße. Und geblitzt wird in Tempelhof auf der Oberlandstraße. 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Nur ein paar Wolken in der Nacht und soweit auch trocken. Dazu 19 bis 16 Grad. Am Tag dann mal mehr, mal weniger Wolken. Ab und zu Schauer und Gewitter bei 30 Grad maximal.
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1: Ich bin Philipp Ringe und das sind die wichtigsten Meldungen aus Berlin und Brandenburg. Hunderte neue S-Bahn-Züge für Berlin in den nächsten Jahren. Denn nach 6 Jahren Verhandlungen ist jetzt klar, wer sie baut und auch fährt. Mehr weiß Jan Seifert.
2: 350 neue Halbzüge, insgesamt 1400 Wagen. Jetzt dauert es nochmal 6 Jahre, bis die Züge im Einsatz sind. Und die werden noch moderner als die neuen, die zum Beispiel gerade auf der Ringbahn fahren. Klimaanlage und barrierefreier Einstieg, moderne Anzeigen und alles made in Berlin. Siemens und Stadler Rail in Pankow bauen. Die S-Bahn Berlin betreibt das Netz. Es geht um die Strecken auf der Stadtbahn und Nord-Süd-S-Bahn, also von Gesundbrunn nach Südkreuz. Das war bis zuletzt nicht klar, weil es auch andere Firmen gab, die in Berlin gerne S-Bahn gefahren hätten.
1: Dicker Erfolg für Zoll und Bundespolizei. In Ludwigsfelde haben Ermittler ein Drogenlabor ausgehoben. Dort wurde offenbar Crystal Meth hergestellt. Seit mehreren Tagen sind dort Beamte im Einsatz, unter anderem Experten in Schutzanzügen, um Spuren und Beweise zu sichern. Daneben gab es auch noch weitere Razzien in Berlin und Brandenburg. Mehrere Verdächtige wurden festgenommen. Rund 200 Polizisten und Fahnder waren im Einsatz. Juwelendieb gesucht. Mit Bildern aus einer Überwachungskamera fahndet die Polizei jetzt nach einem Mann, der im Eastgate Center in Marzahn Anfang März vergangenen Jahres Schmuck geraubt hat. Im Geschäft öffnete er eine Vitrine, griff zu und haute ab. Eine Verkäuferin versuchte ihn noch zu stoppen und wurde dabei verletzt. Zur Tatzeit trug der Mann eine dunkle Jacke, einen hellen Hoodie darunter plus Kapuze. Außerdem hatte er dunkle Haare und einen dunklen Bart. Und jetzt weitere Meldungen aus Deutschland und der Welt.
3: Ich bin Diana Kramer. Zuletzt lief es nicht so rund in den deutsch-französischen Beziehungen. Ein großes Regierungstreffen im Rheinland soll heute neue Impulse bringen. Am Abend empfing Bundeskanzler Merz bereits auf Schloss Bensberg bei Köln den französischen Präsidenten Macron.
4: Ich freue mich sehr, dass die französische Regierung und der französische Präsident meiner Einladung gefolgt sind. Wir werden uns über die großen Themen unterhalten, über die Wirtschaftspolitik, über die Energiepolitik, über die Sicherheits- und Verteidigungspolitik.
3: Macron erklärte am Abend, er wolle neuen Schwung in die Zusammenarbeit mit Deutschland bringen und bei internationalen Schlüsselthemen mit Berlin an einem Strang ziehen. Die Bundesregierung will härter gegen Steuerbetrüger vorgehen. Dazu haben Finanzminister Klingbeil und Justizministerin Hubig angekündigt, ein Zentrum gegen Steuer- und Finanzkriminalität einzurichten. Dort sollen Analyse, Ermittlung und Verfolgung von Geldwäsche und Steuerbetrug gebündelt werden. Außerdem ist geplant, dass eine Selbstanzeige nicht mehr generell zur Straffreiheit führt. Bundesgesundheitsministerin Baken will, dass Angebote zum Vorbeugen von Erkrankungen stärker ausgebaut werden. Die Versorgung im Krankheitsfall sei im Gesundheitswesen sehr gut, sagte Baken bei der Auftaktveranstaltung für eine geplante Präventionsoffensive. Man müsse aber noch besser darin werden, Krankheiten gar nicht erst entstehen zu lassen.
5: Wer krank ist, wird behandelt, das ist klar. Ebenso wichtig aber ist es, Risiken zu senken oder früher zu erkennen. Prävention ist keine Nebensache, sagt Ministerin Baken. Deshalb soll es zum Beispiel verpflichten, Einladungen für Kinder und Jugendliche zu Vorsorgeuntersuchungen geben und Ältere sollen bei der geplanten Pflegereform Anspruch auf einen Check-up 60 plus haben, damit sie möglichst lange selbstständig bleiben. Insgesamt sollen so auch die Kosten im Gesundheitsbereich gesenkt werden. Aus Berlin, Thomas Brockt.
3: Im Müritz-Nationalpark kämpfen rund 400 Einsatzkräfte weiter gegen einen Flächenbrand auf dem Gebiet eines früheren Truppenübungsplatzes. Das Feuer hat sich inzwischen auf einer Fläche von etwa 360 Hektar ausgebreitet, teilte der Landkreis Mecklenburgische Seenplatte am Abend mit. Starker Wind hatte zuletzt die Ausbreitung des Feuers beschleunigt. Jetzt hoffen die Einsatzkräfte auf Regen. Auch die Bundeswehr unterstützt die Löscharbeiten mit Hubschraubern.
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